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1: Eine relativ entspannte Nacht. Es ist wolkig bei uns und die Regenschauer lassen jetzt nach. Und kalt ist es. Also finde ich zumindest 5 bis 9 Grad. Das ist für Anfang Juni schon relativ frisch, auch für eine Nacht. Nachher dann Temperaturen so bis 19 Grad. Da ziehen wieder ein paar mehr Wolken rein und wir müssen mit Regen rechnen. Aber schauerartigen Regen.
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2: Hier die aktuelle Verkehrslage. A4 Aachen-Köln zwischen Kreuz Köln-West und Köln-Eifeltor. 1 Kilometer Stau, 21 Minuten Zeitverlust. Weiterhin auf der A30 Osnabrück-Bad Oeynhausen zwischen Bad Oeynhausen-Ost und Kreuz Bad Oeynhausen. 2 Kilometer stockender Verkehr. Und zusätzlich auf der A43 Recklinghausen-Wuppertal zwischen Kreuz Recklinghausen und Recklinghausen-Hochlamark. 1 Kilometer zähfließender Verkehr. Wir wünschen allen unterwegs gute Fahrt.
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1: Bin mal wirklich gespannt, welchen Song die Niederländer zur WM wieder rausbringen. Oder ob die immer noch von links nach rechts tanzen. Ich weiß es nicht. Aber auf jeden Fall, Party können sie. Das haben sie damals auch bewiesen mit der Hermes House Band. 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

0: 10 Konzerte hat dieser Mann hier in Amsterdam in den letzten Wochen gespielt. Ja, Harry Styles, das waren wirklich unglaubliche Konzerte. Bei uns konntet ihr auch Tickets für die Auftaktshow in Amsterdam gewinnen. Wir haben Hörer hingeschickt. Mittlerweile ist die Konzertreihe zu Ende. Ruhe wieder in Amsterdam. Fans drehen aber immer noch durch und alles wegen einer niederländischen Tageszeitung. In einer Ausgabe war nämlich eine fette, handgeschriebene Nachricht von Harry Styles abgedruckt. Unter anderem steht da auf Niederländisch: Amsterdam, danke, ich liebe euch. Jetzt gibt es einen krassen Run auf diese Zeitung. Die ist nämlich komplett ausverkauft. Online bieten Fans schon bis zu 200 Euro für eine Ausgabe.
1: Unsere Inbox komt namelijk vol met fans die het Parool als collectors item willen hebben. Maar helaas staat de drukpers hier uit. Dus heb jij of je oma, je moeder, je buren of een totale vreemde nog het Parool in huis? Wil jij er iemand anders blij mee maken? Stuur dan een mail naar harrystyles@parool.nl en dan kan je hem gratis opsturen en zorgen wij voor de perfecte match.
0: Ja, das war ein Zeitungsmitarbeiter, der sagt: Leute, wenn ihr jemanden kennt, der die Zeitung zu Hause rumliegen hat und nicht mehr braucht, schickt eine Mail und dann sucht die Zeitung das Harry Styles Fanmatch sozusagen, weil nachdrucken ist ja nicht. Also, vom Kiosk 4,25 Euro zu 200 Euro, Harry Styles macht's möglich.
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1: Ich bin Thomas Ott. Das US-Militär hat nach eigenen Angaben mit Vergeltungsschlägen gegen den Iran begonnen. Diese seien auf Anweisung von US-Präsident Trump und als Reaktion auf den Abschuss eines US-Militärhubschraubers erfolgt, teilte das US-Regionalkommando CENTCOM mit. Nähere Angaben wurden nicht gemacht. Nach Berichten iranischer Medien wurden am Abend in der Hafenstadt Sirik am Golf von Oman Explosionen gemeldet, ohne dass diese eindeutig zugeordnet werden konnten. Beim 500 Milliarden Euro Sondervermögen für Investitionen in die Infrastruktur gibt es aus Expertensicht Handlungsbedarf. Ein Beirat für das Programm legte in Berlin seinen ersten Bericht vor. Finanzminister Klingbeil räumte ein, dass das Tempo bei den Investitionen noch höher werden müsse.
2: Immer wieder hört man, dass die hunderten Milliarden, die für die Infrastruktur bereitstehen, nur langsam abfließen. Auch der Beirat, der das 500-Milliarden-Programm begleitet, sieht da Luft nach oben. Finanzminister Klingbeil bat einerseits um Geduld. Das Programm laufe ja erst seit rund einem Jahr, sei aber für 12 Jahre ausgelegt. Höheres Tempo sei aber möglich und nötig, so Klingbeil. Helfen soll unter anderem auch ein Bonus- und Malus-System. Die Idee, wer Investitionen schneller umsetzt, könnte mehr Mittel bekommen, wer bummelt, weniger. Ronny Tochau, Nachrichtenredaktion.
1: Sophia und Noah sind weiter die beliebtesten Babynamen. Das hat die Gesellschaft für deutsche Sprache herausgefunden. Ein anderer Name dagegen ist erst im vergangenen Jahr weit nach oben geklettert in der Hitliste.
3: Theo macht einen richtigen Sprung nach vorn, aber auch Emil klettert im Ranking. Doch unterm Strich kleben auf den Kita-Garderoben bei uns wohl doch eher die bekannten Namen. Bei den Mädels sind das neben Sophia, Mia, Lina und Ella, bei den Jungs klar Noah, aber auch Matteo und Leo ist im Kommen. Das hat aber wohl nichts mit dem aktuellen Papst zu tun. Kurze, prägnante Namen, sagen die Forscher, die sind im Trend. Claudia Wächter, Nachrichtenredaktion.
1: Der Bundestag soll in diesem Jahr auf die regelmäßige Diätenerhöhung verzichten. Die Fraktionen von CDU, CSU und SPD haben nach Informationen der Deutschen Presseagentur beschlossen, noch in dieser Woche einen entsprechenden Gesetzentwurf einzubringen. Sie wollen damit in finanziell und wirtschaftlich schwierigen Zeiten ein Sparsignal an die Bevölkerung senden. Die Diätenerhöhung, die sich an der Lohnentwicklung orientiert, hätte in diesem Jahr fast 500 Euro ausgemacht.
4: Das Wetter.
5: Wir bekommen heute mal einen klaren Himmel, mal wird's bewölkt, örtlich auch mit Regen. Ab dem Nachmittag sogar mit Gewitter, aber höchstens 19 Grad heute. Morgen am Donnerstag wird's ähnlich, aber immerhin öfter trocken.
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7: A4 Aachen-Köln. Zwischen Kreuz Köln-West und Köln-Klettenberg. 1 Kilometer Stau. 8 Minuten Zeitverlust. Und A43 Recklinghausen-Wuppertal. Zwischen Kreuz Recklinghausen und Recklinghausen-Hochlamark. 1 Kilometer stockender Verkehr. Wir wünschen allen unterwegs gute Fahrt.
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8: Sascha Fassbender hier und das mit einer schlechten Nachricht für die einen und zugleich einer ziemlich verrückten Nachricht für die anderen. Aus Stuttgart 21 wird jetzt Stuttgart 31. Der Stuttgarter Hauptbahnhof sollte ja eigentlich 2021 fertig werden, daher der Name. Es wird nun aber mindestens 10 Jahre länger dauern. Ja, endlich gibt's nach dem Berliner Flughafen wieder einen Comedy-Dauerbrenner. Toll!

0: Ja, Atze Schröder hat ja bekanntermaßen Benzin im Blut. Klar, am liebsten fährt er Porsche. Aber er hat auch einen Blick für eine andere Gruppe Petrolheads.
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3: Ja, nee, ist klar.
4: Der Sommer ist da. Ja, woran erkennt man das? Ja, richtig, die Brummer sind wieder auf den Straßen unterwegs. Nicht Insekten, nein, Motorradfahrer. Ja, und die sind ja wie Zugvögel. Von Ende Oktober bis Ostern siehst du gar keinen. Dann vereinzelt quasi die Späher, die sich schon mal auf die Straße trauen, um die Schlaglöcher zu zählen. Ja, und sobald die Spargelsaison sich dem Ende zuneigt, bäm, sind die Straßen wieder voll mit Schwärmen, Großverbänden, Divisionen, Rotten von Motorradfahrern. Da fahren Motorradketten an dir vorbei. Ja, dagegen wirkt der Eichenprozessionsspinner wie ein Einzelgänger. Aber wir sehen natürlich auch die einsamen Wölfe. Meistens stehen die so mit so einem Platten- oder Motorschaden am Straßenrand. Tja, alleinfahren ist nicht immer gut. Und das Schöne ist ja, Motorradfahren ist so vielfältig. Da findet jeder das Passende. Es sieht ja auch nicht jeder auf seinem Bock aus wie der Terminator auf der Fatboy. Ja, manche sehen auch aus wie Wolfgang Viereck auf seinem Traktor mit Resi. Bei vielen denkt man sich, ey, muss das denn sein mit dem Moped? Hättest du dir nicht einfach einen Thermomix kaufen können? Und bei anderen Bikern denkst du, ach guck, der fährt sogar einen Thermomix. Ich werde ja immer wieder gefragt, Atze, warum fährst du kein Motorrad? Ja, ganz einfache Antwort. Weil Porsche keine baut.
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0: Das Wetter.
1: Was ein wechselhaftes Wetter und so bleibt's auch erstmal. Heute gibt's einen Mix aus Sonne und Wolken, aber immer mal wieder halt Regen dazu. Ab dem Nachmittag auch Gewitter bei bis zu 19 Grad. Morgen am Donnerstag fast genauso nochmal, aber es gibt deutlich weniger Regen.
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2: Hier die aktuelle Verkehrslage. A2 Dortmund-Oberhausen zwischen Henrichenburg und Recklinghausen Süd. 2 Kilometer Stau, 11 Minuten Zeitverlust. Weiterhin auf der A4 Aachen-Köln zwischen Kreuz Köln-West und Köln-Klettenberg. 1 Kilometer stockender Verkehr. Und zusätzlich auf der A43 Recklinghausen-Wuppertal zwischen Kreuz Recklinghausen und Recklinghausen-Hochlamark. 1 Kilometer zähfließender Verkehr. Wir wünschen allen unterwegs gute Fahrt.
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1: Ah, die FIFA macht ja wirklich aus allem Geld, aber hiermit hätte ich nicht gerechnet. Hi, Sascha Fassbender hier. Und der Fußballweltverband verkauft jetzt Grußbotschaften, die im Stadion dann auf dieser Anzeigetafel zu sehen sind. Für umgerechnet rund 70 Euro gibt es dann so eine Grußbotschaft. Ich glaube, diese Grußbotschaft hier wäre mir die 70 Euro wert. Wer das liest, ist doof.

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1: Ich bin Thomas Brott. Die schwarz-rote Koalition startet in die entscheidende Reformphase. Bei einem Spitzentreffen im Kanzleramt loten Union und SPD heute zunächst mit Arbeitgebern und Gewerkschaften aus, ob man bei der Einschätzung des Reformbedarfs auf einen gemeinsamen Nenner kommt. Entscheidungen sollen nicht getroffen werden. Dazu ist für den 1. Juli eine Sitzung des Koalitionsausschusses geplant. Ziel ist es, ein großes Reformpaket zu schnüren, das die Bereiche Arbeitsmarkt, Rente, Einkommensteuer und Bürokratieabbau umfasst. Nach dem Abschuss eines US-Militärhubschraubers haben die USA nach eigenen Angaben Vergeltungsschläge auf Ziele im Iran ausgeführt. Die Angriffe erfolgten auf Anordnung von Präsident Trump, erklärte das für den Nahen Osten zuständige Regionalkommando des US-Militärs.
2: Die USA sprechen von einer verhältnismäßigen Antwort auf ungerechtfertigte iranische Aggression. Die Angriffe werden als Selbstverteidigung beschrieben. Der Iran aber droht seinerseits mit Vergeltungsschlägen. Verlasst unsere Region, wenn ihr sicher sein wollt, erklärte der iranische Außenminister. Man lasse diese Bedrohung nicht unbeantwortet. Dies lässt eine erneute Eskalation des Krieges erwarten, auch wenn theoretisch eine Waffenruhe gilt und seit Wochen Verhandlungen geführt werden. Aus den USA, Tina Eck.
1: Um fast 500 Euro sollten sich ab Juli die Bezüge der Abgeordneten im Bundestag erhöhen. Nun steht fest, die Diätenerhöhung wird in diesem Jahr gestrichen. Die Fraktionen von Union und SPD haben nach dpa-Informationen beschlossen, noch in dieser Woche einen entsprechenden Gesetzentwurf im Bundestag einzubringen.
3: Die Politiker wollen damit ein Sparsignal an die Bevölkerung senden. Immerhin leben wir alle in schwierigen Zeiten. Auch die Grünen, die AfD und die Linke haben schon ihr Go gegeben. Damit ist das Abstimmungsergebnis im Bundestag also schon klar. Die Diäten orientieren sich normalerweise an der Lohnentwicklung und die war gut, aber gleichzeitig stehen aktuell viele Reformen an. Es sei ein Gebot der Glaubwürdigkeit und der Verantwortung, dass auch die Abgeordneten ihren Beitrag leisteten, hieß es. Ursula Winkler, Nachrichtenredaktion.
1: Die deutschen Fußballerinnen haben zum Abschluss der WM-Qualifikation einen Sieg gefeiert. Beim Gruppenletzten Slowenien gewann die DFB-Auswahl mit 2:0. Das WM-Ticket hatte das deutsche Team sich schon zuvor gesichert.
4: Das Wetter.
5: Wir bekommen weiter nur stellenweise Sommer. Oft kommen Wolken dazwischen, manchmal auch Regen. Ab dem Nachmittag heute auch Gewitter. Das Ganze bei maximal 19 Grad. Morgen, der Donnerstag, der bringt dann nichts Neues mit. Wieder mal sonnig, mal bewölkt, aber deutlich mehr trockene Phasen.
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6: Hier die aktuelle Verkehrslage. A2 Dortmund-Oberhausen zwischen Henn-Riechenburg und Recklinghausen Süd. 2 Kilometer Stau. Weiterhin auf der A4 Aachen-Köln zwischen Kreuz Köln-West und Köln-Klettenberg. 1 Kilometer stockender Verkehr. Und zusätzlich auf der A43 Recklinghausen-Wuppertal zwischen Kreuz Recklinghausen und Recklinghausen-Hochlamark. 1 Kilometer zähfließender Verkehr. Wir wünschen allen unterwegs gute Fahrt.
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7: Ja, klar, ihr könnt natürlich für viel Geld Urlaub buchen. Ihr könnt aber auch einfach eine Runde Kicker spielen und einen fetten Urlaub gewinnen. Falls ihr verliert, ist der Trostpreis immer noch ein geiler Tag mit uns zu verbringen und mit Stars. Wie das Ganze geht, hört ihr nach den nächsten drei Songs bei mir. Ich bin Sascha Fassbender. Hallo.

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0: Das Wetter.
1: Wir bekommen heute mal einen klaren Himmel, mal wird's bewölkt, örtlich auch mit Regen. Ab dem Nachmittag sogar mit Gewitter, aber höchstens 19 Grad heute. Morgen am Donnerstag wird's ähnlich, aber immerhin öfter trocken.
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2: Hier die aktuelle Verkehrslage. A2 Dortmund-Oberhausen zwischen Gelsenkirchen-Buhr und Essen-Gladbeck. 1 Kilometer Stau, 16 Minuten Zeitverlust. Weiterhin auf der A4 Aachen-Köln zwischen Kreuz-Köln-West und Köln-Klettenberg. 1 Kilometer stockender Verkehr. Zusätzlich auf der A42 Dortmund-Kamp-Lindfort zwischen Oberhausen-Zentrum und Oberhausen-Buschhausen. 1 Kilometer zähfließender Verkehr. Und darüber hinaus auf der A43 Recklinghausen-Wuppertal zwischen Kreuz Recklinghausen und Recklinghausen-Hochlamark. 1 Kilometer Stau. Wir wünschen allen unterwegs gute Fahrt.
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1: Boah, ist das gefährlich. Handy am Steuer. Ja, das passiert mir hier und da vielleicht auch manchmal so, aber wie viele Meter du da blind fährst und was da alles passieren kann. Gruselig und einfach brandgefährlich. Der ADAC hat sich das jetzt genauer angeschaut. Hört ihr nach rund 10 Minuten Musik hier bei mir.

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0: Okay, also ich bin da jetzt auch ganz vielleicht so ein bisschen schuldig. Haben wir alle schon mal gemacht, oder? So mal eben so am Steuer noch eine WhatsApp verschicken oder sowas. Das Smartphone während der Fahrt zu benutzen, ist laut ADAC zu einer sehr, sehr, sehr gefährlichen Gewohnheit für einige Menschen geworden. Knapp 2% des Autoverkehrs nutzt regelmäßig das Handy am Steuer, besonders oft auf der Autobahn. Das ist das Ergebnis einer ADAC-Verkehrsbeobachtung in 5 Großstädten. Kollege Thorsten Ortmann, du hast die Polizei selbst mal bei einer Handykontrolle begleitet. Wie verbreitet ist dieses Phänomen?
1: Ja, es ist schon sehr verbreitet. Bei der ADAC-Verkehrsbeobachtung fielen zwar nur 3% der Autofahrenden mit Handy am Steuer auf. Aber wenn man das auf alle Autofahrenden bundesweit hochrechnet, dann reden wir über einen 3-stelligen Millionenbereich an Handyverstößen. Und auch bei der Handykontrolle, bei der ich dabei war, da konnte man schon den Eindruck haben, das Handy gehört für viele zum Autofahren mittlerweile dazu.
2: Hat es ganz kurz in der Hand, um draufzuschauen, wer angerufen hat.
1: Wie groß ist denn der, ich sag mal, der Zwang, wenn da plötzlich eine SMS reinkommt, WhatsApp reinkommt?
2: In der Rolle, in der ich beruflich bin, ist es unabdingbar, dass ich erreichbar bleibe.
1: Der ADAC hat während seiner Verkehrsbeobachtung die Autofahrenden auch befragt und danach gab mehr als jeder zweite Autofahrer zu, das Smartphone bereits während der Fahrt genutzt zu haben.
0: Ja, und vielen ist wahrscheinlich auch nicht klar, wie gefährlich ein Blick aufs Handy ist.
1: Genau, schon ein 3-Sekunden-Blick aufs Smartphone bei Tempo 50 in der Stadt reicht, dass man so rund 40 Meter im Blindflug unterwegs ist. Auf der Autobahn bei Tempo 120 sind es dann sogar 100 Meter. Und Gunnar Wortmann von der Polizei sagt, dass bei vielen Unfällen das Handy mittlerweile eine zentrale Rolle spielt.
3: Wir sehen es auf jeden Fall auch bei den Schwerstunfällen. Das heißt auch mit getöteten Verkehrsteilnehmern, wo wir dann teilweise auch nicht sicher sind, was überhaupt die Unfallursache war. Wir können das dann meistens nur vermuten, weil es schlecht zu beweisen ist, dass da Ablenkung dann wirklich eine Rolle gespielt hat. Insbesondere zum Beispiel bei den Stauunfällen auf den Autobahnen.
1: Und besonders gefährlich wird es dann, wenn man das Handy in der Hand hält, um eine Nachricht zu lesen oder noch schlimmer zu tippen. Das kam nämlich bei der ADAC-Verkehrsbeobachtung besonders häufig vor, sogar bei Fahrrad- und E-Scooter-Fahrern.
0: Das Smartphone während der Fahrt zu benutzen, ist laut ADAC zu einer gefährlichen Gewohnheit für einige Menschen geworden. Thorsten Ortmann war das mit den Infos. Vielen Dank.
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1: Ich bin Thomas Brock. Das US-Militär hat seine Angriffe auf Ziele im Iran beendet. Das teilte das für den Nahen Osten zuständige Regionalkommando CENTCOM mit. Die Verteidigungsschläge gegen den Iran als Antwort auf den Abschuss eines US-Militärhubschraubers seien abgeschlossen, hieß es. Es seien iranische Luftabwehranlagen, Bodenkontrollstationen und Radaranlagen im Bereich der Straße von Hormuz bombardiert worden. US-Präsident Trump hatte den Iran für den Abschuss des Kampfhubschraubers verantwortlich gemacht und Vergeltung angekündigt. Selten stand eine Gesundheitsministerkonferenz von Bund und Ländern so unter Beschuss wie die heute in Hannover. Bundesweit protestieren Lobbygruppen und Gewerkschaften gegen die geplanten Sparmaßnahmen im Gesundheitssystem.
2: Arztpraxen, Krankenhäuser und die Pharmaindustrie, bei ihnen soll der Rotstift massiv angesetzt werden. Mehr als 16 Milliarden Euro sollen kommendes Jahr durch die Gesundheitsreform eingespart werden, damit rote Zahlen im Gesundheitssystem und höhere Beiträge für die Versicherten verhindert werden. Die Gewerkschaften warnen dagegen vor Krankenhausschließungen, wenn die Kliniken mit weniger Geld auskommen sollen, und der Verband der Hausärzte vor spürbaren Folgen für die Versorgung der Kranken. Thomas Thonfeld, Nachrichtenredaktion.
1: Nach einem Feuer in einem Umspannwerk in Reutlingen und einem daraus folgenden großflächigen Stromausfall hat sich der Verdacht auf Brandstiftung erhärtet. Davon gehe man inzwischen vor dem Hintergrund der bisherigen vorläufigen Ermittlungsergebnisse aus, teilten die Generalstaatsanwaltschaft Stuttgart und das Landeskriminalamt mit.
3: Die Ermittler gehen davon aus, dass ein oder mehrere Täter auf dem Gelände an mehreren Stellen Brände gelegt haben. Dabei soll Brandbeschleuniger verwendet worden sein. Wer hinter der Attacke stehen könnte, ist unklar. Ein Bekennerschreiben hat es nicht gegeben. Doch der Vorfall erinnert an zwei mutmaßlich von Linksextremisten begangene Brandanschläge auf die Stromversorgung in Berlin. Dirk Zeitler, Nachrichtenredaktion.
1: Die Spitzen der Regierungskoalition loten heute mit Arbeitgebern und Gewerkschaften aus, inwieweit es eine gemeinsame Sichtweise auf den Reformbedarf in Deutschland gibt. Dabei soll es zuallererst um den Arbeitsmarkt, aber auch um Sozialreformen, Steuern und Bürokratieabbau gehen. Entscheidungen sind nicht zu erwarten. Die sollen erst in einer Sitzung des Koalitionsausschusses fallen, die für den 1. Juli geplant ist.
4: Das Wetter.
5: Was ein wechselhaftes Wetter, und so bleibt's auch erstmal. Heute gibt's einen Mix aus Sonne und Wolken, aber immer mal wieder halt Regen dazu. Ab dem Nachmittag auch Gewitter bei bis zu 19 Grad. Morgen am Donnerstag fast genauso nochmal, aber es gibt deutlich weniger Regen.
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6: Hier die aktuelle Verkehrslage. A2 Dortmund-Oberhausen zwischen Gelsenkirchen-Buhr und Gladbeck-Ellinghorst. 2 Kilometer Stau, 28 Minuten Zeitverlust. Weiterhin auf der A4 Aachen-Köln zwischen Kreuz Köln-West und Köln-Klettenberg. 1 Kilometer stockender Verkehr. Und zusätzlich auf der A43 Recklinghausen-Wuppertal zwischen Kreuz Recklinghausen und Recklinghausen-Hochlamark. 1 Kilometer zähfließender Verkehr. Wir wünschen allen unterwegs gute Fahrt.
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5: Sascha Fassbender hier. Und das mit einer schlechten Nachricht für die einen und zugleich einer ziemlich verrückten Nachricht für die anderen. Aus Stuttgart 21 wird jetzt Stuttgart 31. Der Stuttgarter Hauptbahnhof sollte ja eigentlich 2021 fertig werden, daher der Name. Es wird nun aber mindestens 10 Jahre länger dauern. Ja, endlich gibt's nach dem Berliner Flughafen wieder einen Comedy-Dauerbrenner. Toll!
7: Hallo.

0: Guten Morgen, Sascha Fassbender hier, ich bin schon wach und Laura Potting auch.
1: Wenn ich noch mehr Kaffee trinke, dann kann ich bald tote Menschen sehen. Guten Morgen.
0: Und traditionell gucken wir für euch, was heute so geht.
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0: Und Laura, welche Themen hast du für uns?
3: Ich habe eine Frage für euch. Wird es ein Sommer der Reformen? Von Steuern über Rente bis Gesundheit. Die Bundesregierung, die hat sich ja einiges vorgenommen. Mhm. Und zur Vorbereitung treffen sich heute die Spitzen der Regierungskoalition. Die treffen sich mit Vertretern der Gewerkschaften und Arbeitgeber. Beschlüsse soll es aber nicht geben.
0: Natürlich nicht.
3: Was es aber geben wird, ist die Gesundheitsministerkonferenz von Bund und Ländern heute und morgen in Hannover. Und bundesweit protestieren ja Lobbygruppen und Gewerkschaften gegen die geplanten Sparmaßnahmen im Gesundheitssystem. Da ist ja wirklich einiges geplant. Ja. Unter anderem höhere Zuzahlungen für Medikamente, Einschränkungen der kostenlosen Mitversicherungen von Ehepartnern. Bei den Kliniken sollen Ausgaben von 4,6 Milliarden Euro vermieden werden. Und die Voraussetzungen für die Einstufung in Pflegegrade, die sollen strenger werden.
0: Also da gibt es ordentlich Kritik dran. So, und dann noch eine ganz, ganz wichtige Info, auch in eigener Sache, Laura.
3: Genau, ihr könnt euch sehr gerne weiter bewerben. 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
0: Geil.
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3: Ja.
0: Am Sonntag.
3: So, das ist ein Grund, nicht zu
0: ja, ich werde auch nur so im Hintergrund. Ich werde so ein bisschen den Kollegen Kevin Zimmer begleiten. Also ich mache alles im Hintergrund. Aber es wird trotzdem super. Das danke, super. Laura.
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0: Das Wetter.
1: Wir bekommen weiter nur stellenweise Sommer. Oft kommen Wolken dazwischen, manchmal auch Regen. Ab dem Nachmittag heute auch Gewitter. Das Ganze bei maximal 19 Grad. Morgen, der Donnerstag, der bringt dann nichts Neues mit. Wieder mal sonnig, mal bewölkt, aber deutlich mehr trockene Phasen.
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2: Hier die aktuelle Verkehrslage. A2 Dortmund-Oberhausen zwischen Herten und Gladbeck-Ellinghorst. 1 Kilometer Stau, 44 Minuten Zeitverlust. Weiterhin auf der A42 Dortmund-Kamp-Lind fort zwischen Oberhausen-Zentrum und Oberhausen-Buschhausen. 1 Kilometer stockender Verkehr. Und zusätzlich auf der A43 Recklinghausen-Wuppertal zwischen Kreuz-Recklinghausen und Recklinghausen-Hochlamark. 1 Kilometer zähfließender Verkehr. Wir wünschen allen unterwegs gute Fahrt.
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1: Ah, die FIFA macht ja wirklich aus allem Geld, aber hiermit hätte ich nicht gerechnet. Hi, Sascha Fassbender hier. Und der Fußballweltverband verkauft jetzt Grußbotschaften, die im Stadion dann auf dieser Anzeigetafel zu sehen sind. Für umgerechnet rund 70 Euro gibt es dann so eine Grußbotschaft. Ich glaube, diese Grußbotschaft hier wäre mir die 70 Euro wert. Wer das liest, ist doof.

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0: sind die 80er. Mit Michael Jackson, Man in the Mirror. Einen schönen guten Morgen euch. Schönes Kleid, aber mutig so eine Farbe. Bettina Förster von der Evangelischen Kirche hat genau hingehört und stellt fest, boah, irgendwie können wir in Deutschland manchmal nichts Nettes sagen, ohne dass ein Aber kommt. Im Augenblick mal heute Morgen spricht sie genau darüber.
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2: Kennst du solche Kommentare im Alltag? Und wie ist die neue Freundin von deinem Bruder? Mega nett, aber die hat so einen komischen Dialekt. Wie sind deine Kollegen bei der Arbeit? Voll okay, aber nicht alle sind so schnell wie ich. Wie war das Gartenfest? Super Stimmung, sehr freundliche Nachbarn, aber einige wirkten etwas spießig. Da ist also so viel gut. Und dann kommt ein Aber. Irgendwie haben wir immer irgendetwas zu kritisieren und reden dann lang und breit nur noch darüber. Ich habe mich neulich selbst dabei ertappt. Kann es sein, dass wir Weltmeister darin sind, das Gute klein zu reden? Und machen wir jetzt doch mal den Sprung vom kleinen Alltag zu den großen politischen Themen. Wir leben in einer Demokratie, in der jede und jeder seine Meinung öffentlich sagen darf. Das ist nicht überall auf der Welt so und ist kostbar. Trotzdem gibt es Menschen, die das nicht wertschätzen und sich sozusagen in, nennen wir sie mal, Aber-Gemeinschaften organisieren und nur noch alles schlecht reden. Es geht mir hier nicht darum, alles schön zu reden. Es geht mir darum, dass wir auch das Gute entdecken und wertschätzen. Im Großen wie im Kleinen.

0: Und ich frage mich, wo kann ich heute das Gute in meiner Welt entdecken? Bettina Förster von der Evangelischen Kirche für Augenblick mal.
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1: Mit Malte Heilbricht. Guten Morgen. Im Kanzleramt gibt es heute Abend ein großes Treffen. Die Koalitionsspitzen sprechen mit Arbeitgebern und Gewerkschaften über die geplanten Reformen. Wirtschaftsverbände sehen darin eine Chance. Sozialverbände und die Opposition sehen das Treffen dagegen kritisch. Thorsten Adolfs aus dem News-Team. Warum haben Sie Bauchschmerzen?
2: Ja, Sie befürchten, dass das, was da in Berlin als Reformen verkauft werden soll, in Wirklichkeit ein riesiges Kürzungsprogramm wird. Große Erwartungen an das Treffen haben die AWO, der Sozialverband Deutschland, der VdK und der Paritätische Gesamtverband deshalb nicht. Und sie warnen die Koalition davor, die über Jahrzehnte gewonnenen sozialen Errungenschaften für die Menschen über Bord zu schmeißen. Kritik kommt von den Grünen. Fraktionschefin Dröge sagt zwar, an Reformen führe kein Weg vorbei. Kanzler Merz verwechsle aber Reformen mit einem Sammelsurium aus Kürzungen und Belastungen und damit verspiele er jegliche Akzeptanz.
1: Unionsfraktionschef Spahn appelliert ja an die Teilnehmer, die Gespräche mit dem nötigen Ernst anzugehen.
2: Ja, Spahn fordert von allen Beteiligten Kompromissbereitschaft. Es gehe jetzt darum, Verantwortung zu übernehmen, sagte er. Maximalpositionen würden keinen weiterbringen. Die von der Koalition geplanten Reformen hätten das übergeordnete Ziel, die Wettbewerbsfähigkeit zu stärken und vor allem Wachstum ohne neue Schulden möglich zu machen, so Spahn. Das sieht auch Vizekanzler Klingbeil so. Bei dem Treffen gehe es in erster Linie um die Frage, wie ein vernünftiger Weg zu mehr Wachstum aussehe, sagte er. Und da sei er gespannt, welche konkreten Ideen die Sozialpartner hätten.
1: Danke, Thorsten. Und jetzt unsere Kurznachrichten. Die US-Armee hat Luftangriffe auf den Iran geflogen. Das zuständige Regionalkommando sprach von Selbstverteidigungsschlägen wegen des Abschusses eines amerikanischen Kampfhubschraubers durch den Iran in der Nacht zu gestern. Der Iran reagierte mit Angriffen auf US-Stützpunkte in der Golfregion. Die Finanzlage der gesetzlichen Krankenkassen ist offenbar noch angespannter als gedacht. Laut Bild-Zeitung rechnet das Bundesgesundheitsministerium damit, dass die Kassen in diesem Jahr 3,5 Milliarden Euro mehr ausgeben als bisher angenommen. In Belfast sind ausländerfeindliche Proteste eskaliert. Demonstranten lieferten sich am Abend Auseinandersetzungen mit der Polizei. Mehrere Fahrzeuge wurden in Brand gesetzt. Auslöser war ein Video von einem Messerangriff, für den ein 30-Jähriger aus dem Sudan verantwortlich gemacht wird. Wer kennt das nicht? Nach dem Kauf eines neuen Gerätes landet die Bedienungsanleitung in der Schublade und wird meistens nie wieder rausgeholt. Künftig soll es Anleitungen für zum Beispiel Wecker, Mixer oder E-Bikes gar nicht mehr auf Papier, sondern nur noch in digitaler Form geben. Darauf haben sich Vertreter des Europaparlaments und der Mitgliedstaaten geeinigt. Wer eine gedruckte Anleitung möchte, soll sie aber weiterhin beim Verkäufer anfordern können. Die Regelung ist noch nicht endgültig beschlossen.
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3: Ich bin Nick Heisenberg. Guten Morgen. Eine zentrale Verbindungsstrecke zwischen Mettmann und Düsseldorf war gestern Nachmittag stundenlang voll gesperrt. An der B7, kurz vor Hubbelrad, wurde ein Gasleck entdeckt. Autofahrer mussten große Umwege in Kauf nehmen. Der Einsatz ging bis 7:45 am Abend. Polizei und Feuerwehr konnten die Straße danach wieder freigeben. Mit einer Informationsaktion heute wollen Polizei und Stadt Mettmann vor Taschendiebstählen warnen. Unter dem Motto Augen auf, Tasche zu geben Bezirksdienstbeamtinnen und Mitglieder des Aktionsbündnisses Seniorensicherheit Tipps zum Schutz vor Taschendieben. Die Aktion findet von 10 Uhr bis 12 Uhr vor der Galerie Königshof statt.
4: Hier ist das Wetter bei Radio Neandertal. Es wird heute ziemlich sonnig hier bei uns im Kreis Mettmann. Zwar ziehen gegen Nachmittag etwas mehr Wolken auf, dafür bleibt es aber größtenteils trocken. Das alles bei Tageshöchstwerten von bis zu 17 Grad. Aktuell haben wir an der Hildener Stadthalle 10 Grad, 9 sind es in der Mettmanner Innenstadt.
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5: Keine Staus, gute Fahrt.
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5: 3:06, vielleicht wart ihr heute Morgen schon schnell genug, habt die erste Tasse Kaffee schon vor euch stehen. Dann tut ihr euch dreifach was Gutes, weil im besten Fall werdet ihr ein bisschen wacher. Zum zweiten schmeckt's und zum dritten haben Forscher jetzt rausgefunden, ihr hilft Kaffee auch dabei, das Altern ein bisschen zu verlangsamen, weil das so ein Recyclingprogramm für den Körper ist.
6: Okay, krass.
5: Ja, jetzt willst du umsteigen von Energy auf Kaffee, ne?
6: Nein.
5: Prost Kaffee, euch schönen Mittwoch mit uns, Robin Lammerschott
6: und Torben Beierstall.
5: Guten Morgen.

0: 8:08. Guten Morgen hier bei Radio Neandertal mit Robin Labaschopp
1: und Torben Weierstein.
0: Bei euch zu Hause ist es wie in ganz vielen Haushalten bei uns im Kreis Mettmann. Ihr habt Hunde.
2: Richtig. Seitdem ich denken kann eigentlich. Ich glaube, unsere erste Hündin hatten wir, da war ich 4, 5. Och. Das war so eine Berner-Sennhund, Welpen, total süßer Hund. Und seitdem eigentlich immer.
0: Welpe muss natürlich in die Hundeschule, ne?
2: Ja, immer.
0: Jetzt ist es so, nicht nur, wenn man Hunde neu bekommt, gehen viele Besitzer mit ihren Tieren zur Hundeschule. Die Freiwillige Feuerwehr in Wülfrath geht mit ihren Hunden auch dahin, aber die lernen da sicher was anderes.
2: Genau, die bilden ihre Privathunde nämlich jetzt als Rettungshunde aus. Hundetrainerin Christina hat uns erklärt, warum die Menschen sich überhaupt dafür entscheiden, ihre Haustiere als Rettungshunde auszubilden.
3: Also oft ist es so, dass sie eine Aufgabe für den Hund suchen. Also primär starten, ich persönlich zum Beispiel auch, die Menschen damit, dass sie sagen, ja, ich suche eine Aufgabe für meinen Hund, die sinnvoll ist und die auch am Ende einen guten Mehrwert bietet, und dann ist Rettungshundearbeit mit dem Bezug auf Menschenleben retten in der Regel für viele Menschen ein guter Fokus.
2: So, jetzt lernen die Hunde beim Training aber eine ganz bestimmte Sache.
3: Die Aufgabe vom Hund ist primär immer, Menschen zu suchen, die er nicht kennt, beziehungsweise dessen Grundverhalten sich atypisch zeigt. Also nicht wie ein normaler Mensch, der durch den Wald spazieren geht, sondern wir haben explizit Menschen gesucht, die sich in einer Opferrolle, sagen wir mal, bewegen oder befinden.
0: Aber Hunde, für die ist das ja keine Arbeit, die haben ja sogar noch ein bisschen Spaß dran.
2: Richtig, die haben da richtig Spaß dran.
0: Wir haben das Ganze mal begleitet, Video dazu findet ihr auch auf unserer Facebook-Seite, kommt ihr ganz einfach hin über radioneandertal.de.

0: 16:06 haben wir's. Guten Morgen, hier ist Radio Neandertal.
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6:22. Guten Morgen, hier ist Radio Neandertal. Wer in Großbritannien wohnt, kriegt gerade quasi zwei zum Preis von einem. Zwei Stars. Ganz viele Hits. Weil Take That sind auf Tour mit The Circus, einem Album, das vor Jahren schon rausgekommen ist, aber weil die Tour denen so Spaß gemacht hat, gehen die mit dem gleichen Album nochmal auf Tour. So. Und bei einigen Terminen ist dann auch noch Belinda Carlisle dabei, die ja wirklich in den 80ern vor allem viele Hits hatte, so wie diesen hier. Heaven is a Place on Earth, jetzt für den Kreis Mettmann hier bei Radio Neandertal.

0: in der Rotstadt, komme aus Heiligenhaus. Ich wohne in der Ortsmitte, weil es wunderbar, weil zu Fuß kann ich Felder begehen, ich kann viel wandern, bin aber auch stadtnah, kann direkt was einkaufen. Der Panorama-Radweg hat sich sehr schön gestaltet in Heiligenhaus. Ich bin da eigentlich sehr zufrieden.
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0: Guten Morgen um 6:30, hier ist Radio Neandertal, jetzt mit den Nachrichten und Nick Heisenberg.
1: Guten Morgen.
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3: In der Nacht haben sich die USA und der Iran erneut gegenseitig angegriffen. Auslöser war der Abschuss eines amerikanischen Kampfhubschraubers durch den Iran. Während die USA von einer angemessenen Reaktion sprechen, droht der Iran weiter mit Vergeltungsschlägen. Nach dem Feuer in einem Umspannwerk in Reutlingen und einem großen Stromausfall gehen die Ermittler den vorläufigen Ergebnissen nach von Brandstiftung aus. Das haben Generalstaatsanwaltschaft Stuttgart und LKA mitgeteilt. Wer hinter der Tat steckt, ist noch unklar. Ein Bekennerschreiben hat es nicht gegeben. Eine zentrale Verbindungsstrecke zwischen Mettmann und Düsseldorf war gestern Nachmittag stundenlang voll gesperrt. An der B7 bzw. der Bergischen Landstraße wurde ein Gasleck entdeckt. Bent Langner berichtet.
4: Um 10 vor 3 ging bei der Feuerwehr Düsseldorf die Meldung ein, vor einem Wohnhaus an der B7 kurz vor Hubbelrath würde es nach Gas riechen. Vor Ort konnten die Einsatzkräfte mit einem Gerät eine erhöhte Konzentration in der Luft messen. Der Bereich, in dessen Nähe auch eine Tankstelle liegt, wurde daraufhin großräumig abgesperrt. Das teilt die Feuerwehr mit. Um zu sehen, wo das Gas genau austritt, haben die Stadtwerke dann mehrere Erdbohrungen durchgeführt und auch den Asphalt aufgebaggert. Der Einsatz ging bis 7:45 am Abend. Polizei und Feuerwehr konnten die Straße danach wieder freigeben.
3: Mit einer Informationsaktion heute wollen Polizei und Stadt Mettmann vor Taschendiebstählen warnen. Unter dem Motto Augen auf, Tasche zu geben Bezirksdienstbeamtinnen und Mitglieder des Aktionsbündnisses Seniorensicherheit Tipps zum Schutz vor Taschendieben. Die Aktion findet von 10 bis 12 Uhr vor der Galerie Königshof statt. Auch Mettmanns Bürgermeister André Bär wird vor Ort sein. Taschendiebstähle passieren besonders häufig dort, wo viele Menschen unterwegs sind und Gedränge herrscht. Und das waren die Nachrichten mit Nick Heisenberg.
0: Ich überlege gerade noch, wer sich diese Slogans ausdenkt. Augen auf, Tasche zu. Aber stimmt ja auch, ne?
5: Ja. Machen wir weiter mit dem Wetter hier bei Radio Neandertal. Es bleibt heute größtenteils sonnig hier bei uns im Kreis Mettmann. Gegen Nachmittag ziehen zwar ein paar Wolken auf, die sollen aber erstmal nicht weiter stören. Nur gegen Abend könnte es hier und da mal leicht regnen. Das Ganze bei bis zu 17 Grad. Aktuell haben wir 9 Grad in Erkrath-Hochdahl, 9 sind es auch in Felbert-Tönnesheide.
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0: Noch nichts los. Gute Fahrt.
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0: So, bis zum Mittwoch haben wir es schon geschafft.
1: Jawohl.
0: Dann wollen wir jetzt aber auch nicht hetzen, ne?
1: Nee.
0: In der ersten gefühlten vollen Woche seit Monaten.
1: Richtig, ja. Immer mit der Ruhe angehen lassen.
0: So, deshalb machen wir es euch jetzt auch entspannt mit Rihanna im besten Mix bei uns. Robin Lamaschow
1: und Torben Weierstein.
0: Guten Morgen.

0: 6:39, hier ist Radio Neandertal. Guten Morgen. Die WM steht quasi auf der Matte, ist kurz davor anzuklopfen. Morgen geht's los und jetzt sind die Prospekte wieder voll mit neuen Fernsehern. Weil die Elektrohändler merken vor so einem großen Fußballturnier, dass es da offenbar ein Interesse gibt an neuen Fernsehern. Und da verdienen die wahrscheinlich ganz gut dran. Kollege Kevin Zimmer bleibt allerdings bei seinem alten Fernseher.
1: Ja, guck dir mal die Preise an. Ich habe so das Gefühl, dass das jetzt keine gute Zeit ist, sich einen neuen Fernseher zu kaufen.
2: Ah. Ja, oh, weißt du das nicht?
3: Nein.
4: Es könnte da einen Zusammenhang mit der Fußball-WM geben. Ich bleib da, glaube ich, mal dran. Aber brauchen wir wirklich, um Fußball zu gucken, diesen ganzen Technik-Schnick-Schnack? Da werden Dolby-Surround-Anlagen um einen herumgebaut. Ne? Am Ende klingt es immer so, als ob dich einer von der Seite anquatscht. Komm, lass das sein, ja?
3: Hab's noch keinen Ton verstanden, aber egal.
4: Und ganz ehrlich, brauchen wir wirklich diese ultra-teuren Ultra-HD-Glotzen, ja? Siehst doch eh nix, ne? Also du hast ja gefühlt die ganze Familie und die halbe Nachbarschaft bei dir sitzen. Und was nutzt dir da Ultra-HD, wenn du, was weiß ich, 1400 mal 2000 Schlag-mich-tot-Pixel durch die fisselige Deutschland-Perücke von der Nachbarin siehst? Die ist total pfiffig und lustig fand, diese besondere Größe zu kaufen, ja? Und die sitzt ausgerechnet vor dir. Ja, selbst neben dir wäre in dem Fall schlimm.
5: So viele Leute habe ich ja noch nie in mein Haus gehabt, nicht?
4: Ja. Ja, immer mehr Köpfe und Ärsche. Ja, Entschuldigung, die schieben sich halt ins Bild. Ja? Will noch jemand eine Frikadelle? Bernd, willst du noch ein Bier? Da hilft auch kein größerer Fernseher. Nichts. Ich sag doch, kein Bier für Bernd. Ja, habe ich tausendmal gesagt. Jeder weiß, dass der nach dem dritten Bier nichts mehr halten kann. Steht im 5-Minuten-Takt auf und dann genau im Bild. Neuer Fernseher macht da mal gar nichts. Also ich kauf keinen. Liebe Elektromärkte, ihr könnt euch

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0: 6:47, guten Morgen.
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0: Der große Phil Collins steht an. Also musikalisch groß, nicht körperlich. Aber gleich bei uns. Gibt's noch vor den Nachrichten um 7 hier bei Radio Neandertal 6:53. Guten Morgen.
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4: Mit Malte Heilbricht. Guten Morgen. Explodierende Kosten, zu wenig Ärzte auf dem Land und steigende Krankenkassenbeiträge. Langeweile dürfte bei der Gesundheitsministerkonferenz nicht aufkommen. Die Ministerinnen und Minister sitzen ab heute in Hannover zusammen, um über die geplanten Reformen zu sprechen. Janek Böker aus dem News-Team. Vor allem ein Thema sorgt schon im Vorfeld für Kritik.
5: Und die kommt aus allen Richtungen. Egal ob Ärzte, Pharmaunternehmen oder Krankenhauspersonal. Das GKV-Beitragsstabilisierungsgesetz soll noch vor der Sommerpause im Bundestag beschlossen werden und ist ungefähr so beliebt wie ein Zahnarztbesuch. Vorgesehen sind eine Reihe von Sparmaßnahmen. Die Familienversicherung wird in einigen Fällen teurer, Vergütungen für Ärzte gedeckelt, einige Leistungen sogar gar nicht mehr bezahlt. Die Gewerkschaft Verdi ruft deshalb heute in Hannover zu einer Großkundgebung auf und schon vor knapp 2 Wochen hatten laut Verdi über 10.000 Klinikmitarbeiter an einem Klinikaufstand teilgenommen.
4: Es brodelt also im Gesundheitssystem, dabei ist der Reformbedarf trotz allem enorm.
5: Ja, im Prinzip hat das deutsche Gesundheitssystem 2 große Baustellen. Zum einen ist es überdurchschnittlich teuer. Im EU-Vergleich gibt es pro Kopf gerechnet kein anderes Land, das so viel Geld für Gesundheit ausgibt. Und dazu kommt, dass der demografische Wandel immer stärker durchschlägt. Viele Ärzte gehen bald in Rente, gleichzeitig werden wir im Durchschnitt älter und damit auch kränker. Bedeutet, 40 Milliarden Euro müssen in den nächsten 4 Jahren eingespart werden. Wie genau? Darüber wird heftig gestritten.
4: Janik, vielen Dank für die Infos. Und jetzt weitere Nachrichten im Überblick. Die USA haben in der Nacht neue Angriffe auf den Iran geflogen. Grund dafür ist, dass der Iran einen US-Kampfhubschrauber abgeschossen haben soll. Die Piloten blieben unverletzt. Das US-Militär spricht von Selbstverteidigung. Der Mai war weltweit der zweitwärmste Mai, der je gemessen wurde. Laut dem EU-Erdbeobachtungsprogramm Copernicus erlebte vor allem Europa eine ungewöhnlich frühe und intensive Hitzewelle. In Großbritannien, Frankreich, Irland und Portugal gab es neue Temperaturrekorde. Morgen geht es los, dann startet die Fußball-WM. Bei den Fans steigt die Vorfreude und auch die deutsche Mannschaft sei heiß auf das Turnier, sagt am Abend Sportdirektor Rudi Völler. Beim sportlichen Ausblick hielt er sich aber noch zurück.
6: Wir werden es allen schwer machen. Wir wollen erstmal eine gute Vorrunde spielen, wir wollen Gruppenerster werden. Und dann nach der Gruppenphase in den K.O.-System wollen wir uns natürlich dann auch behaupten. Das geht nicht immer so aus, wie viele Experten denken zu Beginn eines großen Turniers. Also die großen Favoriten gibt es natürlich immer und manchmal gewinnt auch dann ein Favorit, aber nicht immer. Und manchmal scheiden sie auch schon ein bisschen früher aus. Haben wir alles schon gehabt.
4: Das erste WM-Spiel hat die DFB-11 am Sonntag gegen Curaçao.
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8: Ich bin Nick Heisenberg. Guten Morgen. Das Land NRW hat es im Jahr 2007 zu Unrecht ermöglicht, diverse Grundstücke für den Bau der CO-Pipeline in Besitz zu nehmen, noch vor Einleitung und Abschluss des eigentlichen Enteignungsverfahrens und der Eigentumsübertragung. Das hat das Verwaltungsgericht Düsseldorf entschieden und den Klagen der Städte Erkrath-Langenfeld und Düsseldorf weitgehend stattgegeben. Die Bezirksregierung Düsseldorf hätte dem Träger des Vorhabens eine zeitliche Frist setzen müssen. Eine zentrale Verbindungsstrecke zwischen Mettmann und Düsseldorf war gestern Nachmittag stundenlang vollgesperrt. An der B7 kurz vor Hubbelrath wurde ein Gasleck entdeckt. Autofahrer mussten große Umwege in Kauf nehmen. Der Einsatz ging bis 7:45 am Abend. Polizei und Feuerwehr konnten die Straße danach wieder freigeben.
9: Hier ist das Wetter bei Radio Neandertal. Wir haben aktuell 9 Grad in Langenfeld-Richrath, 11 sind es in Ratingen-Mitte. Im Tagesverlauf bekommen wir heute viel Sonne und Temperaturen von bis zu 17 Grad. Gegen Nachmittag ziehen aber ein paar Wolken auf und heute Abend kann es auch mal leicht regnen.
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11: Aktuell staut sich schon in Wülfrath auf der Nevigeser Straße stadteinwärts 5 Minuten plus, aber sonst noch alles soweit so gut in unseren Städten im Kreis Mettmann. Auf den Autobahnen gibt es 2 Staus, den auf der A3 Oberhausen-Köln zwischen Oberhausen-Lierich und dem Kreuz Breitscheid 2 Kilometer, 7 Minuten plus und den Stau auf der A46 Wuppertal-Düsseldorf zwischen Wuppertal-Sonnborn und Hahn-Ost 3 Kilometer, dauert 9 Minuten länger. Ansonsten gute Fahrt. Stadt.
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11: Die Jungs von Blue gehen wieder auf Tour. Am 8.11. sind sie um die Ecke in Düsseldorf und sagen natürlich, ja, uns gibt es jetzt 25 Jahre. Das ist doch mal ein Grund, wieder auf Tour zu gehen, neue Musik zu machen. Das stimmt bestimmt, aber zum Beispiel einer der Jungs, der Lee, ist jetzt zum 6. Mal Vater geworden.
12: Ja,
11: da will ja auch Geld reinkommen.
12: Richtig.
11: Ne? Das kostet
12: man muss ja auch alles finanzieren.
11: In der Tat. Blue gibt's jetzt bei uns, Robin Lammershoff hier.
13: Und Torben Weierstall.
11: Guten Morgen.

0: 7.11 Uhr, guten Morgen bei Radio Neandertal. 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

0: Guten Morgen bei Radio Neandertal, 19 nach 7.
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0: Guten Morgen, 7:22, hier ist Radio Neandertal. Bei der Freiwilligen Feuerwehr in Wülfrath ist jetzt vor ein paar Wochen eine ganz schöne Aktion gestartet. Die bilden ihre Privathunde aus, und zwar zu Rettungshunden, Torben Beierstein.
1: Ja, die Hunde lernen, Menschen zu erkennen, denen es nicht so gut geht oder die irgendwie in einer schwierigen Situation stecken. Und wenn die Hunde jemanden gefunden haben, der Hilfe braucht, dann sollen sie bellen. So kriegen dann auch die Besitzer mit, dass da jemand ist, und können darauf reagieren.
0: Wobei das bestimmt nicht so einfach ist, seinem Hund das Bellen in bestimmten Situationen beizubringen.
1: Geht, hat uns Hundetrainerin Christina erklärt.
2: Gerade in der Anfangszeit, wo man so das Bellen reinkriegen muss, macht man das in Situationen, wo man es eigentlich nicht haben will. Die Hunde sollen ja ankommen und bellen. Das aufzubauen sorgt in der Regel dafür, dass die Hunde im ersten Moment zu Hause relativ viel auch bellen. Das ist aber relativ schnell wieder raustrainiert. Das ist aber ein Problem, was man reinbringen kann.
1: Das klappt gerade am Anfang aber auch alles nicht so auf Anhieb.
2: Wir hatten das auch mal, dass mein Hund mitten im Wald auf einmal abgebogen ist und zu irgendjemand hingerannt ist, der da gerade Pilze gesucht hat, war auch ein bisschen unangenehm. Aber gut, einmal den Leuten erklärt, wie es dazu kommt, und dann war in Ordnung.
0: Denkst du an nichts Böses, sammelst Pilze und auf einmal, naja, aber alles schön. Mit genug Training kriegen die Hunde das dann auch hin. Das Wichtigste ist, dass die Tiere Spaß beim Training haben, und das ist natürlich so, die sind ja gefordert.
1: Richtig.
0: Wie das Ganze aussieht, wir haben mal ein paar kleine Videos gedreht, die seht ihr auf unserer Facebook-Seite, und da kommt ihr ganz einfach hin über radioneandertal.de.

0: Ich mag es einfach in Erkrath. Ich lebe hier gerne, die Menschen sind nett. Ich mag, dass es ruhig ist und dass alles in der Nähe ist, dass man alles fußläufig erreichen kann.
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0: Hier ist Radio Neandertal. Guten Morgen, 7:30 haben wir es. Nick Heisenberg ist da mit den Nachrichten.
1: Guten Morgen.
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3: Die schwarz-rote Koalition trifft sich heute mit Arbeitgebern und Gewerkschaften und startet damit in die entscheidende Reformphase. Es geht darum, wie die Reformen im Bereich Steuern, Rente und Gesundheit aussehen werden. Entscheidungen sollen aber erst am 1. Juli im Koalitionsausschuss fallen. In der Nacht haben sich die USA und der Iran erneut gegenseitig angegriffen. Auslöser war der Abschuss eines amerikanischen Kampfhubschraubers durch den Iran. Während die USA von einer angemessenen Reaktion sprechen, droht der Iran weiter mit Vergeltungsschlägen. Das Land NRW hat es im Jahr 2007 zu Unrecht ermöglicht, diverse Grundstücke für den Bau der CO-Pipeline in Besitz zu nehmen, noch vor Einleitung und Abschluss des eigentlichen Enteignungsverfahrens und der Eigentumsübertragung. Das hat das Verwaltungsgericht Düsseldorf entschieden und den Klagen der Städte Erkrath, Langenfeld und Düsseldorf weitgehend stattgegeben. Zur Begründung hieß es vom Gericht, die Bezirksregierung Düsseldorf habe sich nicht damit befasst, dass sie dem Träger des Vorhabens eine zeitliche Frist hätte setzen müssen. Die hätte dazu gedient, belastete Eigentümer vor einer unverhältnismäßig schnellen Inanspruchnahme ihres Eigentums zu schützen. Eine zentrale Verbindungsstrecke zwischen Mettmann und Düsseldorf war gestern Nachmittag stundenlang voll gesperrt. An der B7 bzw. der Bergischen Landstraße wurde ein Gasleck entdeckt. Bent Langner berichtet.
4: Um 3:10 ging bei der Feuerwehr Düsseldorf die Meldung ein, vor einem Wohnhaus an der B7 kurz vor Hubbelrath würde es nach Gas riechen. Vor Ort konnten die Einsatzkräfte mit einem Gerät eine erhöhte Konzentration in der Luft messen. Der Bereich, in dessen Nähe auch eine Tankstelle liegt, wurde daraufhin großräumig abgesperrt. Das teilt die Feuerwehr mit. Um zu sehen, wo das Gas genau austritt, haben die Stadtwerke dann mehrere Erdbohrungen durchgeführt und auch den Asphalt aufgebaggert. Der Einsatz ging bis 8:15 am Abend. Polizei und Feuerwehr konnten die Straße danach wieder freigeben.
3: Und das waren die Nachrichten mit Nick Heisenberg.
5: Hier ist das Wetter bei Radio Neandertal. Es wird heute doch mal wieder etwas länger sonnig hier bei uns im Kreis Mettmann. Gegen Nachmittag ziehen dann aber wieder ein paar Wolken auf und am Abend kann es auch mal leicht regnen. Das alles bei bis zu 17 Grad. Momentan haben wir am Steinbruch Schlupkoten in Wülfrath 8 Grad. 11 sind es am Monheimer Tor.
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0: In Ratingen staut sich auf der Meiersberger Straße stadteinwärts heute Morgen 10 Minuten plus. Ansonsten läuft es noch ganz gut in unseren Städten im Kreis Mettmann. Auf den Autobahnen auch noch nicht allzu viel los. A1 Dortmund-Köln zwischen Burscheid und Köln-Niel, 2 Kilometer, 7 Minuten plus. A3 Oberhausen-Köln zwischen Oberhausen-Lierich und dem Kreuz Breitscheid, 4 Kilometer, 13 Minuten, kommt drauf. A46 Wuppertal-Düsseldorf zwischen dem Sonnborner Kreuz und Hahn-Ost, 3 Kilometer plus 10 Minuten. Und A52 Düsseldorf-Essen zwischen Essen-Bergerhausen und dem Dreieck Essen-Ost, 1 Kilometer, 4 Minuten plus. Wo es geht, gute Fahrt!
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0: So, in vielen Städten bei uns im Kreis Mettmann scheint tatsächlich jetzt die Sonne und das wird sie heute auch immer wieder tun.
5: Genau.
0: Also, soweit alles ganz nett. Wir haben den besten Mix dazu, der auch ein bisschen nach Sonne klingt. Pitbull jetzt bei uns, Robin Lammerschopf.
5: Und Torben Weierstein.
0: Morgen.
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0: Ach, ich kann's mich nicht mehr sagen hören. Donnerstag geht's los. Übermorgen geht's los. Na, heute mach ich's nochmal, komm. Morgen geht's los. 7:41, hier ist Radio Neandertal.
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0: Die USA, Kanada und Mexiko, das sind die drei Gastgeberländer

0: Panini-Album. Für Kanada ist es die erste Fußball-WM im eigenen Land, mit gleich zwei Amtssprachen. Wer für verschiedene Spiele zwischen den drei Ländern hin und her jettet, muss im Zweifelsfall auch ein gewisses sprachliches Talent mitbringen. Klar, Englisch in den USA, in Mexiko kommt dann noch Spanisch dazu und im Quebec, in Kanada dann noch Französisch. Zwar sprechen die meisten da wahrscheinlich auch Englisch, aber bitte, wo ist dann der linguistische Spaß? Die USA sind zum zweiten Mal Gastgeber einer Fußball-WM. Das erste Mal in den 90ern. Und der erste Aufschrei rund um die amerikanische Nationalmannschaft liegt übrigens schon in den 50ern. Denn die haben schon mal für ordentlich Aufsehen gesorgt. 1950 schlugen die USA England mit 1:0. England war damals haushoher Favorit. Die US-Mannschaft bestand aus vielen Teilzeitspielern. Der Sieg war so unglaublich, dass später sogar die Legende entstand. Manche hätten das Ergebnis erst für einen Druck- oder Übertragungsfehler gehalten.
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Guten Morgen, 7.49 Uhr, hier ist Radio Neandertal. Das ist auch ungewöhnlich, wenn sich so eine Band trennt, dann gehen viele auf Solofahrten weiter. Und dann wird natürlich auch neue Musik veröffentlicht, meistens aber mit einem großen zeitlichen Abstand. Nicht so bei den Jungs von One Direction. Zayn, Harry, Neil und Louis haben alle in diesem Jahr ein neues Album veröffentlicht. Das ist krass. Am erfolgreichsten natürlich Harry Styles. Aber hier haben sie noch zusammen Musik gemacht. One Direction, Story of My Life hier bei Radio Neandertal.

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3: Mit Malte Albrecht, guten Morgen. Die Städte und Gemeinden in NRW haben kein Geld. Das ist nicht neu, aber es tut sich auch nichts in der Sache. Die Kommunen machen deshalb weiter Druck. In Oberhausen kommt in gut einer halben Stunde die Mitgliederversammlung des Städtetages zusammen. Es soll eine Erklärung zur Finanznot der Kommunen verabschiedet werden. Mit dabei ist auch Landeschef Wüst, der sich die Forderungen anhören wird. Weitere Infos hat Christian Böder.
4: Der Städtetag fordert schon seit Jahren eine bessere finanzielle Ausstattung der Kommunen, etwa durch einen höheren Anteil an den Steuereinnahmen des Landes. Denn die Kommunen sind für einen Großteil der öffentlichen Leistungen im alltäglichen Leben ihrer Bürger zuständig. Von Wohnen und Arbeiten über Verkehr und Klimaschutz bis hin zu Bildung und Kultur. Die anhaltenden Finanznöte haben aber dazu geführt, dass vielerorts zusammengestrichen wird. Etwa bei Fördermitteln für Vereine, beim ÖPNV oder bei Angeboten für Sport und Kultur. Die Städte haben laut dem Verband mittlerweile keine Gestaltungsfähigkeit mehr. Und es kommen weitere Ausgaben auf sie zu. Nach den Sommerferien haben Familien Anspruch auf eine Ganztagsbetreuung von Grundschulkindern und es steht auch noch der Rettungsdienststreit im Raum. Die Krankenkassen wollen die Kosten für sogenannte Fehlfahrten nicht länger übernehmen. Die Kommunen befürchten Mehrkosten in Millionenhöhe.
3: Und jetzt weitere Meldungen, kurz und kompakt. Die USA und der Iran haben sich trotz Waffenruhe wieder gegenseitig angegriffen. Zuerst bombardierte das US-Militär in der Nacht iranische Militäranlagen. Präsident Trump sprach von Vergeltung. Er wirft dem Iran den Abschuss eines amerikanischen Kampfhubschraubers vor. Teheran griff daraufhin US-Stützpunkte in der Golfregion und in Jordanien an. In Deutschland gibt es derzeit so viele Rentner wie noch nie. Das zeigen Zahlen der Deutschen Rentenversicherung, über die die RP berichtet. Demnach wurden Ende vergangenen Jahres rund 19 Millionen Altersrenten gezahlt. Die Ausgaben für die Renten lagen bei rund 300 Milliarden Euro. In Belfast sind ausländerfeindliche Proteste eskaliert. Demonstranten lieferten sich am Abend Auseinandersetzungen mit der Polizei. Auch mehrere Fahrzeuge wurden in Brand gesetzt. Auslöser war ein Internetvideo von einem Messerangriff, für den ein 30-Jähriger aus dem Sudan verantwortlich sein soll. Sparen lohnt sich derzeit kaum noch, zumindest nicht auf dem üblichen Tagesgeldkonto. Die meisten Banken zahlen so niedrige Zinsen, das kann die aktuelle Inflation nicht mehr ausgleichen, die seit Beginn des Iran-Kriegs wieder an Fahrt aufgenommen hat. Das zeigt eine Analyse des Finanzportals Bialo. Besonders bei Volksbanken und Sparkassen wirft gebunkertes Geld demnach oft kaum Zinsen ab. Der unbefristete Tagesgeldzins liegt dort im Schnitt bei 0,4%, im Bestfall bei 1,8%. Bei überregionalen Banken und Direktbanken gibt es bis zu 2,6%, was in etwa der Inflationsrate im Mai entspricht. Möglich ist dieser Zinssatz aber nur, weil Direktbanken keine Filialnetze betreiben.
0: Und jetzt die Nachrichten für den Kreis Mettmann. 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
5: Ich bin Nick Heisenberg. Guten Morgen. Das Land NRW hat es im Jahr 2007 zu Unrecht ermöglicht, diverse Grundstücke für den Bau der CO-Pipeline in Besitz zu nehmen, noch vor Einleitung und Abschluss des eigentlichen Enteignungsverfahrens und der Eigentumsübertragung. Das hat das Verwaltungsgericht Düsseldorf entschieden und den Klagen der Städte Erkrath, Langenfeld und Düsseldorf weitgehend stattgegeben. Die Bezirksregierung Düsseldorf hätte dem Träger des Vorhabens eine zeitliche Frist setzen müssen. Die Stadt Hahn nimmt ab sofort keine alten Handys und Smartphones mehr über ihre Sammelstellen an. Grund dafür sind organisatorische Änderungen im Bereich der Abfallberatung, heißt es aus dem Hahner Rathaus. Alte Mobiltelefone können stattdessen weiterhin im Elektrofachhandel, bei Mobilfunkanbietern oder auf Wertstoffhöfen abgegeben werden.
6: Hier ist das Wetter bei Radio Neandertal. Wir bekommen heute gerade bis zum Mittag viel Sonne ab hier bei uns im Kreis Mettmann. Gegen Nachmittag ziehen dann aber ein paar Wolken auf und am Abend kann es auch mal kurz regnen. Das alles bei bis zu 17 Grad. Aktuell haben wir in Heiligenhaus 9 Grad, 9 sind es auch in Hahnmitte.
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8: Und natürlich ist wieder voll jetzt um kurz nach 8, auch in unseren Städten im Kreis Mettmann. Unter anderem gibt es da Stau in Fellbad auf der Wärtner Straße, statt einwärts 5 Minuten plus. In Ratingen auf der Meiersberger Straße natürlich, statt einwärts heute Morgen dauert es 20 Minuten länger. Und in Langenfeld staut sich es auch auf der Schneiderstraße, statt einwärts 5 Minuten plus. Die Staus in unseren Städten nur hier bei Radio Neandertal. Das sind die Staus auf den Autobahnen, ab 6 Minuten Wartezeit. A1 Dortmund-Köln zwischen Burscheid und Köln-Niel, 5 Kilometer, 9 Minuten plus. A46 Wuppertal-Düsseldorf zwischen Wuppertal-Fahrersbeck und Hahn-Ost, 5 Kilometer, 11 Minuten kommen drauf. Weiter zwischen Hilden und dem Dreieck Düsseldorf-Süd, 2 Kilometer plus 7 Minuten. A52 Düsseldorf-Essen zwischen Essen-Süd und dem Dreieck Essen-Ost, 1 Kilometer, auch da 7 Minuten plus. Und die Gegenrichtung Essen-Düsseldorf zwischen Düsseldorf-Rath und dem Mörsenbrucher Eib, 1 Kilometer, 6 Minuten plus. Alle Staus auf radioneandertal.de und in unserer kostenlosen App. Kommt gut an.
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8: Das werden am Morgen anstrengende 5 Wochen für die Fußballfans bei uns im Kreis Mettmann. Ja. Natürlich gibt es die, die nur die Deutschlandspiele gucken, aber es sind ja 104 Spiele?
6: Ja, ungefähr sehr, sehr viele.
8: Wer die alle sehen will oder ein Großteil davon, muss gut vorbereitet sein und einige Sachen nicht machen, nämlich nicht schwer essen, kein Alkohol, schwierig ist, und auch kein Koffein. Weder in Form von Kaffee noch in Form von Energy Drinks, okay, lieber Torben. Ne?
6: Ja, das finde ich spannend.
8: Dann kommt man da besser durch. Und wie man noch gut durch diese 5 Wochen kommt, haben wir euch alles aufgeschrieben auf radioneandertal.de. Robin Lammershop hier.
6: Und Torben Weierstall.
8: Guten Morgen.

0: Guten Morgen, hier ist Radio Neandertal, 8 nach 8 haben wir es. Viele Menschen bei uns im Kreis Mettmann lieben ihre Hunde natürlich und den meisten reicht's auch, wenn die Sitz machen und Platz und nicht allzu sehr bellen und bei Fuß gehen. So, das ist ja schon, das schafft auch nicht jeder Hund.
1: Ja, das stimmt.
0: Ne? Bei der Freiwilligen Feuerwehr in Wülfrath ist es aber anders. Die wollen mehr, die bilden ihre Hunde jetzt zu Rettungshunden aus.
1: Dabei lernen die Hunde Menschen zu finden, die gerade Hilfe brauchen. Hundetrainerin Christine hat da ein Beispiel für uns.
2: Klassischer Einsatz ist oft jemand abgängig aus dem Altenheim zum Beispiel, in einem Waldgebiet oder in einem Freiflächengebiet oder tatsächlich auch mal in so einem, viele Altenheime haben ja so einen Garten hinten dran und in diesem Garten ist dann oft auch schnell, relativ schnell mit so einem Hund abgearbeitet, sodass man das so als typisches Einsatzszenario tatsächlich sehen kann. Jemand ist oft demenziell erkrankt oder sonst irgendwas, einmal abgängig irgendwie aus dem Altenheim abgekommen, weil die Tür offen war oder sonst irgendwas und da relativ nah ist irgendein Gebiet, was von den Hunden abgesucht werden muss. Das ist so einer der gängigsten Einsätze, würde ich sagen.
1: Und für die Hunde ist das ja auch eine super Aufgabe.
2: Die Hunde sind halt immer super motiviert an der Arbeit. Also das ist für die einfach Spiel und Spaß pur. Für die Hunde ist das keine Aufgabe oder so ein Pflichtprogramm, sondern für die Hunde ist das immer an erster Stelle. Ich habe Spaß, ich habe Bock und die können das auch nicht unterscheiden. Für die ist das auch, ob wir jetzt im Training sind oder im Einsatzszenario, für die Hunde macht das keinen Unterschied. Die Hunde haben immer dasselbe Ziel, meine Aufgabe verfolgen, Spaß bei der Sache haben und mit vollem Einsatz dabei.
0: Und es ist auch sehr niedlich, dabei zuzugucken. Darum haben wir so eine Trainingseinheit mal für euch begleitet und ihr könnt euch das angucken. In einem Video auf unserer Facebook-Seite kommt ja ganz einfach hin über radioneandertal.de.

0: Guten Morgen, Radio Neandertal hier, 16 nach 8 haben wir es. 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
0: 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Und ihn hier gibt es jetzt schon im besten Mix für den Kreis Mettmann. Kamrat, Hug Yourself hier bei Radio Neandertal.

0: Ich habe gleich einen 90er für euch. Robert Miles und Children, gleich hier bei Radio Neandertal im besten Mix für den Kreis Mettmann, 8:23.
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0: genau halb neun. Guten Morgen, hier ist Radio Neandertal mit Nick Heisenberg und den Nachrichten.
1: Guten Morgen.
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1: Die schwarz-rote Koalition trifft sich heute mit Arbeitgebern und Gewerkschaften und startet damit in die entscheidende Reformphase. Es geht darum, wie die Reformen im Bereich Steuern, Rente und Gesundheit aussehen werden. Entscheidungen sollen aber erst am 1. Juli im Koalitionsausschuss fallen. Die neue deutsche Panzerbrigade, die den Namen Litauen trägt, hat im gleichnamigen Land zum ersten Mal eine Gefechtsübung absolviert. Rund 2.900 Soldaten mit 800 Fahrzeugen haben sich mit Bedrohungen beschäftigt, die zum Beispiel durch Drohnen entstehen. Das Land NRW hat es im Jahr 2007 zu Unrecht ermöglicht, diverse Grundstücke für den Bau der CO-Pipeline in Besitz zu nehmen, noch vor Einleitung und Abschluss des eigentlichen Enteignungsverfahrens und der Eigentumsübertragung. Das hat das Verwaltungsgericht Düsseldorf entschieden und den Klagen der Städte Erkrath, Langenfeld und Düsseldorf weitgehend stattgegeben. Zur Begründung hieß es vom Gericht, die Bezirksregierung Düsseldorf habe sich nicht damit befasst, dass sie dem Träger des Vorhabens eine zeitliche Frist hätte setzen müssen. Die hätte dazu gedient, belastete Eigentümer vor einer unverhältnismäßig schnellen Inanspruchnahme ihres Eigentums zu schützen. Die Stadt Hahn nimmt ab sofort keine alten Handys und Smartphones mehr über ihre Sammelstellen an. Grund dafür sind organisatorische Änderungen im Bereich der Abfallberatung, heißt es aus dem Hahner Rathaus. Alte Mobiltelefone können stattdessen weiterhin im Elektrofachhandel, bei Mobilfunkanbietern oder auf Wertstoffhöfen abgegeben werden. Vor der Abgabe empfiehlt die Stadt, persönliche Daten zu löschen und das Gerät auf Werkseinstellungen zurückzusetzen. Und das waren die Nachrichten mit Nick Heisenberg.
0: Hier ist das Wetter bei Radio Neandertal. Es bleibt bis zum Nachmittag sonnig hier bei uns im Kreis Mettmann. Später ziehen aber ein paar Wolken auf und am Abend kann es auch mal kurz regnen. Das alles bei bis zu 17 Grad. Aktuell haben wir in Mettmann 9 Grad. 11 sind es in Monheim.
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0: In unseren Städten im Kreis Mettmann staut sich noch in Velbert auf der Werdener Straße stadteinwärts 5 Minuten plus und in Ratingen auf der Meiersberger Straße auch stadteinwärts auch da 5 Minuten plus. Gucken wir auf die Autobahnen, da alles ab 5 Minuten Wartezeit. A1 Dortmund-Köln zwischen Burscheid und Köln-Niel 5 Kilometer, 10 Minuten kommen drauf. A3 Köln-Oberhausen zwischen dem Kreuz Hilden und Mettmann 1 Kilometer 5 Minuten plus. Die Gegenrichtung Oberhausen-Köln zwischen dem Kreuz Hilden und dem Kreuz Leverkusen 6 Kilometer. Auch da dauert es 5 Minuten länger. A46 Wuppertal-Düsseldorf zwischen Wuppertal-Oberbarmen und Wuppertal-Katernberg 6 Kilometer 9 Minuten kommen da drauf. Weiter zwischen Wuppertal-Fahrersbeck und dem Dreieck Düsseldorf-Süd 9 Kilometer. Da müsst ihr 17 Minuten mehr einplanen. Und die A52 Essen-Düsseldorf zwischen Düsseldorf-Rath und dem Mörsenbrucher Eib 1 Kilometer. 6 Minuten kommen drauf. Alle Staus auf radioneandertal.de und in unserer kostenlosen App. Kommt gut an.
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0: 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Robin Lammerschopf hier und Torben.

0: Schönen Mittwoch. Hier ist Radio Neandertal um 20 vor 9.
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0: Und morgen wird dann endlich in Mexico City die Fußballweltmeisterschaft 2026 offiziell eröffnet. Im legendären Estadio Azteca, da laufen die letzten Proben aktuell für die große Eröffnungszeremonie mit viel Musik, mit Lichtshows und einer neuen FIFA-Bühnenshow, einem neuen Auftritt, soll der Startschuss für das Turnier mit 48 Nationen fallen. Ralf Bosse aus unserem WM-Studio. Wie groß ist diese Inszenierung denn wirklich? Wie fällt die aus?
2: Die FIFA plant eine deutlich modernisierte Eröffnungszeremonie. Im Mittelpunkt steht eine Mischung aus mexikanischer Kultur, internationaler Popmusik und einer großen Stadionshow mit hunderten Mitwirkenden. Neben Tanz- und Lichtchoreografien soll auch der neue WM-Song Die Die von Shakira live präsentiert werden. Es soll darüber hinaus eine Mischung aus mexikanischer Tradition, Handwerkskunst und Lebensfreude geben.
0: Okay, das hört sich nach einer deutlich größeren Show an als bei früheren Turnieren. Aber was bedeutet das jetzt für die Fans im Stadion und vor allem für die vor den Bildschirmen bei uns im Kreis Mettmann?
2: Für die Zuschauer soll die Zeremonie vor allem emotionaler und näher an den Teams sein. Statt reiner Show-Elemente setzt die FIFA auf gemeinsame Bilder aller Nationalmannschaften, große Flaggen und eine stärker erzählte WM-Geschichte. Auch technisch wird aufgerüstet. Licht, Drohnen und Stadionprojektionen sollen das Azteca in eine Art riesige Bühne verwandeln, die den Start der WM weltweit sichtbar macht. Die Fans im Stadion werden aktiv in die Show eingebunden und wurden gebeten, frühzeitig anzureisen, damit alles reibungslos funktioniert.
0: Also wie sich das anhört, ein spektakulärer Auftakt der WM in Mexico City. Morgen Abend anderthalb Stunden vor dem Eröffnungsspiel Mexiko gegen Südafrika.
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0: 8:49, guten Morgen. Wenn man schon sauber machen muss, ne, das muss man ja irgendwann mal, dann ist es doch schön, wenn man für das Zeug, mit dem man sauber macht, nicht so viel zahlen muss. 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Kann man ein bisschen sparen. Am besten hier.
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0: Everything But The Girl habe ich gleich noch für euch. Vor den Nachrichten um 9, hier bei Radio Neandertal. Guten Morgen.
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2: Mit Malte Albrecht, guten Morgen. Viele Kinder zocken gerne auf dem Smartphone oder der Konsole, aber viele Eltern haben keine Ahnung, was ihr Nachwuchs da eigentlich spielt und machen auch keine Anstalten, das zu ändern. Das zeigt eine Forsa-Umfrage für das Kinderhilfswerk. Demnach hat nur rund die Hälfte aller Kinder und Jugendlichen in Deutschland den Eindruck, dass sich ihre Eltern angemessen für ihre Computerspiele interessieren, Christian Böder.
3: Das ist richtig und es geht weiter. Etwa ein Drittel der befragten jungen Menschen sagt, dass ihre Eltern oder Erwachsene im Allgemeinen wohl auch Vorurteile gegen das Spielen am Computer haben, aber es gibt noch eine andere Seite und die zeigt, dass Erwachsene sehr wohl eine Verbindung zu Computerspielen haben. Zwei Drittel der Kinder und Jugendlichen sagten nämlich, ja, unsere Eltern wüssten sehr wohl Bescheid, was wir da auf dem Bildschirm treiben und etwa genauso viele sehen wohl auch, was den jungen Menschen am Gaming so viel Spaß bereitet. Und es gibt auch viele Minderjährige, die häufig mit Erwachsenen über Spiele reden, weil die selbst Gamer sind.
2: Und dabei geht es längst nicht nur um einfache vorinstallierte Handyspiele, mit denen sich die jungen Leute beschäftigen.
3: Eher weniger. Der Studie nach stehen Kinder und Jugendliche auf Spiele mit einem hohen kreativen Faktor. Es geht ums Umsetzen eigener Ideen. Häuser oder ganze Städte bauen, Figuren entwickeln, Welten aus dem Boden stampfen, aber auch Neues entdecken und in Parallelwelten eintauchen. Das macht ihnen Spaß. Gaming ist schon seit langem ein fester Bestandteil im Alltag, nicht nur von jungen Menschen in Deutschland und dient nicht nur zur Erholung, sondern etwa auch zum Suchen und Finden von sozialen Kontakten. Laut Kinderhilfswerk sollten deshalb Eltern mehr Interesse an den Spielen ihrer Kinder zeigen. Die würden dann auch weniger Probleme haben, sich an ihre Eltern zu wenden, wenn sie schlechte Erfahrungen online machen.
2: Danke, Christian. Und jetzt unsere Kurznachrichten. Verdi-Chef Wernicke hat vor Einschnitten bei der Rente gewarnt. Die Gewerkschaften würden sich entschieden gegen Vorstöße wehren, die Kopplung der Renten an die Reallohnentwicklung auszusetzen, sagte er der Augsburger Allgemeinen. Um das Thema Rente geht es heute Abend auch beim Treffen der Koalitionsspitzen mit Vertretern von Gewerkschaften und Arbeitgebern. Der Mai war weltweit der zweitwärmste, der je gemessen wurde. Laut dem EU-Klimawandeldienst Copernicus gab es vor allem in Europa eine außergewöhnlich frühe Hitzewelle mit mehreren Temperaturrekorden. Copernicus warnt, Klimaextreme würden immer mehr zur Normalität. Wer kennt das nicht? Man hat sich einen neuen Wecker oder Mixer gekauft, legt die Bedienungsanleitung später in die Schublade und holt sie da nie wieder raus. Damit soll bald Schluss sein. Künftig soll es weniger Anleitungen auf Papier geben, dafür mehr in digitaler Form. Darauf haben sich Vertreter des Europaparlaments und der Mitgliedstaaten geeinigt. Wer trotzdem noch eine gedruckte Anleitung möchte, muss künftig beim Verkäufer explizit danach fragen. Die Regelung ist noch nicht endgültig beschlossen.
0: Und jetzt die Nachrichten für den Kreis Mettmann. 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
4: Ich bin Nick Heißenberg. Guten Morgen. Das Land NRW hat es im Jahr 2007 zu Unrecht ermöglicht, diverse Grundstücke für den Bau der CO-Pipeline in Besitz zu nehmen, noch vor Einleitung und Abschluss des eigentlichen Enteignungsverfahrens und der Eigentumsübertragung. Das hat das Verwaltungsgericht Düsseldorf entschieden und den Klagen der Städte Erkrath-Langenfeld und Düsseldorf weitgehend stattgegeben. Die Bezirksregierung Düsseldorf hätte dem Träger des Vorhabens eine zeitliche Frist setzen müssen. Mit einer Informationsaktion heute wollen Polizei und Stadt Mettmann vor Taschendiebstählen warnen. Unter dem Motto Augen auf, Tasche zu geben Bezirksdienstbeamtinnen und Mitglieder des Aktionsbündnisses Seniorensicherheit Tipps zum Schutz vor Taschendieben. Die Aktion findet von 10 Uhr bis 12 Uhr vor der Galerie Königshof statt.
5: Hier ist das Wetter bei Radio Neandertal. Es bleibt heute größtenteils sonnig hier bei uns im Kreis Mettmann. Gegen Nachmittag wird es dann aber etwas wolkiger und am Abend kann es kurz regnen. Das Ganze bei Tageshöchstwerten von bis zu 17 Grad. 12 sind es aktuell an der Hillner Stadthalle, 10 in Fellbad-Nevigis.
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6: In Ratingen staut sich noch Meiersberger Straße stadteinwärts 5 Minuten plus. Sonst läuft es ganz gut in unseren Städten im Kreis Mettmann. Auf den Autobahnen leider nicht. Alles ab 6 Minuten Wartezeit jetzt. A1 Dortmund-Köln zwischen Burscheid und Köln-Niel. 3 Kilometer, 8 Minuten plus. A3 erstmal. Oberhausen, Köln zwischen dem Kreuz Hilden und dem Kreuz Leverkusen 5 Kilometer, 16 Minuten dauert es länger. Jetzt die A46, Wuppertal-Düsseldorf zwischen dem Sonnborner Kreuz und Hahn-Ost 3 Kilometer, 9 Minuten kommen drauf. Weiter zwischen Hahn-West und dem Dreieck Düsseldorf-Süd 3 Kilometer, 6 Minuten plus. Und A52, Essen-Düsseldorf zwischen Düsseldorf-Rath und dem Mörsenbrucher Eib 1 Kilometer, auch da 6 Minuten plus. Alle Staus auf radioneandertal.de und in unserer kostenlosen App. Kommt gut an.
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6: Ich hatte mal einen Steuerberater, ein Jahr, der war mir dann zu teuer, aber der hat gesagt, Sie müssen mehr kaufen, was man dann abschreiben kann. Ich so, was soll ich kaufen? Keine Ahnung. Ich habe ehrlich gesagt auch nicht mehr. Taylor Swift scheint diesen Rat aber zu beherzigen und die hat ja nun auch mehr Geld, was sie da ausgeben kann. Deshalb, es wird nächsten Monat geheiratet, den Travis Kelce, und jetzt kommen anscheinend immer mehr Einzelheiten über die Hochzeit raus, noch nicht genau wo, wann geheiratet wird, aber die Party dazu wird wohl in einem Ocean House stattfinden, so heißt es. Es ist ein Hotel und eins der teuersten und exklusivsten Häuser. Und nicht nur in Amerika, sondern auf der Welt.
5: Boah, das ist
6: teuer.
5: Ja, richtig. Aber ja. Ob man das schon von der Steuer absetzen kann, ich weiß ja nicht.
6: Keine Ahnung. Taylor Swift geht's auf jeden Fall jetzt bei uns im besten Mix für den Kreis Mettmann. Robin Lammerschopp hier.
5: Und Torben Bayernstein.

0: 9 nach 9, hier ist Radio Neandertal. Guten Morgen. 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

0: 18 nach 9, guten Morgen bei Radio Neandertal. Bei der Freiwilligen Feuerwehr in Wülfrath, da werden gerade sehr viele Hundeleckerlis gebraucht. Die sind ja wichtig, um Hunde zu belohnen, wenn die was Neues gelernt haben. Und das passiert da gerade. Die Privathunde der Feuerwehrleute werden zu Rettungshunden ausgebildet, Torben.
1: Die Tiere sollen in Einsätzen Menschen finden, die Hilfe brauchen. Zum Beispiel Menschen mit Demenz, die gesucht werden. Wenn sie dann so jemanden gefunden haben, dann sollen sie bellen. Das Herrchen weiß dann Bescheid und kann zu der Person kommen. Konstantins Hunde sind gerade auch auf dem Weg zum Rettungshund.
2: Zuletzt war es eine riesen Herausforderung, den beiden das Bellen auf Kommando beizubringen. Gerade der Ältere ist einfach in seinem Wesen total ruhig und hat in den 3 Jahren, wo ich den jetzt hatte, glaube ich, weiß ich nicht, 10-mal gebellt. Da habe ich eine Strichliste mehr oder weniger geführt. Und das jetzt auf Kommando hinzukriegen, war einfach tatsächlich eine große Herausforderung.
0: Ja, das glaube ich. Unsere Kollegin Anneke Bullmann, die war auch bei einem dieser Trainings dabei und hat sich auch mal suchen lassen.
3: Ich glaube, ich höre die Glocke des Hundes. Oh, da ist er. Fein. Jetzt futtert er das Futter aus der Dose. Er schlingt eher, als dass er futtert, würde ich sagen. Ja, fein, hast du mich gefunden. Okay, und jetzt rennt er auch schon wieder weg.
0: So haben sich beide gefreut, Hund und Anni, so wie sie das anhört. Eine Sache hat aber gefehlt.
1: Das Bellen.
0: So, aber die sind ja noch mitten im Training. Das wird schon noch, ne? Die Freiwillige Feuerwehr hat eine schöne Idee gehabt und wir haben das mal schön gefilmt, damit ihr euch das angucken könnt, wie so ein Training funktioniert und wie süß die Hunde dabei sind. Könnt ihr auf unserer Facebook-Seite gucken und die erreicht ihr über radioneandertal.de.

0: 9:25, guten Morgen bei Radio Neandertal.
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1: Nick Heisenberg ist da. Mhm. Das heißt, jetzt gibt's die Nachrichten hier bei Radio Neandertal.
2: Machen wir mal besser,
1: halb
2: ne?
1: 10.
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2: Guten Morgen. Die Verhandlungen laufen und es gibt eine Waffenruhe. Trotzdem haben sich die USA und der Iran wieder gegenseitig angegriffen. Das US-Militär hat iranische Luftabwehranlagen, Kontrollstationen und Radaranlagen bombardiert. Nach US-Angaben war das eine Reaktion auf den Abschuss eines US-Hubschraubers. Teheran hat daraufhin laut iranischen Medien US-Stützpunkte in der Golfregion und in Jordanien angegriffen. Selten stand eine Gesundheitsministerkonferenz von Bund und Ländern so in der Kritik wie die heute in Hannover. Bundesweit protestieren Lobbygruppen und Gewerkschaften gegen die geplanten Sparmaßnahmen im Gesundheitssystem. Viele Arztpraxen bleiben deshalb heute geschlossen. Das Land NRW hat es im Jahr 2007 zu Unrecht ermöglicht, diverse Grundstücke für den Bau der CO-Pipeline in Besitz zu nehmen, noch vor Einleitung und Abschluss des eigentlichen Enteignungsverfahrens und der Eigentumsübertragung. Das hat das Verwaltungsgericht Düsseldorf entschieden und den Klagen der Städte Erkrath, Langenfeld und Düsseldorf weitgehend stattgegeben. Zur Begründung hieß es vom Gericht, die Bezirksregierung Düsseldorf habe sich nicht damit befasst, dass sie dem Träger des Vorhabens eine zeitliche Frist hätte setzen müssen. Die hätte dazu gedient, belastete Eigentümer vor einer unverhältnismäßig schnellen Inanspruchnahme ihres Eigentums zu schützen. Mit einer Informationsaktion heute wollen Polizei und Stadt Mettmann vor Taschendiebstählen warnen. Unter dem Motto Augen auf, Tasche zu geben Bezirksdienstbeamtinnen und Mitglieder des Aktionsbündnisses Seniorensicherheit Tipps zum Schutz vor Taschendieben. Die Aktion findet gleich ab 10 bis 12 Uhr vor der Galerie Königshof statt. Auch Mettmanns Bürgermeister André Bär wird vor Ort sein. Taschendiebstähle passieren besonders häufig dort, wo viele Menschen unterwegs sind und Gedränge herrscht. Und das waren die Nachrichten mit Nick Heisenberg.
4: Hier ist das Wetter bei Radio Neandertal. Es bleibt bis zum Nachmittag ziemlich sonnig hier bei uns im Kreis Mettmann. Dann ziehen ein paar Wolken auf und gegen Abend kann es auch mal kurz regnen. Das Ganze bei Tageshöchstwerten von bis zu 17 Grad. Aktuell haben wir 13 Grad in Ratingen-Lindorf, 11 sind's in Hahn.
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1: Daniela hat uns einen Stau gemeldet zwischen Mettmann und Wuppertal auf der Straße Hahnenfurt bzw. der Düsseldorfer Straße. Da staut sich's auf Höhe des Tunnels an den Kalkwerken in beide Richtungen. Rechnet da mal so mit 10, 15 Minuten plus. Dann gucken wir auf die Autobahn. Alles ab 5 Minuten Wartezeit. A1 Dortmund-Köln zwischen Burscheid und Köln-Niel 2 Kilometer, 7 Minuten plus. A3 Oberhausen-Köln zwischen Mettmann und Leverkusen-Opladen 7 Kilometer und da braucht ihr 20 Minuten länger. Die A46 Wuppertal-Düsseldorf zwischen Wuppertal-Kronenberg und Hahn-Ost 1 Kilometer, 5 Minuten plus. Und weiter zwischen Hahn-West und dem Dreieck Düsseldorf-Süd 3 Kilometer, 7 Minuten kommen drauf. Alle Staus auf radioneandertal.de und in unserer kostenlosen App. Kommt gut an.
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1: Tina Turner ist verkauft worden. Tatsächlich. Der Name, das Image, die Musikrechte. Und zwar an ein Unternehmen aus Schweden, das heißt Pophaus. Und die stecken hinter den Avatar-Shows von ABBA und demnächst KISS.
2: Okay.
1: Das heißt, Tina Turner könnte man nicht allzu ferner Zukunft dann auch wieder in Anführungszeichen live sehen.
2: Boah, das wäre cool.
1: Ja. Tina Turner aber erst gleich mal bei uns nach Kevin Harris. Robin Lammershop hier.
4: Und Torben Weierstein.

0: Wäre die WM ein Lieferdienst, dann wären es nicht mehr viele Stationen, bis das Paket zugestellt wird. 9.40 Uhr, hier ist Radio Neandertal. Guten Morgen. Es geht morgen tatsächlich endlich los. Unter anderem sind jetzt natürlich auch wieder die Prospekte voll mit neuen Fernsehern. Die Elektrohändler wissen natürlich auch, was da ansteht. Wenn man so ein Fußballturnier guckt, dann will man das am besten auch auf einem großen, vielleicht neuen Fernseher machen. Und die machen richtig Schotter. Kollege Kevin Zimmer ist da allerdings gar nicht empfänglich für. Der bleibt bei seinem alten Fernseher.
1: Ja, guck dir mal die Preise an. Ich habe so das Gefühl, dass das jetzt keine gute Zeit ist, sich einen neuen Fernseher zu kaufen.
2: Ah. Ja, oh, weißt du das nicht?
3: Nein.
4: Es könnte da einen Zusammenhang mit der Fußball-WM geben. Ich bleib da, glaube ich, mal dran. Aber brauchen wir wirklich, um Fußball zu gucken, diesen ganzen Technik-Schnick-Schnack? Da werden Dolby-Surround-Anlagen um einen herumgebaut. Ne? Am Ende klingt es immer so, als ob dich einer von der Seite anquatscht. Komm, lass das sein, ja?
3: Hab's noch keinen Ton verstanden, aber egal.
4: Und ganz ehrlich, brauchen wir wirklich diese ultra-teuren Ultra-HD-Glotzen? Ja? Siehst doch eh nichts, ne? Also du hast ja gefühlt die ganze Familie und die halbe Nachbarschaft bei dir sitzen. Und was nutzt dir da Ultra-HD, wenn du, was weiß ich, 1400 mal 2000 Schlag-mich-tot-Pixel durch die fisselige Deutschland-Perücke von der Nachbarin siehst? Die es total pfiffig und lustig fand, diese besondere Größe zu kaufen, ja? Und die sitzt ausgerechnet vor dir. Ja, selbst neben dir wäre in dem Fall schlimm.
5: So viele Leute habe ich ja noch nie in mein Haus gehabt, nicht?
4: Ja. Ja, immer mehr Köpfe und Ärsche, ja, Entschuldigung, die schieben sich halt ins Bild, ja? Will noch jemand eine Frikadelle? Bernd, willst du noch ein Bier? Da hilft auch kein größerer Fernseher, nichts. Ich sag doch, kein Bier für Bernd, ja? Habe ich tausendmal gesagt. Jeder weiß, dass der nach dem dritten Bier nichts mehr halten kann. Steht im 5-Minuten-Takt auf und dann genau im Bild. Neuer Fernseher macht da mal gar nichts. Also ich kauf keinen. Liebe Elektromärkte, ihr könnt euch eure neuen Fernseher zu dem Preis auch in den HDMI-Anschluss schieben, ja? Jetzt gucke ich die Fußball-Weltmeisterschaft. Auf 50 Zoll, ohne Dolby Surround oder doch beim Nachbarn. Der hat nämlich einen neuen Fernseher.
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0: Gleich wird es noch ein bisschen sonniger im besten Mix für den Kreis Mettmann mit Ricky Martin hier bei Radio Neandertal. 9.48 Uhr, guten Morgen.
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1: In den Velberter Schwimmbädern soll in erster Linie natürlich geschwommen werden. 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Erste Termine gab es schon und Bäderleiter Andreas Bocklet-Schmidt plant auch schon den nächsten Swim and Sound Termin mit DJ im Schwimmbad.
2: Der nächste folgt am 27.06. im Naturfreibad direkt. Das ist eine der Veranstaltungen, die wir uns überlegt haben für die erste Saison. Dann geht es im Juli weiter mit der School-Out-Party, 26.07. Damit wollen wir dann die Ferien starten im Panoramabad. Und dann gibt es wie in den letzten Jahren den Vivid-Hindernis-Track im Panoramabad, auch vom 24. August bis 30.08. Und Mitte September beenden wir dann die Saison mit dem alljährlich beliebten Hundeschwimmen im Panoramabad.
1: Wem das jetzt zu schnell ging, die Termine gibt's natürlich auch online.
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1: Mit Malte Halbricht. Guten Morgen. Explodierende Kosten, zu wenig Ärzte auf dem Land und steigende Krankenkassenbeiträge. Langeweile dürfte bei der Gesundheitsministerkonferenz nicht aufkommen. Die Ministerinnen und Minister sitzen ab heute in Hannover zusammen, um über die geplanten Reformen zu sprechen. Jannik Böker aus dem News-Team. Vor allem ein Thema sorgt schon im Vorfeld für Kritik.
2: Und die kommt aus allen Richtungen, egal ob Ärzte, Pharmaunternehmen oder Krankenhauspersonal. Das GKV-Beitragsstabilisierungsgesetz soll noch vor der Sommerpause im Bundestag beschlossen werden und ist ungefähr so beliebt wie ein Zahnarztbesuch. Vorgesehen sind eine Reihe von Sparmaßnahmen. Die Familienversicherung wird in einigen Fällen teurer, Vergütungen für Ärzte gedeckelt, einige Leistungen sogar gar nicht mehr bezahlt. Die Gewerkschaft Verdi ruft deshalb heute in Hannover zu einer Großkundgebung auf und schon vor knapp 2 Wochen hatten laut Verdi über 10.000 Klinikmitarbeiter an einem Klinikaufstand teilgenommen.
1: Es brodelt also im Gesundheitssystem, dabei ist der Reformbedarf trotz allem enorm.
2: Ja, im Prinzip hat das deutsche Gesundheitssystem 2 große Baustellen. Zum einen ist es überdurchschnittlich teuer. Im EU-Vergleich gibt es pro Kopf gerechnet kein anderes Land, das so viel Geld für Gesundheit ausgibt. Und dazu kommt, dass der demografische Wandel immer stärker durchschlägt. Viele Ärzte gehen bald in Rente. Gleichzeitig werden wir im Durchschnitt älter und damit auch kränker. Bedeutet, 40 Milliarden Euro müssen in den nächsten 4 Jahren eingespart werden. Wie genau? Darüber wird heftig gestritten.
1: Jannik, vielen Dank. Und jetzt weitere Nachrichten im Überblick. Die Bundesregierung will die deutsche Luftfahrtindustrie stärken. Das Kabinett soll dazu heute eine neue Strategie beschließen. Ziel sei es, dass Deutschland auch in Zukunft eine führende Luftfahrtnation bleibt, heißt es. Der Bundesverband der deutschen Industrie fordert unter anderem Entlastungen bei der Luftverkehrssteuer und weniger Bürokratie. Wärmepumpen setzen sich in Deutschland immer mehr durch. Laut Statistischem Bundesamt heizen fast 3/4 der im vergangenen Jahr fertiggestellten Wohnhäuser damit. Der Anteil habe sich innerhalb von 10 Jahren mehr als verdoppelt, heißt es. Die Corona-Pandemie beschäftigt noch immer die Gerichte. In Bonn beginnt heute ein Prozess um Corona-Masken. Ein Hamburger Unternehmen fordert fast 500 Millionen Euro vom Bund. Nach Angaben der Firma wurde ein Liefervertrag für Masken kurzfristig wieder zurückgezogen. In Deutschland spenden immer weniger Menschen Blut. Davor warnt der Blutspendedienst des Deutschen Roten Kreuzes. Grund dafür ist vor allem der demografische Wandel. Es gibt immer mehr ältere Spender, aber nur wenige junge, die nachkommen. Mittlerweile gibt es keine Altersgrenze mehr für die Blutspende, aber mit fortschreitendem Alter nehmen Krankheiten zu, die eine Spende ausschließen. Zusätzliche Engpässe drohen im Sommer während der Urlaubszeit und im Winter während der Grippewelle. Dann fallen viele potenzielle Spender krankheitsbedingt aus oder sind verreist. Das DRK hofft nun, vor allem Menschen zwischen Anfang 30 und Ende 40 für eine Blutspende zu gewinnen. Denn der Bedarf bleibt hoch. In Deutschland werden jeden Tag rund 15.000 Blutkonserven benötigt. Und das waren die Nachrichten mit Malte Halbricht.
3: Das Wetter.
2: Das Wetter ist heute ein bisschen zweigeteilt. Wir starten erstmal recht sonnig, aber dann kommen immer mehr Wolken zu uns nach NRW. Es wird windiger und wir müssen mit Regenschauern rechnen. Mehr als 19 Grad werden es heute nicht. Morgen bekommen wir das gleiche Wetter nochmal. Und auch am Freitag gibt es mehr Wolken als Sonne.
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2: Und das sind die längsten Staus. Richtig was los, deswegen alles erst ab 26 Minuten Zeitverlust. Und wir starten auf der A2 Dortmund-Oberhausen zwischen Kreuz Recklinghausen und Gelsenkirchen-Buer. 5 Kilometer Stau. Aktuell dort hat es einen Unfall gegeben. Bitte bildet eine Gasse für Rettungsfahrzeuge. Das bedeutet auf der linken Spur nach links, alle anderen nach rechts. A3 Oberhausen-Köln zwischen Mettmann und Reit-Langenfeld. 6 Kilometer, 26 Minuten mehr. Die 4 Olpe-Aachen zwischen Köln-Meerheim und Kreuz Köln-Süd. 8 Kilometer, 30 Minuten. Die 42 Dortmund-Kamp-Lindfort zwischen Herne-Wanne und Kreuz-Essen-Norden, 9 Kilometer, 29 Minuten on top. Und die A45 Hagen-Dortmund zwischen Kreuz-Hagen und Westhofener Kreuz, 7 Kilometer, hier sind es 32 Minuten mehr. Allen unterwegs, gute Fahrt mit uns.
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2: Hallo, Kevin Zimmer hier und jetzt eine kleine Vormittags-90er-Party gefällig. Hier ist Snap mit Rhythm is a Dancer.
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0: Und das ist Anastasia. Hier ist sie mit Paid My Dues.

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1: Ich bin Nick Heisenberg. Schönen guten Tag. Die Stadt Hahn nimmt ab sofort keine alten Handys und Smartphones mehr über ihre Sammelstellen an. Grund dafür sind organisatorische Änderungen im Bereich der Abfallberatung, heißt es aus dem Hahner Rathaus. Alte Mobiltelefone können stattdessen weiterhin im Elektrofachhandel, bei Mobilfunkanbietern oder auf Wertstoffhöfen abgegeben werden. Vor der Abgabe empfiehlt die Stadt, persönliche Daten zu löschen und das Gerät auf Werkseinstellungen zurückzusetzen. Das Land NRW hat es im Jahr 2007 zu Unrecht ermöglicht, diverse Grundstücke für den Bau der CO-Pipeline in Besitz zu nehmen und noch vor Einleitung und Abschluss des eigentlichen Enteignungsverfahrens und der Eigentumsübertragung. Das hat das Verwaltungsgericht Düsseldorf entschieden und den Klagen der Städte Erkrath, Langenfeld und Düsseldorf weitgehend stattgegeben. Zur Begründung hieß es vom Gericht, die Bezirksregierung Düsseldorf habe sich nicht damit befasst, dass sie dem Träger des Vorhabens eine zeitliche Frist hätte setzen müssen. Die hätte dazu gedient, belastete Eigentümer vor einer unverhältnismäßig schnellen Inanspruchnahme ihres Eigentums zu schützen. Eine zentrale Verbindungsstrecke zwischen Mettmann und Düsseldorf war gestern Nachmittag stundenlang voll gesperrt. An der B7 bzw. der Bergischen Landstraße wurde ein Gasleck entdeckt. Mehr Infos hat Bent Langner.
2: Um 10 vor 3 ging bei der Feuerwehr Düsseldorf die Meldung ein, vor einem Wohnhaus an der B7 kurz vor Hubbelrath würde es nach Gas riechen. Vor Ort konnten die Einsatzkräfte mit einem Gerät eine erhöhte Konzentration in der Luft messen. Der Bereich, in dessen Nähe auch eine Tankstelle liegt, wurde daraufhin großräumig abgesperrt. Das teilt die Feuerwehr mit. Um zu sehen, wo das Gas genau austritt, haben die Stadtwerke dann mehrere Erdbohrungen durchgeführt und auch den Asphalt aufgebaggert. Der Einsatz ging bis 19:45 am Abend. Polizei und Feuerwehr konnten die Straße danach wieder freigeben.
1: Das waren die Nachrichten mit Nick Heisenberg. Hier ist das Wetter bei Radio Neandertal. Im Tagesverlauf bekommen wir heute viel Sonne und Temperaturen von bis zu 17 Grad. Gegen Nachmittag ziehen aber ein paar Wolken auf und heute Abend kann es auch mal leicht regnen. Wir messen gerade bei euch in Fellbad 14 Grad und 15 Grad sind es in der Monheimer Altstadt. Morgen sieht es ganz ähnlich aus, erst noch trocken mit Wolken und Sonne, später Regen bei 17 Grad. 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Gute Fahrt!
3: Kevin Zimmer hier, schön, dass ihr da seid. Eine Liebestrennung müssen wir heute noch vermelden, ja? Das interessiert euch wahrscheinlich, oder? Egal, auch wenn es euch nicht interessiert, ich sag's einfach. Mario Basler und seine langjährige Freundin Doris haben sich getrennt. Es soll keine andere Frau oder kein anderer Mann im Spiel gewesen sein. Die beiden haben sich einfach auseinanderentwickelt, hat Doris im RTL-Interview verraten. Beide haben sich auseinanderentwickelt. Da fragt man sich natürlich bei Mario Basler, was kann das sein? Hat Doris aufgehört zu rauchen, oder was?
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0: Wir bauen einen WM-Song. Komm, alle singen einen, ja? Einer hat gesagt, komm, diesmal mache ich auch mit. Vincent Weiss. Song heißt Kurz für immer. War ursprünglich gar nicht als WM-Song geplant. Ist nämlich schon Anfang des Jahres auf seinem neuen Album drauf gewesen. Das Album heißt Hast du kurz Zeit? War natürlich auf Platz 1 der deutschen Albumcharts.
1: Mit Kurz für immer habe ich einen Song geschrieben, der Gefühle und Momente, die viel zu schnell vorbeigehen, einfach festhalten will. Und ich freue mich umso mehr, dass das bei der Fußball-WM weitergetragen wird, weil diese 90 Minuten Spielzeit, die sollen einfach nicht aufhören, wenn man diese Spannung und dieses Gefühl eigentlich viel, viel weitertragen möchte.
0: Ja, für Vincent Weiss ist das Ganze übrigens kein komplettes Neuland. Schon zur EM 2021 hat er gemeinsam mit Johannes Oerding Musik beigesteuert für den Fußball sozusagen. Jetzt ist er also zum zweiten Mal musikalisch am Start beim hoffentlich für uns endenden Sommermärchen. Ich glaube, er findet es auch ganz cool.
1: Ich fühle mich natürlich riesig geehrt, dass ich mit Kurz für immer ein zweites Mal ein Fußballturnier musikalisch begleiten darf. Ich wünsche der Mannschaft viel Erfolg und hoffe, dass wir diesmal sehr, sehr lange am Turnier teilhaben dürfen.
0: So, was braucht so ein Fußballsong, damit er so, ich sag mal, uns mitreißen kann? Hört einfach mal selbst. Mal gucken, ob ihr es findet, dass der nach Fußball klingt. Kurz für immer, hier ist Vincent Weiss.
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1: Mit Malte Albrecht, guten Tag. Seit 4 Jahren gilt eine EU-Richtlinie zur Stärkung der Tarifbindung. Die sieht vor, dass die Regierung eines EU-Staates einen Aktionsplan entwickeln muss, wenn weniger als 80% der Beschäftigten in einem tarifgebundenen Unternehmen arbeiten. Deutschland hinkt bei der Umsetzung der Richtlinie aber hinterher. Das wird in einer Studie der gewerkschaftsnahen Hans-Böckler-Stiftung kritisiert. Christian Böder hat die weiteren Infos.
2: In Deutschland liegt die Tarifbindung nicht bei 80%, sondern bei weniger als 50. Den geforderten Aktionsplan gibt es aber immer noch nicht, auch wenn sich die aktuelle Bundesregierung im Koalitionsvertrag das Ziel gesetzt hat, die Tarifbindung zu erhöhen, heißt es von den Studienmachern. Es seien zwar erste Schritte in die richtige Richtung gemacht worden, aber ohne Ergebnis. Ende vergangenen Jahres hatten der Deutsche Gewerkschaftsbund und Arbeitgeberverbände versucht, in der Sache eine Einigung zu finden und auch Schwarz-Rot hatte intern darüber beraten, in beiden Fällen aber ohne Konsens. Deutschland gehört damit mit Luxemburg, Kroatien, Slowenien, Ungarn und Zypern zu einer kleinen Gruppe von 6 EU-Ländern, bei denen der Aktionsplan nicht steht. 12 weitere EU-Staaten haben bereits einen, weitere 9 brauchen keinen, weil bei ihnen die Tarifbindung bei 80% oder mehr liegt. Laut Studienmachern braucht Deutschland aber dringend einen Plan, der auf einem umfassenden Reformprogramm zur Förderung der Tarifverhandlungen beruht, wenn die gesteckten Ziele erreicht werden sollen.
1: Und jetzt weitere Meldungen, kurz und kompakt. Der Sozialverband VdK warnt vor Kürzungen der Sozialausgaben. Stattdessen schlägt Verbandspräsidentin Bentele vor, Gutverdiener stärker heranzuziehen. Man müsse zum Beispiel darüber nachdenken, die Beitragsbemessungsgrenze in der Krankenversicherung anzuheben, sagte sie im ZDF. Heute Abend wollen die Koalitionsspitzen mit Vertretern von Gewerkschaften und Arbeitgebern über die geplanten Reformen sprechen. NRW-Ministerpräsident Wüst hat den Städten und Gemeinden Unterstützung bei ihren finanziellen Sorgen zugesagt. Die kommunale Finanzlage sei schwierig bis dramatisch, sagte er bei der Mitgliederversammlung des Städtetages in Oberhausen. Zwar habe das Land schon fast 9 Milliarden Euro Altschulden übernommen, aber auch der Bund müsse sich noch stärker an der Entlastung der Kommunen beteiligen. Nach der verheerenden Brandkatastrophe in Hongkong mit fast 170 Toten vor gut einem halben Jahr hat die Regierung jetzt Anklage erhoben. 7 Menschen und 2 Unternehmen müssen sich unter anderem wegen Totschlags, Betrugs und Geldwäsche verantworten. Das Feuer hatte Ende November fast eine ganze Wohnanlage zerstört. Die Ermittlungsbehörden sind offenbar einem internationalen Drogennetzwerk auf der Spur. Gestern hat es Razzien in NRW, Hessen und Bulgarien gegeben. Das hat das Bundeskriminalamt bestätigt. Durchsucht wurden 15 Gebäude. Sichergestellt wurden unter anderem Drogen, rund 20.000 Euro Bargeld und eine scharfe Waffe. Ein mutmaßlicher Hauptverdächtiger wurde vorläufig festgenommen. Die Staatsanwaltschaft Duisburg wirft insgesamt 11 Verdächtigen vor, über ein Firmennetzwerk große Mengen Rauschgift aus Südamerika und Thailand nach Deutschland geschleust zu haben. Laut BKA konnten die Ermittler schon vor der Razzia eine Lieferung von 140 Kilo Marihuana sicherstellen. Und das waren die Nachrichten mit Malte Albrecht.
3: Das Wetter. Das Wetter zeigt sich heute von 2 Seiten. Am Anfang ist es noch ganz freundlich und sonnig. Im Laufe des Tages werden die Wolken aber mehr. Außerdem frischt der Wind auf und wir müssen mit Schauern rechnen. Bei maximal 19 Grad bleibt es eher frisch. Morgen läuft das Wetter noch mal ganz ähnlich ab. Und auch am Freitag überwiegen die Wolken.
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3: Und in diesen Staus wartet ihr mindestens 15 Minuten. A1 Münster-Dortmund zwischen Münster-Hiltrup und Ascheberg 4 Kilometer, 25 Minuten on top. Die A2 Dortmund-Oberhausen zwischen Kreuz-Recklinghausen und Gelsenkirchen-Buer 4 Kilometer, hier müsst ihr 40 Minuten mehr Zeit einplanen. Auf der A3 Oberhausen-Köln zwischen Kreuz-Hilden und Dreieck-Langenfeld 3 Kilometer, seid ihr nach 15 Minuten durch. Die A4 Olpe-Aachen zwischen Köln-Merheim und Kreuz-Köln-Süd 6 Kilometer, 26 Minuten on top. Und die A45 Hagen-Dortmund zwischen Kreuz-Hagen und Westhofener Kreuz 6 Kilometer, da plant man besser 48 Minuten mehr Zeit ein. Allen unterwegs, gute Fahrt.
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3: Hallo, Kevin Zimmer hier. Schön, dass ihr da seid. Das Eröffnungsspiel zur Fußball-WM morgen ist ja in Mexiko. Mexiko gegen Südafrika. Und deshalb hat die Regierung jetzt gesagt, dass an dem Tag, also morgen, kein Unterricht an Schulen und Universitäten stattfinden wird. Die haben allen einfach freigegeben. Und auch allen Staatsbediensteten, ja? Alle frei. Per Regierungsbeschluss. Übermorgen sollen sie zumindest Homeoffice sogar bekommen. Friedrich Merz, wenn du das hörst, wir warten noch.

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0: Würde auch zu Niedersachsen passen, ja? Dem sympathischen Bundesland hier um die Ecke. Niedersachsen, huhuhu. Ja, würde ich 10 Millionen nehmen, dann könnt ihr den Slogan haben. Aber jetzt haben sie sich ja schon umentschieden. Ihr habt es wahrscheinlich schon gehört. Wir haben ja gestern auch schon uns ein bisschen drüber lustig gemacht. Wir geben es ganz offen zu. Niedersachsen hat eine neue millionenschwere Standortkampagne, unter anderem mit einem neuen Slogan. Wenn man da auf der Autobahn reinfährt, seht ihr in Zukunft nicht nur die Schilder Niedersachsen, sondern da steht dann darunter Niedersachsen. Das ist groß. So lautet das Motto. Das ist groß. Ja, viele Niedersachsen lachen da selber drüber und sagen, da fehlt ja eigentlich ein Wort. Eigentlich müsste es heißen Niedersachsen. Das Funkloch ist groß. Naja gut. Niedersachsen, das ist groß. So lautet also der Spruch. Und jetzt frage ich euch mal, wie krass haut euch dieser Spruch um? Und naja, geht so.
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2: Ich bin's, Laura. Das ist groß. Dinge, die du in Niedersachsen aber auch im Bett sagen kannst. Was für ein Slogan. Bam, da ist mein Kopf doch glatt geplatzt vor lauter Kreativität. Und die haben dafür echt eine Werbeagentur beauftragt. Wie lief das ab? Saß da so einer von den Werbeleuten auf dem Klo, hat so vor sich hinsiniert und dann kam es ihm plötzlich. Das ist groß. Natürlich. Ich bin genial. Wir machen das oder das mit den Fähnchen. So. Gut, auf der anderen Seite, wenn wir uns den Vorgängerslogan anschauen, kann man nur sagen, es konnte nur besser werden. Niedersachsen, klar. Ja, klar, kann man machen, aber dann ist es halt kacke oder groß, wie man in Niedersachsen sagen würde. Okay, ich bin echt ein bisschen zu hart. Der Gedanke dahinter ist ja eigentlich richtig. Mit der neuen Kampagne will sich das Land mutiger und selbstbewusster präsentieren. Weißt du, wie diese Typen bei Tinder, 1,50 Meter voller Sexiness, ein Ego bis nach Australien und wenn du sie fragst, wie groß sie sind, kommt nur ein groß zurück. Denn das reicht, denken sie. So, zurück zum Slogan. Komm, das ist doch gar nicht mal so schwer, den richtigen Slogan zu finden, oder? Ich habe da schon zig Ideen im Kopf. Erstens, Niedersachsen. Fast in NRW. Zweitens, Hannover oder Braunschweig. Hauptsache NRW. Drittens, Niedersachsen macht Werbung. NRW macht Eindruck. Und zum Schluss, Niedersachsen. Der kürzeste Weg nach NRW beginnt hier. Gern geschehen. Also, falls ihr da Hilfe braucht, ich bin für euch da. Hallo? Na gut. So, ich höre jetzt auch auf mit dem Ärgern, denn eigentlich muss ich sagen, ich mag Niedersachsen total. Nur den Slogan, Leute, den könnt ihr besser. Wie wäre es denn mit Niedersachsen? Letzte Ausfahrt vor NRW. Nein? Okay, dann doch das mit den Fähnchen.
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2: Ich bin Nick Heisenberg. Schönen guten Tag. Nachdem zwei Spaziergänger am Panoramaradweg in Velbert zwei Rehkitze aus dem Gras gehoben haben und eines der beiden Jungtiere im späteren Verlauf verstarb, gibt die Polizei bei uns im Kreis Mettmann nochmal Verhaltenstipps zum richtigen Umgang. Wer auf hilfsbedürftige Wildtiere trifft, sollte Abstand halten und die Polizei rufen, die wiederum einen Jäger informiert, wie die Polizei auf ihren Social-Media-Kanälen mitteilt. Gerade in dieser Jahreszeit liegen Rehkitze mehrere Wochen nach ihrer Geburt im Gras und werden von der Mutter versorgt. Sollte ein Rehkitz augenscheinlich hilfsbedürftig sein, zum Beispiel weil es für längere Zeit nach seiner Mutter ruft, sollte unmittelbarer Körperkontakt vermieden werden. Denn die Mutter meidet ihre Rehkitze nach menschlichem Kontakt. Das Land NRW hat es im Jahr 2007 zu Unrecht ermöglicht, diverse Grundstücke für den Bau der CO-Pipeline in Besitz zu nehmen, noch vor Einleitung und Abschluss des eigentlichen Enteignungsverfahrens und der Eigentumsübertragung. Das hat das Verwaltungsgericht Düsseldorf entschieden und den Klagen der Städte Erkrath, Langenfeld und Düsseldorf weitgehend stattgegeben. Zur Begründung hieß es vom Gericht, die Bezirksregierung Düsseldorf habe sich nicht damit befasst, dass sie dem Träger des Vorhabens eine zeitliche Frist hätte setzen müssen. Die hätte dazu gedient, belastete Eigentümer vor einer unverhältnismäßig schnellen Inanspruchnahme ihres Eigentums zu schützen. Die Stadt Hahn nimmt ab sofort keine alten Handys und Smartphones mehr über ihre Sammelstellen an. Grund dafür sind organisatorische Änderungen im Bereich der Abfallberatung, heißt es aus dem Hahner Rathaus. Alte Mobiltelefone können stattdessen weiterhin im Elektrofachhandel, bei Mobilfunkanbietern oder auf Wertstoffhöfen abgegeben werden. Vor der Abgabe empfiehlt die Stadt, persönliche Daten zu löschen und das Gerät auf Werkseinstellungen zurückzusetzen. Und das waren die Nachrichten mit Nick Heisenberg. Machen wir weiter mit dem Wetter hier bei Radio Neandertal. Im Tagesverlauf bekommen wir heute viel Sonne und Temperaturen von bis zu 17 Grad. Gegen Nachmittag ziehen aber ein paar Wolken auf und heute Abend kann es auch mal leicht regnen. Morgen sieht es ganz ähnlich aus. Es ist erst noch trocken mit Wolken und Sonne, später dann Regen bei maximal 17 Grad. 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Gute Fahrt!
3: Und das Ganze mit Kevin Zimmer. Hallo. 90er Jahre Fußballstar, Ex-Nationalspieler und vor allen Dingen Kettenraucher Mario Basler und seine Partnerin Doris haben sich nach 18 Jahren getrennt. Wir haben gerade schon ein Tränchen vergossen deswegen. Jetzt, wo Basler bei Doris quasi ausgezogen ist, wissen wir, was das Erste ist, was die Doris machen wird, wo der Mario raus ist. Erstmal die Wände streichen.
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4: Ist es ja auch immer ein gutes Gefühl, wenn freitagsabends der Geruch von Holzkohle so in der Luft hängt. Ja, kennt auch jeder. Das ist Kulturgut. Nicht zu verwechseln mit Grillgut. Und machen wir uns nichts vor, wenn du heute Abend irgendwo auf der Terrasse sitzt und vor dir steht eine gut gefüllte Flasche Hela-Ketchup, ja, dann hat dein innerer Sommer doch schon längst angefangen. Ab jetzt sind kurze Hosen erlaubt, auch bei Männern. Aber Vorsicht, aber, man muss die Beine dafür haben als Mann. Wenn du so richtige Altherrensticken in RA 9000 Polarweiß hast, dann lieber nochmal drüber nachdenken, ob man der Allgemeinheit und dem Straßenbild wirklich hilft. Wie geht nochmal der kategorische Imperativ von Immanuel Kant? Man soll so handeln, dass man will, dass es Gesetz für alle wird. Ne? Ja, bäm. Zu deutsch heißt das, geh einer nicht auf den Sack, auch nicht optisch. Na bitte, ganz einfach.
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7: So, wenn wir jetzt schon nicht baden können, was machen wir dann? Ach komm, wir singen ein Lied mit Mark Forster.

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1: Mit Malte Halbricht, guten Tag. Im Kanzleramt gibt es heute Abend ein großes Treffen. Die Koalitionsspitzen sprechen mit Arbeitgebern und Gewerkschaften über die geplanten Reformen. Wirtschaftsverbände sehen darin eine Chance, Sozialverbände und die Opposition haben dagegen Bauchschmerzen. Thorsten Adolfs aus dem News-Team, warum sehen Sie das Treffen so kritisch?
2: Ja, sie befürchten, dass das, was da in Berlin als Reformen verkauft werden soll, in Wirklichkeit ein riesiges Kürzungsprogramm wird. Große Erwartungen an das Treffen haben die AWO, der Sozialverband Deutschland, der VdK und der Paritätische Gesamtverband deshalb nicht. Und sie warnen die Koalition davor, die über Jahrzehnte gewonnenen sozialen Errungenschaften für die Menschen über Bord zu schmeißen. Kritik kommt von den Grünen. Fraktionschefin Dröge sagt zwar, an Reformen führe kein Weg vorbei. Kanzler Merz verwechsle aber Reformen mit einem Sammelsurium aus Kürzungen und Belastungen. Und damit verspiele er jegliche Akzeptanz.
1: Unionsfraktionschef Spahn appelliert ja an die Teilnehmer, die Gespräche mit dem nötigen Ernst anzugehen.
2: Ja, Spahn fordert von allen Beteiligten Kompromissbereitschaft. Es gehe jetzt darum, Verantwortung zu übernehmen, sagte er. Maximalpositionen würden keinen weiterbringen. Die von der Koalition geplanten Reformen hätten das übergeordnete Ziel, die Wettbewerbsfähigkeit zu stärken und vor allem Wachstum ohne neue Schulden möglich zu machen, so Spahn. Das sieht auch Vizekanzler Klingbeil so. Bei dem Treffen gehe es in erster Linie um die Frage, wie ein vernünftiger Weg zu mehr Wachstum aussehe, sagte er, und da sei er gespannt, welche konkreten Ideen die Sozialpartner hätten.
1: Danke, Thorsten. Und jetzt weitere Nachrichten in Kurzform. Deutschland ist nicht ausreichend auf extreme Hitze vorbereitet. Davor warnt ein Bündnis von mehr als 150 Verbänden aus dem Gesundheits- und Sozialwesen. Sie fordern, Hitzeschutz systematisch in Krisenvorsorge, Gesundheitsversorgung und Katastrophenschutz aufzunehmen. Bei extremen Hitzewellen drohten sonst zehntausende Todesfälle. Ärztinnen und Ärzte an deutschen Unikliniken bekommen mehr Geld. Die Gewerkschaft Marburger Bund und die Tarifgemeinschaft Deutscher Länder haben sich auf einen Tarifabschluss geeinigt. Demnach gibt es in zwei Schritten insgesamt 5,4% mehr Gehalt. Bei einem Verkehrsunfall vor einer Schule in Hamburg sind mehrere Kinder verletzt worden. Laut Polizei wurden die Kinder bei einem Ausparkmanöver von einem Auto erfasst. Zwei Kinder wurden zur weiteren Behandlung in ein Krankenhaus gebracht. Wie schwer sie verletzt sind, ist noch nicht bekannt. Der Traum von den eigenen vier Wänden rückt für viele Menschen in Deutschland in weite Ferne. Das zeigt eine aktuelle Umfrage des Finanzierungsvermittlers Interhyp. Demnach halten 46% der Befragten Immobilien in ihrer eigenen Region für zu teuer. Vor einem Jahr waren es mit 39% noch deutlich weniger. Zwar kalkulieren Kaufinteressenten von vornherein höhere Budgets ein, lassen sich aber gleichzeitig durch die wirtschaftliche Lage und die Preisentwicklung verunsichern. Aktuell liegt das eingeplante Budget im Schnitt bei 384.000 Euro. Ein weiteres Problem ist die Zeit. Viele unterschätzen, wie lange es dauert, genügend Eigenkapital anzusparen. Laut Umfrage braucht dafür rund jeder Dritte mehr als 10 Jahre. Und das waren die Nachrichten mit Malte Albrecht.
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4: Das Wetter ist heute ein bisschen geteilt. Erst ist es noch recht sonnig, später kommen dann immer mehr Wolken dazu. Es wird zunehmend windig und zwischendurch kann es auch mal regnen. Mehr als 19 Grad sind heute nicht zu erwarten. Morgen sieht es wieder genauso aus und auch am Freitag bleibt es eher wolkig und sonnig.
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4: Und das sind die längsten Staus, alles ab 12 Minuten Wartezeit. A1 Münster-Dortmund zwischen Münster-Hiltrup und Ascheberg. 3 Kilometer seid ihr nach 12 Minuten durch. A1 Köln-Euskirchen zwischen Hürth und Kreuz-Bliesheim. 6 Kilometer, 12 Minuten on top. Die A2 Dortmund-Oberhausen zwischen Herten und Gladbeck-Ellinghorst. 4 Kilometer, 40 Minuten. Die A3 Oberhausen-Köln zwischen Kreuz-Hilden und Dreieck-Langenfeld. 3 Kilometer, 14 Minuten on top. Die A4 Olpe-Aachen zwischen Köln-Merheim und Kreuz-Köln-Süd. 6 Kilometer, hier sind es 37 Minuten mehr. Und auf der A45 Gießen-Dortmund zwischen Hagen-Süd und Westhofener Kreuz 7 Kilometer wegen einer Sperrung. Da müsst ihr auch ein bisschen Zeit einplanen. Allen unterwegs, gute Fahrt.
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4: Ich bin Kevin Zimmer, Tag zusammen. Wir freuen uns auf den Sommer. Ja, er lässt uns gerade noch so ein bisschen zappeln, aber Ende Juni wird das hundertprozentig mit dem Wetter. Wir sind der festen Überzeugung und wollen mit euch ein gemeinsames, sehr, sehr buntes Festival feiern. Das Rainbow Festival in Köln am Fühlinger See mit den Wenger Boys. Kölsche Musik von Kassala, DJ Felix hier, No Angels. Und ich habe Karten für euch.

0: Tolle Farben und Baby Goodbye, das ist auch sehr bunt. Das passt sehr gut zu diesem Festival, was wir da mit euch planen. Das ist eine Musikmischung, die gibt es vermutlich auch wirklich nur auf diesem Musikfestival. Boney M., Venga Boys, kölsche Musik mit Kassala, DJ Felix Jehn und die No Angels. Bunt wie das Festival selbst.
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0: 27.06. präsentiert von uns den NRW-Lokalradios und die Location, die verspricht doch schon Sommerfeeling. Hey, ich würde eine Badehose mitnehmen. Ich weiß nicht, während des Festivals hat man wahrscheinlich keine Chance, in Fühlinger See zu springen, aber ansonsten oder so. Ne? Fühlinger See, Köln, ich habe heute Morgen noch dran gedacht an dieses tolle Festival. Ich habe geduscht, stand so da drunter und dann habe ich diesen Song von diesem Rainbow Festival Act gehört. Ihr merkt, ich habe mitgesummt. So. Gut zu erkennen eigentlich, oder? Habt ihr denn den Song oder den Act erkannt? Dann ruft an 0850 80 550. Denn dann habe ich die allerbesten Karten für euch. Freikarten. Also, welche Band suchen wir? Oder welchen Künstler? Oder wie heißt der Song? Eine Sache wird mir reichen. Wenn es richtig ist, schicken wir euch zum Rainbow Festival nach Köln an den Fühlinger See. Jetzt Michael Patrick Kelly, Roundabouts. Ich bin Kevin Zimmer, wünsche euch einen schönen Mittwoch.
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1: Ich bin Nick Heisenberg. Schönen guten Tag. Nachdem zwei Spaziergänger am Panoramaradweg in Velbert zwei Rehkitze aus dem Gras gehoben haben und eines der beiden Jungtiere im späteren Verlauf verstarb, gibt die Polizei bei uns im Kreis Mettmann nochmal Verhaltenstipps zum richtigen Umgang. Wer auf hilfsbedürftige Wildtiere trifft, sollte Abstand halten und die Polizei rufen, die wiederum einen Jäger informiert, wie die Polizei auf ihren Social-Media-Kanälen mitteilt. Gerade in dieser Jahreszeit liegen Rehkitze mehrere Wochen nach ihrer Geburt im Gras und werden von der Mutter versorgt. Sollte ein Rehkitz augenscheinlich hilfsbedürftig sein, zum Beispiel weil es für längere Zeit nach seiner Mutter ruft, sollte unmittelbarer Körperkontakt vermieden werden. Denn die Mutter meidet ihre Rehkitze nach menschlichem Kontakt. Das Land NRW hat es im Jahr 2007 zu Unrecht ermöglicht, diverse Grundstücke für den Bau der CO-Pipeline in Besitz zu nehmen, noch vor Einleitung und Abschluss des eigentlichen Enteignungsverfahrens und der Eigentumsübertragung. Das hat das Verwaltungsgericht Düsseldorf entschieden und den Klagen der Städte Erkrath, Langenfeld und Düsseldorf weitgehend stattgegeben. Zur Begründung hieß es vom Gericht, die Bezirksregierung Düsseldorf habe sich nicht damit befasst, dass sie dem Träger des Vorhabens eine zeitliche Frist hätte setzen müssen. Die hätte dazu gedient, belastete Eigentümer vor einer unverhältnismäßig schnellen Inanspruchnahme ihres Eigentums zu schützen. Die Stadt Hahn nimmt ab sofort keine alten Handys und Smartphones mehr über ihre Sammelstellen an. Grund dafür sind organisatorische Änderungen im Bereich der Abfallberatung, heißt es aus dem Hahner Rathaus. Alte Mobiltelefone können stattdessen weiterhin im Elektrofachhandel, bei Mobilfunkanbietern oder auf Wertstoffhöfen abgegeben werden. Vor der Abgabe empfiehlt die Stadt, persönliche Daten zu löschen und das Gerät auf Werkseinstellungen zurückzusetzen. Und das waren die Nachrichten mit Nick Heisenberg. Machen wir weiter mit dem Wetter hier bei Radio Neandertal. Im Tagesverlauf bekommen wir heute viel Sonne und Temperaturen von bis zu 17 Grad. Gegen Nachmittag ziehen aber ein paar Wolken auf und heute Abend kann es auch mal leicht regnen. Morgen sieht es ganz ähnlich aus. Es ist erst noch trocken mit Wolken und Sonne, später dann Regen bei maximal 17 Grad. 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Gute Fahrt!
2: Hallo, Kevin Zimmer hier. Irgendwie hat man immer das Gefühl, wenn man was Neues über Britney Spears liest, das ist nie was Gutes. Man will es gar nicht lesen. Zuletzt wurde sie ja festgenommen, weil sie sehr, sehr betrunken Auto gefahren ist. Gar nicht gut. Komm, wir beschränken uns einfach auf ihre Musik. Hier ist sie mit Toxic und wir alle, glaube ich, würden uns freuen, wenn sie mal wieder was Neues Musikalisches machen würde. Nicht immer nur so schlechte Schlagzeilen. Das wäre hübsch.
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0: das sind die 80er hier bei uns. Talk Talk und It's My Life.
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0: Wir feiern mit euch eine bunte Party. Kassala sind am Start, Felix Jehn, Boni M, Kamrat, Wenger Boys. Und alle kommen nach Köln zum Fühlinger See, zum Rainbow Festival. Präsentiert von uns, den NRW-Lokalradios. Andrea an der 0800 50 80 550. Andrea, warum brauchst du mal so eine Festival-Auszeit? Hallo erstmal.
3: Hallo, ja, weil ich eigentlich noch niemals auf einem Festival war und das hört sich so spannend an mit den ganzen Acts. Würde ich gerne mal erleben.
0: Gibt es einen Lieblingsact, wo du sagst, ah ja, das, die habe ich noch nicht gesehen, die würde ich gerne mal sehen?
3: Kamrat.
0: Der wird auf jeden Fall auftreten. Du kommst aber nur hin, wenn du diesen einen Song erkannt hast, den ich heute Morgen unter der Dusche gehört habe. Ich habe ein bisschen drüber gesummt.
3: Also ich würde sagen, No Angels, Daylight in Your Eyes.
0: Andrea, das ist richtig, vollkommen richtig.
3: Ja, super.
0: Herzlichen Glückwunsch. Das heißt, du erlebst dein allererstes Festival und es wird das Rainbow Festival.

0: Ich wünsche dir ganz viel Spaß dort.
1: Dankeschön, danke, danke.
0: Andrea, und jetzt kommt natürlich der Song, der dich zum Rainbow Festival gebracht hat. Und deswegen hast du die Ehre, ihn jetzt anzumoderieren.
1: Ja, jetzt dürft ihr hören die No Angels mit Daylight in Your Eyes. Im Moment sind meine Augen auch voller Daylight.
0: Andrea, viel Spaß, alles Gute. Wahnsinn. Und Tickets schicken wir dir zu.
1: Oh, danke.

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1: Mit Thorsten Adolfs. Guten Tag. Der Traum vom Eigenheim wird für viele wohl ein Traum bleiben. Immer mehr Menschen in Deutschland sagen, dass der Kauf einer Wohnung oder eines Hauses für sie unbezahlbar sei. Mittlerweile ist es fast jeder Zweite, der das so sieht. Das zeigt eine neue Umfrage des Finanzvermittlers Interhyp. Danny Hopper aus dem News-Team. Vor allem zwei Gründe wurden von den Befragten immer wieder genannt.
2: Genau, zum einen die Preisentwicklung bei Immobilien, die kennt ja seit Jahren nur eine Richtung nach oben, vor allem in den Ballungsräumen. Dazu noch die höheren Zinsen. Und zum anderen ist da noch die aktuelle wirtschaftliche Lage im Land, die viele Menschen verunsichert. Die steigenden Alltagskosten oder auch die Sorge um den eigenen Job. Deshalb heißt es auch von Interhyp, der Wunsch nach Wohneigentum sei in Deutschland weiter ungebrochen, aber die gefühlte Hürde dafür sei eben höher geworden. Fast 40% der Befragten sagen, der Immobilienmarkt sei überdreht. Das spiegelt sich auch in den Budgets wieder. Durchschnittlich wird für den Kauf oder Bau einer Immobilie mit knapp 384.000 Euro kalkuliert. Das sind nochmal 35.000 Euro mehr als im Vorjahr.
1: Was laut Interhyp auch ein Problem ist, viele unterschätzen die Dauer, wie lange sie für einen Kauf ansparen müssen.
2: Auf jeden Fall, rund jeder zweite Befragte glaubt, dass er in weniger als 5 Jahren das nötige Kapital für den Kauf zusammen hat. Die Realität sieht laut Interhyp aber meist anders aus. Bei 2/3 von ihnen haut es demnach nämlich nicht hin. Viele würden ihre monatliche Rate einfach nur schätzen und nicht ausrechnen und deshalb gäbe es am Ende oft enttäuschte Gesichter, heißt es. Auch beim Aufbau des nötigen Eigenkapitals gibt es ganz unterschiedliche Ansätze. Die meisten setzen einfach aufs Sparen. Wer einen Kauf dagegen schon lange im Voraus plant, setzt dagegen laut Interhyp häufiger auf Geldanlagen wie ETFs oder Aktien. Jeder vierte Befragte sagt außerdem, dass ein Erbe oder eine Schenkung geholfen habe, um auf das nötige Eigenkapital zu kommen.
1: Dankeschön, Danny. Und jetzt weitere Meldungen im Überblick. NRW-Ministerpräsident Wüst verspricht Städten und Gemeinden, die finanzielle Probleme haben, Unterstützung. Zuletzt hatte das Land Altschulden von den Kommunen in Höhe von fast 9 Milliarden Euro übernommen. Das reicht ihnen aber nicht. Die Bürgermeister sagen, dass eine einmalige Entlastung bei den immer weiter steigenden laufenden Ausgaben nicht helfe. Ermittler sind in mehreren Bundesländern, darunter NRW, gegen ein mutmaßliches internationales Rauschgiftnetzwerk vorgegangen. Einer der 11 Tatverdächtigen sei dabei vorläufig festgenommen worden, heißt es vom BKA. Durchsuchungen gab es auch in Bulgarien. Dort wurden nach Angaben der Ermittler scharfe Waffen, Bargeld und eine erhebliche Menge an Drogen sichergestellt. Pro-palästinensische Aktivisten haben die Zufahrtsstraßen zur internationalen Luft- und Raumfahrtausstellung in Berlin blockiert. Die Gruppe protestiert dagegen, dass dort Rüstungskonzerne ihre Produkte vorstellen. Auf der Messe sind in diesem Jahr etwa 750 Aussteller aus 37 Ländern vertreten. Kurz vor dem Start der Fußball-WM sorgen vor allem Themen, die nicht direkt mit Fußball zu tun haben, für Schlagzeilen. Die US-Regierung hat jetzt begründet, warum der FIFA-Schiedsrichter Artan aus Somalia nicht einreisen durfte. Demnach soll er Verbindungen zu mutmaßlichen Mitgliedern von Terrororganisationen haben. Somalia gehört zu den 39 Staaten, deren Staatsangehörige von den verschärften Einreisebestimmungen der US-Regierung betroffen sind. Bürger aus diesen Ländern werden intensiver überprüft als andere. Das waren die Nachrichten mit Thorsten Adolfs.
3: Das Wetter.
4: Heute ist das Wetter erstmal noch auf der sonnigen Seite, später wird es dann aber deutlich wolkiger. Jetzt wird es schon wolkiger, ihr merkt das. Der Wind nimmt zu, teilweise böig dann auch und Regenschauer sind ebenfalls mit dabei. Über 19 Grad kommen wir heute nicht hinaus. Morgen ändert sich daran kaum etwas und auch am Freitag müssen wir uns auf mehr Wolken als Sonne einstellen.
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4: Und das sind die längsten Staus, alles ab 13 Minuten Zeitverlust. A2 Dortmund-Oberhausen zwischen Bottrop und Kreuz-Oberhausen, 6 Kilometer, 13 Minuten mehr. Die A3 Köln-Arnheim zwischen Kreuz-Oberhausen-West und Kreuz-Oberhausen, 5 Kilometer, hier sind es 14 Minuten mehr. A3 Oberhausen-Köln zwischen Kreuz-Hilden und Dreieck-Langenfeld, 3 Kilometer, 13 Minuten plus. A4 Olpe-Aachen zwischen Köln-Merheim und Kreuz-Köln-Süd, 6 Kilometer, 47 Minuten. A40 Essen-Duisburg zwischen Essen-Huttrop und Mülheim-Winkhausen, 6 Kilometer, 13 Minuten mehr. Und die A45 Hagen-Dortmund zwischen Kreuz-Hagen und Westhofener Kreuz, 6 Kilometer, 14 Minuten on top. Allen unterwegs, gute Fahrt.
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4: Ich bin Kevin Zimmer, schön, dass ihr da seid. Er ist der König der Witze, der Hocker-Rocker. Über ihn kann ich richtig lachen und ihr auch. Comedian Markus Krebs ist da. Hallo Markus.
5: Hallo.
4: So, nur echt mit Ruhrpottmütze und Sonnenbrille. Das ist schön, dass du jetzt schon da bist, weil am Sonntag haben wir ja ein Date, ne, im Fußballmuseum. Hast du es notiert in Dortmund?
5: Das kommst ist, du? Ich bin auf jeden Fall da. Ja. Und ich komme auch früh genug.
4: Ja, das ist sehr gut. Ja, das ist sehr gut. Hast du einen schnellen Fußballwitz für uns jetzt schon?
5: Ja, ein Spieler fragt einen Schiedsrichter, haben Sie 30 Sekunden Zeit? Sagt der Schiri, ja. Können Sie mir alles über Fußball erklären?
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0: am Sonntag sind wir im Deutschen Fußballmuseum in Dortmund. Immer wenn Deutschland bei der WM spielt, sind wir da und quatschen über Fußball mit prominenten Gästen. Unter anderem Comedian Markus Krebs, der ist jetzt schon hier. Hast du dich in Datum vertan oder hast gedacht, guckst du mal vorher vorbei?
1: Ich wollte mich schon mal eingerufen. Ja, das ist ja ein wichtiges Spiel. Deutscher Curaçao, da ist ja, muss man ja sagen, ist ja ein Klassiker.
0: Das ist absolut.
1: Und da kann man sich vorher mal schön einlabern.
0: Ja. Ich sag mal so, du kennst das ja eh, du hattest ja eine Sportlerkneipe, da saßen vermutlich auch die ein oder anderen Bundestrainer drin, oder?
1: Es war tatsächlich Pierre Littbarski war mal da.
0: Nein.
1: Mit dem Original von 1990, dem Pokal, weil der Verein, der da, wo ich die Kneipe hatte, gespielt, Etus Bissigheim, haben da bei so einem Gewinnspiel mitgemacht. Und die haben Pierre Littbarski tatsächlich gewonnen, dass der mal vorbeikommt, dass wir Fotos da machen konnten.
0: Nein.
1: Und natürlich hatte ich an diesem Tag einen Auftritt, habe ihn da noch nicht kennengelernt, habe ihn später kennengelernt.
0: Ja, das ist wahnsinnig netter Typ, muss ich
1: ja,
0: sagen.
1: Super, ja,
0: das ist
1: wirklich,
0: ja, der hat auch ganz oft in so einer Bauchtasche sein WM-Trikot von 1990 dabei.
1: Ja, kann ja mal sagen, so habe ich meine Mütze immer mit.
0: Dann gucken wir mal auf deine Tour. Ab Juli bist du dann wieder auf NRW-Tour. Ich frage mich ja immer, ist das dann so ein bisschen auch wie so ein WM-Turnier für dich, wenn du so auf so einer Tour bist? Also
1: ja,
0: man lernt ja vieles kennen da auch dann, ne? Viele andere Gebiete.
1: Ja, man hat ja immer ein Thema, ne? Ein neues Thema, allein, dass man über die WM sprechen kann. Egal, was passiert, jetzt, ob man gewinnt oder verliert oder irgendwie sowas, aber man hat ein Thema, was man von der Bühne aus mit dem Publikum besprechen kann. Das ist immer ganz, ganz witzig. Aber ansonsten ist es natürlich für mich, ich weiß ganz genau, wo ich hin muss und werde mich dementsprechend immer vorbereiten. Also gar nicht. Mache ich tatsächlich nicht. Ich mache überhaupt nichts. Ich sitze backstage mit meinen Leuten da und dann labern wir und so, ach guck mal, es ist 8 Uhr, ich sollte mal auf die Bühne gehen.
0: Markus Krebs, ab Juli auf NRW-Tour in Dortmund, Leverkusen, Neuss, Münster, Borken, Wuppertal, Krefeld und die andere Hälfte habe ich vergessen, aber ihr könnt es im Internet nachlesen. Und am Sonntag, Markus, dann ja, bei uns. Ich freue mich, kommst du im Trikot ins Deutsche Fußballmuseum? Hast du ein Deutschland-Trikot oder kommst du im MSV-Trikot?
1: Ich habe tatsächlich drei Trikots und das Auswärtstrikot, weil ich wirklich tatsächlich schön finde.
0: Das blaue?
1: Ja,
0: wo viele sagen, das sieht aus wie ein Schlafanzug.
1: Ja, aber ich schlafe ja auch oft. Nee, aber ich werde ein Trikot anhaben, aber ob ich das Heim- oder Auswärtstrikot anziehe, das weiß ich noch nicht.
0: Markus Krebs, schön, dass du schon da bist
1: ja,
0: und vielen Dank und wir sehen uns am Sonntag im Trikot.
1: Sehr gerne.
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1: Mit Philipp Gerzer, guten Tag. Ein ehemaliges Hotel im Ratinger Norden wird übergangsweise zu einer Einrichtung für Asylgrenzverfahren. Geflüchtete mit einer geringen Bleibeperspektive warten dort dann auf ihre Rückführung. Eine entsprechende Entscheidung hat die Landesregierung gefällt, wie die Stadt Ratingen mitteilt. Mehr dazu von Nick Heisenberg.
2: Das ehemalige Hotel Mercure am Kreuz Breitscheid ist aktuell noch eine zentrale Unterbringungseinrichtung, wo derzeit 300 bis 400 Personen unterkommen können. Voraussichtlich ab Anfang 2027 sollen dort maximal 60 Personen für maximal 6 Monate untergebracht werden. Die Unterbringung ist dann Teil der gemeinsamen europäischen Asylstrategie, auf die sich die EU-Länder und das Europäische Parlament im Jahr 2024 geeinigt hatten. Geplant ist, die Einrichtung in Ratingen bis Mitte 2028 zu betreiben. Danach sollen die Personen in einem neuen Zentrum am Düsseldorfer Flughafen unterkommen.
1: Nachdem 2 Spaziergänger am Panoramaradweg in Velbert 2 Rehkitze aus dem Gras gehoben haben und eines der beiden Jungtiere später starb, gibt die Polizei bei uns im Kreis Mettmann nochmal Verhaltenstipps zum richtigen Umgang. Wer auf hilfsbedürftige Wildtiere trifft, sollte Abstand halten und die Polizei rufen, die wiederum einen Jäger informiert. Gerade in dieser Jahreszeit liegen Rehkitze mehrere Wochen nach ihrer Geburt im Gras und werden von der Mutter versorgt. Sollte ein Rehkitz hilfsbedürftig sein, sollte unmittelbarer Körperkontakt vermieden werden, denn die Mutter meidet ihre Rehkitze nach menschlichem Kontakt. Die Fußball-WM wird für Fans hier bei uns in der Region deutlich teurer als noch vor 4 Jahren. Das zeigen neue Zahlen des Landesstatistikamts IT-NRW. Wer zur WM mit Freunden Fußball schaut oder den Grill anwirft, muss heute deutlich mehr bezahlen als bei der Weltmeisterschaft 2022. Besonders stark gestiegen sind die Preise für Bier und alkoholfreie Getränke, jeweils um mehr als 20%. Snacks wie Salzgebäck oder Süßigkeiten kosten inzwischen ebenfalls deutlich mehr. Und auch Bratwürste und Brötchen wurden teurer. Kartoffeln und Ketchup kosten heute immerhin aber weniger als noch vor 2 Jahren. Und das waren die Nachrichten mit Philipp Gerzer. Hier ist das Wetter bei Radio Neandertal. Das bleibt heute ziemlich wechselhaft mit Wolken, Sonne und Regen im Wechsel. Dazu kriegen wir bis zu 18 Grad. Und für morgen am Donnerstag sind die Aussichten nochmal ganz ähnlich wie heute.
3: Hallo, Kevin Zinner hier. Liebe Grüße geht raus an alle Italiener in NRW. Ich kann ja auch ein bisschen Italienisch. Buongiorno!
4: Um die Uhrzeit weiß ich. Naja, gut. Es ist hart für euch. Ich weiß, ihr seid nicht bei dieser WM dabei. Habt euch nicht qualifiziert. Ich darf das nicht mit so einem Grinsen sagen, dann fühlen die sich irgendwie von mir nicht ernst genommen. Eine italienische Eisdiele, habe ich jetzt gesehen, hat eine besonders gute Marketingkampagne gestartet. Die schreiben nämlich, bei jedem italienischen WM-Tor gibt es 2 Kugeln Eis gratis. Wohlgemerkt, nur bei jedem italienischen WM-Tor. Billige Aktion für die, würde ich mal sagen, oder?
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0: So eine Mittagspause, vielleicht doch einfach mal mit allen Kollegen an der Theke verbringen. Ja, ey, macht euch keine Sorgen, ja? Ist kein Problem. Und der Chef und alle Kollegen sind auch mit dabei. Die finden das auch bestimmt gut.
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2: Ja, da war ja diese Aktion und da habe ich gedacht, naja, wir sind eine LKW-Waschanlage. Wir waschen zwar nicht viel Waschwasser, aber das kann man nicht trinken. Und so ein alkoholfreies Krombacher und dann, wenn wir hier Kundenbetrieb haben, mit den ganzen LKW-Fahrern, die waschen kommen, das wäre eine schöne Geschichte für uns.
0: Ja, das ist eine sehr schöne Geschichte, besonders weil die Mittagspause bei den Jungs nämlich sonst eher unspektakulär abläuft.
2: Man bringt sich von zu Hause zu essen mit und dann macht man hier seine Mittagspause. Ne? Man trinkt vielleicht noch Wasser oder eine Cola, aber in dem Fall wäre es ja mal was anderes.
0: Absolut, und deshalb darf sich Oliver sehr freuen, denn er gewinnt mit seiner Bewerbung und wir kommen mit der mobilen Krombacher-Theke vorbei.
2: Oh Mann, ich werde verrückt. Das muss ich erst mal meinem Chef erzählen, der weiß von seinem Glück gar nichts. Ich glaube, entweder kriege ich einen Arsch voll oder der freut sich.
0: Ich glaube, der freut sich. Herzlichen Glückwunsch, die weiteren Gewinner werden natürlich von uns informiert.
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4: Mit Thorsten Adolfs. Guten Tag. Von der Lebensmittelwerbung sind wir ja schon lange einiges gewohnt. Da wird oft das Blaue vom Himmel versprochen. Gesünder, hipper, bessere Rezeptur. Und am Ende ist es doch nur heiße Luft. Die Verbraucherorganisation Foodwatch schaut deshalb schon seit Jahren, wer hier den Vogel abgeschossen hat. Und der bekommt dann den goldenen Windbeutel für die dreisteste Werbelüge. Danny Hopper aus dem News-Team. Dafür kann jetzt wieder abgestimmt werden. 5 Produkte gehen ins Rennen.
5: Ja, und da ist wieder viel Schönes dabei. Ein Kandidat ist die Biomolkerei Andexa mit ihrem Joghurt Matcha Mango. Laut Foodwatch muss man das Grünteepulver nämlich mit der Lupe suchen. Der Joghurt bestehe nur zu 0,1% aus Matcha. Für die grüne Farbe sorge dagegen ein Algenpulver. Ins Rennen geht auch der Hersteller La Vita mit seiner 0,5-Liter-Flasche Mikronährstoffkonzentrat. Gibt's für schlappe 50 Euro, besteht laut Foodwatch aber fast nur aus Fruchtsaftkonzentrat. Schön sind auch die Libido-Bärchen des Herstellers Beauty Bears. Die sollen extra Spice ins Liebesleben bringen, steht zumindest drauf. Statt Spice ist aber vor allem Zucker drin. 60 Stück der Liebesbeeren kosten 25 Euro.
4: Das klingt schon nach drei heißen Kandidaten. Es gibt aber auch das Prinzip weniger Inhalt für das gleiche Geld.
5: Ja, da wurden die Kaugummis Airwaves Cool Cassis von Mars nominiert. Statt 12 sind nur noch 10 Kaugummis in der Packung. Am Preis hat sich laut Foodwatch aber nichts groß getan. Das sei ein typischer Fall von Shrinkflation. Setzt sich zusammen aus dem englischen Shrink für Schrumpfen und Inflation und meint eine versteckte Preiserhöhung. Und auch Dr. Oetker hat Chancen auf den goldenen Windbeutel mit seinem Airfryer Bakin Backpulver. Wird als Innovation für den Airfryer beworben. Hier sagt Foodwatch aber, es unterscheide sich nicht von Standardbackpulver, koste aber mindestens doppelt so viel. Also das dürfte ein enges Rennen werden.
4: Dankeschön, Danny. Und jetzt weitere Meldungen in der Zusammenfassung. Nach Angaben von CDU-Generalsekretär Linnemann wird es in den nächsten Wochen darauf ankommen, die Wirtschaft wieder zum Laufen zu bringen und Deutschland wettbewerbsfähig zu machen. Das werde den Gewerkschaften, aber auch den Arbeitgebern einiges abverlangen, sagte er. Am Abend soll bei einem Sozialgipfel im Kanzleramt über die anstehenden Reformen gesprochen werden. Die ukrainische Luftwaffe hat wieder Ziele tief in Russland angegriffen. Von Marschflugkörpern getroffen wurden eine Raffinerie und ein Rüstungsunternehmen an der Wolga. Auch östlich von Moskau wurden Anlagen der Ölindustrie beschädigt, heißt es von den Behörden. Der Sohn von Norwegens Kronprinzessin Mette Marit muss in U-Haft bleiben. Das heißt, es bestehe eine hohe Wahrscheinlichkeit, dass er bei einer Freilassung neue Straftaten begehen werde. Marius Borg-Höyby hatte die Freilassung beantragt, um bei seiner lebensbedrohlich kranken Mutter sein zu können. Gute Nachrichten für alle, die schnelles Internet wollen. Der Glasfaserausbau soll in Deutschland bald deutlich einfacher und zügiger vorangehen. Das Bundeskabinett hat dazu jetzt eine Reform auf den Weg gebracht. Anbieter sollen künftig ein Recht auf den sogenannten Vollausbau bekommen. Das heißt, Glasfaser sollen nicht mehr am Haus enden, sondern direkt in die Wohnung gelegt werden können. Wenn der Eigentümer das nicht selbst in einer bestimmten Frist erledigt, dürfen die Anbieter die Leitungen durchs Haus ziehen. Außerdem soll der Netzausbau entlang von Bahnstrecken beschleunigt werden. Bundestag und Bundesrat müssen den Plänen noch zustimmen. Soweit die Meldungen mit Thorsten Adolfs.
6: Das Wetter.
7: Mal leicht bewölkt, mal stark bewölkt. So bleibt es heute. Vereinzelt auch mit Regen. Morgen dann so ziemlich das Gleiche nochmal. Nur, dass es nochmal so ein bisschen öfter regnen wird als heute. Bei maximal 19 Grad morgen. Und Freitag wird es dann ähnlich.
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7: Achtung, die A1 Münster Richtung Dortmund ist zwischen Ascheberg und Hamm-Bockum-Werne gesperrt. Davor 1 Kilometer Stau und 10 Minuten plus ab Münster-Hiltrup. Jetzt alle Staus ab 12 Minuten. Die A3 Köln-Arnheim zwischen Kreuz-Oberhausen-West und Kreuz-Oberhausen, 5 Kilometer Stau, 12 Minuten. Die 3 Oberhausen-Köln zwischen Kreuz-Hilden und Dreieck-Langenfeld, 3 Kilometer Stau, Viertelstunde. Die 4 Olpe-Aachen zwischen Kreuz-Köln-Ost und Kreuz-Köln-Süd, 6 Kilometer Stau, 25 Minuten. Und zum Schluss noch die A45 Dortmund Richtung Hagen zwischen Kreuz-Castrop-Rauxel-Ost und Kreuz-Dortmund-West, 5 Kilometer Stau, 20 Minuten. Allen unterwegs eine gute Fahrt.
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7: Chicken Mittwoch euch jetzt mit einem meiner absoluten Lieblings-90er. You Can Touch This von MC Hammer. You can't touch this. Ich bin Sascha Fassbender. Viel Spaß euch. You can't touch this.

0: Der Countdown läuft.
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0: Morgen startet in Mexiko-Stadt die Fußball-Weltmeisterschaft 2026 offiziell endlich im legendären Estadio Azteca. Musik, Lichtshows und ein FIFA-Bühnenauftritt sollen den Startschuss für das Turnier mit 48 Nationen geben. Ralf Bosse aus unserem WM-Studio, die FIFA plant da eine sehr modernisierte Eröffnungszeremonie.
2: Ja, man passt sich den heutigen Zeiten an. Im Mittelpunkt steht eine Mischung aus mexikanischer Kultur, internationaler Popmusik und einer großen Stadionshow mit Hunderten von Mitwirkenden.
0: Wow.
2: Neben Tanz- und Lichtchoreografien soll auch der neue WM-Song Die Die von Shakira live präsentiert werden. Darüber hinaus noch eine Mischung aus mexikanischer Tradition, Handwerkskunst und Lebensfreude. Und technisch wird das Ganze aufgeblasen. Licht, Drohnen, Stadionprojektionen. Also es wird eine riesige Bühne, das auf jeden Fall. Und die Fans im Stadion, die werden sogar aktiv in die Show mit eingebunden. Und die hat man gebeten, frühzeitig anzureisen, damit das alles reibungslos funktioniert.
0: Ja, stark. Die Wettervorhersage für morgen hört sich irgendwie ein bisschen bedrohlich an. Starkregen, Gewitter, möglicherweise Hagel werden in der Hauptstadt Mexico City erwartet.
2: Das könnte wirklich so sein. Also sowohl die FIFA als auch die mexikanischen Behörden, die haben diese ganze Wettersicht in Echtzeit. Und die schauen dann, was können wir machen. Bei Bedarf kann diese geplante Zeremonie der Eröffnungsfeier unterbrochen oder auch angepasst werden. Also wenn zum Beispiel mal ein Gewitter in der Stadionnähe ist. Übrigens, wenn wir mal rüberschauen von Mexiko in die USA, wenn dort in einem Radius von bis zu 13 Kilometern rund um ein Stadion Blitze registriert werden, dann wird die Begegnung auf dem Rasen sofort für 30 Minuten unterbrochen.
0: Oh.
2: Die Spieler gehen in die Kabinen, die Zuschauer müssen sich in entsprechende Sicherheitszonen im Stadion zurückziehen. Und das kommt obendrauf. Bei jedem neuen Blitz beginnt diese 30-Minuten-Regel von vorn. Also eine Unterbrechung, die kann so echt lang werden.
0: Ja, Wahnsinn. Da wird die WM wahrscheinlich noch länger als ohnehin schon. Ein spektakulärer Auftakt ist also geplant in Mexiko-Stadt. Vielen Dank, Ralf Bosse, für die Einordnung und den Blick hinter die Kulissen der WM-Eröffnungszeremonie, die morgen Abend, anderthalb Stunden vor dem Eröffnungsspiel in Mexiko, das Eröffnungsspiel ist dann in Mexiko gegen Südafrika, haben wir natürlich für euch im Blick. Ist doch klar.
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1: Mit Philipp Gerzer, guten Tag. Ein ehemaliges Hotel im Ratinger Norden wird übergangsweise zu einer Einrichtung für Asylgrenzverfahren. Geflüchtete mit einer geringen Bleibeperspektive warten dort dann auf ihre Rückführung. Eine entsprechende Entscheidung hat die Landesregierung gefällt, wie die Stadt Ratingen mitteilt. Mehr dazu von Nick Heisenberg.
2: Das ehemalige Hotel Mercure am Kreuz Breitscheid ist aktuell noch eine zentrale Unterbringungseinrichtung, wo derzeit 300 bis 400 Personen unterkommen können. Voraussichtlich ab Anfang 2027 sollen dort maximal 60 Personen für maximal 6 Monate untergebracht werden. Die Unterbringung ist dann Teil der gemeinsamen europäischen Asylstrategie, auf die sich die EU-Länder und das Europäische Parlament im Jahr 2024 geeinigt hatten. Geplant ist, die Einrichtung in Ratingen bis Mitte 2028 zu betreiben. Danach sollen die Personen in einem neuen Zentrum am Düsseldorfer Flughafen unterkommen.
1: Nachdem 2 Spaziergänger am Panoramaradweg in Velbert 2 Rehkitze aus dem Gras gehoben haben und eines der beiden Jungtiere später starb, gibt die Polizei bei uns im Kreis Mettmann nochmal Verhaltenstipps zum richtigen Umgang. Wer auf hilfsbedürftige Wildtiere trifft, sollte Abstand halten und die Polizei rufen, die wiederum einen Jäger informiert. Gerade in dieser Jahreszeit liegen Rehkitze mehrere Wochen nach ihrer Geburt im Gras und werden von der Mutter versorgt. Sollte ein Rehkitz hilfsbedürftig sein, sollte unmittelbarer Körperkontakt vermieden werden, denn die Mutter meidet ihre Rehkitze nach menschlichem Kontakt. Die Fußball-WM wird für Fans hier bei uns in der Region deutlich teurer als noch vor 4 Jahren. Das zeigen neue Zahlen des Landesstatistikamts IT-NRW. Wer zur WM mit Freunden Fußball schaut oder den Grill anwirft, muss heute deutlich mehr bezahlen als bei der Weltmeisterschaft 2022. Besonders stark gestiegen sind die Preise für Bier und alkoholfreie Getränke, jeweils um mehr als 20%. Snacks wie Salzgebäck oder Süßigkeiten kosten inzwischen ebenfalls deutlich mehr. Und auch Bratwürste und Brötchen wurden teurer. Kartoffeln und Ketchup kosten heute immerhin aber weniger als noch vor 2 Jahren. Und das waren die Nachrichten mit Philipp Gerzer. Hier ist das Wetter bei Radio Neandertal. Das bleibt heute ziemlich wechselhaft mit Wolken, Sonne und Regen im Wechsel. Dazu kriegen wir bis zu 18 Grad. Und für morgen am Donnerstag sind die Aussichten noch mal ganz ähnlich wie heute.
3: Einmal mit Schaf, bitte. Sascha Fassbender hier. Und die Airline Eurowings bietet jetzt im Bordbistro Döner an. Und ich lese hier wieder, sie bieten wieder Döner an. Das gab es schon mal? Wie konnte ich das verpassen? Vor allem das Witzigste ist, Eurowings verzichtet bewusst im Flieger auf eine Zutat, Knoblauch. Na, die wissen schon warum.

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in die 90er. Everybody hurts. R.E.M. Der Sommer, ja. Auf dem Land heißt das Schützenfest, Schützenfest, Schützenfest. Da ist das ja beinahe schon gesetzlicher Feiertag. Comedian Hannes Höfer hat zwar noch nie so den Vogel abgeschossen, aber er ist auch auf dem Dorf aufgewachsen und weiß, Schützenfest kommt sogar vor Fußball-WM.

0: Auf dem Vogel, aber eben aus dem fahrenden Auto. Super schützen da. Aber auf dem Dorf, da ist das richtig Ausnahmezustand. Da ziehst du von Fest zu Fest. Mein Vater war mehr auf Tour als Bon Jovi zu der Zeit. Der Dorfabend, das war unser ESC. Verrückte, verkleidet auf der Bühne. Keiner kann singen, aber alle haben Spaß. Ob du Schützenkönig geworden bist, das hast du nach deinem Rausch aus der Tageszeitung erfahren. Da hast du zu Gott gebetet, dass du deine Frau zur Königin erklärt hast und nicht wieder die vom Nachbarn. Herrlich. Rumballern, trinken, ein Fest für die ganze Familie. Und immer dran denken, man kann auch ohne Spaß Alkohol haben. Oder war es, man kann auch ohne Schützenfest trinken? Oder war es viel Spaß beim Saufen? Ich weiß nicht.
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1: Mit Thorsten Adolfs. Guten Tag. Auch in Deutschland gibt es immer mehr und auch immer extremere Hitzewellen. Davor warnen Klimaforscher und Wetterexperten schon lange. Trotzdem sind wir immer noch nicht vernünftig auf Extremhitze vorbereitet. Das finden mehr als 150 Institutionen und Verbände aus dem Gesundheitswesen und der Pflege. Sie haben mit Blick auf den Hitzeaktionstag morgen eine gemeinsame Mitteilung veröffentlicht. Denny Hopper aus dem News-Team, Sie warnen vor einem sogenannten Hitzedom.
2: Genau, da bildet sich quasi in der Atmosphäre eine Kuppel, die Hitze über einem bestimmten Gebiet einschließt, die heiße Luft also nicht entweichen kann. Und das Bündnis warnt vor so einem Szenario auch in Deutschland. Von beispielsweise 2 Wochen Höchsttemperaturen bis zu 44 Grad im Rheintal mit überlasteten Rettungsdiensten, überfüllten Notaufnahmen und Pflegeheimen, die evakuiert werden müssten. Dabei könnten innerhalb weniger Tage Zehntausende Menschen ums Leben kommen, sagt das Bündnis. Es fordert deshalb, dass die Politik darauf reagiert und einen besseren Hitzeschutz mit in die Krisenvorsorge aufnimmt, damit die Gesundheitsversorgung auch in so einem Fall noch funktioniert.
1: Und was muss aus Sicht des Bündnisses passieren?
2: Also aus Sicht des Bündnisses müssen vor allem ältere, kranke und pflegebedürftige Menschen in Zukunft besser vor Hitzewellen geschützt werden. Dafür sei es wichtig, dass das Gesundheitswesen funktioniere, sprich Krankenhäuser, Praxen und Pflegeeinrichtungen. Hier geht es vor allem auch um die Finanzierung. Es müsse außerdem im Vorfeld klar sein, wer bei solchen Lagen für was zuständig sei, sowohl beim Bund, in den Ländern, aber auch in den Kommunen. Und man müsse dafür sorgen, dass auch die Städte auf Hitzewellen vorbereitet seien, dass es also genug schattige Plätze und Grünflächen gibt, weniger Beton- und Asphaltflächen oder auch genug Brunnen und Trinkmöglichkeiten.
1: Danke, Danny. Und jetzt weitere Meldungen, kurz und kompakt. Die Bundeswehr will ein milliardenschweres Satellitenaufklärungssystem aufbauen. Für das Projekt haben sich laut Handelsblatt 3 Rüstungskonzerne beworben, darunter Rheinmetall. Mit dem Weltraumprojekt, das den Namen Spock trägt, soll sich das Militär ein möglichst genaues Lagebild des Gefechtsfeldes machen können. Das Auftragsvolumen liegt bei rund 5 Milliarden Euro. Der britische Premier Starmer hat die ausländerfeindlichen Proteste im nordirischen Belfast scharf verurteilt. Sie seien schockierend und völlig inakzeptabel, sagte er. Auslöser war ein Messerangriff, für den ein Zuwanderer aus dem Sudan verantwortlich gemacht wird. Er wurde mittlerweile einem Richter vorgeführt. Dem Mann wird versuchter Mord vorgeworfen. In Italien hat ein Bienenschwarm einen Strand in der Nähe von Rimini überfallen. Die Bienen ließen sich zu Tausenden auf einem Sonnenschirm nieder und machten ihn innerhalb weniger Minuten zu einer Art Hauptquartier. Gestochen wurde nach Angaben der Behörden niemand. Einem Bienenzüchter gelang es, den Schwarm wieder vom Strand wegzulocken. Die EU-Chemikalienbehörde warnt vor der sogenannten Ewigkeitschemikalie TFA. Experten haben herausgefunden, dass der Stoff die Fruchtbarkeit beeinträchtigen und ungeborenen Kindern schaden kann. Zu finden ist die Chemikalie zum Beispiel in Unkrautvernichtungsmitteln, in Heiz- und Kühlsystemen oder in der Industrie. Die Behörde empfiehlt dringend eine neue Einstufung des Stoffes. Das Ganze geht jetzt an die EU-Kommission, die auf dieser Grundlage mögliche Einschränkungen prüfen soll. Das Ziel ist es, den Einsatz der Chemikalie in Zukunft deutlich stärker zu begrenzen. Soweit die Meldungen mit Thorsten Adolfs.
3: Dankeschön, Thorsten. Dann gucken wir auf das Wetter hier bei uns im Kreis Mettmann bei Radio Neandertal. Das ist immer noch sehr wechselhaft und auch sehr windig da draußen. Die Temperaturen, die liegen heute bei maximal 18 Grad. 17 Grad sind es aktuell bei euch in Monheim. Die haben wir da gemessen am Kradepol. 16 Grad in Mettmann an der alten Fabrik. Dazu kann es auch immer wieder mal Regen geben, aber auch ein bisschen Sonne ist zwischendurch mal mit dabei. Gucken wir noch auf morgen, auf den Donnerstag in die Wetterzukunft. Da sind die Aussichten nochmal ganz ähnlich wie heute. Wechselhaft, windig und auch immer wieder Regen ist mit dabei. Temperaturen knapp unter 20 Grad.
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3: Da gibt es wie immer von uns zuerst den Blick in die Städte hier bei uns im Kreis Mettmann. Schöne Grüße erstmal dahin. Es sieht im Moment ganz gut aus, zumindest im Südkreis und auch wenn wir in den Norden gucken, alles soweit in Ordnung. Da kommt ihr also gerade ganz gut durch. Auf den Autobahnen habe ich folgende Staus für euch. Die A3 Köln-Oberhausen zwischen dem Kreuz Breitscheid und dem Kreuz Kaiserberg 2 Kilometer. Das dauert gute 10 Minuten länger. Dann haben wir 13 Minuten Zeit Verlust nochmal auf der A3. Jetzt aber in der Gegenrichtung. Oberhausen-Köln zwischen Mettmann und dem Dreieck Langenfeld 5 Kilometer Stau und die A52 Düsseldorf-Essen zwischen dem Kreuz Breitscheid und Essen-Kettwig. Es stockt auf 1 Kilometer. 5 Minuten kommen da oben drauf. Gute Fahrt euch.
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3: Und nicht noch länger warten. Wir haben wieder eine randvolle Nachmittags-WG für euch. Die nächsten 3 Stunden mit mir, Mirko Knappert. Schönen Mittwoch euch.

0: Morgen geht's dann also ganz offiziell los. Die Fußball-Weltmeisterschaft, WM-Songs, die gehören ja mittlerweile auch zu so einem großen Fußballturnier einfach mit dazu. Genauso wie die Fanmeilen, die Trikots und Menschen, die dann natürlich zu Bundestrainern mutieren. Auch hier bei uns im Kreis Mettmann, hier ist Radio Neandertal, die Nachmittags-UG. Und einen von diesen WM-Songs in diesem Jahr liefert Vincent Weiss, kurz für immer heißt die Nummer. Die war ursprünglich gar nicht als WM-Song geplant. Die ist nämlich schon Anfang des Jahres auf seinem neuen Album Hast du kurz Zeit erschienen. Da mal so eine kleine Randnotiz. Das Album, also Hast du kurz Zeit, das ist auch direkt auf Platz 1 der deutschen Albumcharts geschossen.
1: Mit Kurz für immer habe ich einen Song geschrieben, der Gefühle und Momente, die viel zu schnell vorbeigehen, einfach festhalten will. Und ich freue mich umso mehr, dass das bei der Fußball-WM weitergetragen wird, weil diese 90 Minuten Spielzeit, die sollen einfach nicht aufhören, wenn man diese Spannung und dieses Gefühl eigentlich viel, viel weitertragen möchte.
0: Fußballturnier und Vincent Weiss, das gehört einfach zusammen. Für den ist das nämlich kein komplettes Neuland, denn schon zur Fußball-EM 2021 hat er ja gemeinsam mit Johannes Oerding Musik beigesteuert. Jetzt ist er also zum zweiten Mal musikalisch bei einem Fußballsommer mit dabei und er freut sich.
1: Ich fühle mich natürlich riesig geehrt, dass ich mit Kurz für immer ein zweites Mal ein Fußballturnier musikalisch begleiten darf. Ich wünsche der Mannschaft viel Erfolg und hoffe, dass wir diesmal sehr, sehr lange am Turnier teilhaben dürfen.
0: Dem können wir uns natürlich nur anschließen hier bei Radio Neandertal und wir spielen ihn jetzt natürlich auch, den WM-Song von Vincent Weiss für das anstehende Turnier. Er ist ja jetzt für euch im besten Mix für den Kreis Mettmann mit seinem WM-Song Kurz für immer bei Radio Neandertal.

Mittwochnachmittags zum Arzt, schwierig aus bekannten Gründen. Nur wer heute Vormittag zum Doc wollte, dürfte bei einigen Praxen im Niederbergischen und im Rheinland vor geschlossenen Türen gestanden haben. Radio Neandertal hier an einem Streikmittwoch. Der Ärzteverbund Medi hat für heute zu Praxisschließungen aufgerufen, die den ganzen Tag lang andauern sollen. Aus Protest gegen das schon so sperrig klingende Beitragsstabilisierungsgesetz. Willkommen in Deutschland. Das plant die Bundesregierung und will damit kurz gesagt sorgen, dass wir bei den gesetzlichen Krankenkassen nicht unfassbar viel mehr Beiträge bezahlen müssen. Damit sollen aber auch die Löcher in den Kassen der Krankenkassen gefüllt werden. Das werde aber zu massiven Einschnitten in der ärztlichen Versorgung führen. Das sagt der Verbund Medi. Niedergelassene Ärzte und Psychotherapeuten könnten so die Versorgung nicht mehr wie gewohnt garantieren, weil ihnen durch das Gesetz ab dem nächsten Jahr rund 2,7 Milliarden Euro entzogen werden. Das ist die Warnung des Ärzteverbundes. Außerdem sollen Vergütungen für zusätzliche Termine und für offene Sprechstunden gestrichen werden, dass der Protest heute stattfindet. Das ist auch nicht ganz ohne Grund, denn zeitgleich findet heute in Hannover die Konferenz der Gesundheitsminister statt. Deshalb und aus Protest gegen das geplante Reformpaket der Bundesregierung im Gesundheitswesen protestieren heute viele Arztpraxen auch bei uns in der Region und bleiben oder blieben deshalb zu. Die Infos gab es hier bei Radio Neandertal.

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0: Genau so heißt der Titel von Michael Patrick Kelly im besten Mix für den Kreis Mettmann hier bei Radio Neandertal. Um jetzt 3:30. Nachrichten gibt's jetzt von Philipp Gerzer.
1: Guten Tag.
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1: Die Diskussion um sogenannte Fehlfahrten bei Rettungsdiensteinsätzen bei uns im Kreis Mettmann und in NRW geht weiter. Im Streit um die Kosten sind hohe Eigenanteile für Patienten noch nicht vom Tisch. Das Land NRW hat jetzt einen neuen Vorschlag gemacht. Nick Heißenberg berichtet dazu.
3: Die Hälfte der Kosten für solche Einsätze soll der Übergangslösung zufolge von den Krankenkassen übernommen werden. Das sieht der Städtetag in NRW anders. Die Kommunen warnen, dass sie auf Kosten in Millionenhöhe sitzen bleiben würden und über die Konditionen selber entscheiden müssten. Das berichtet die dpa. Unter anderem die Stadt Erkrath hatte zuletzt davor gewarnt, Rechnungen an Patientinnen und Patienten weiterschicken zu müssen. Bei sogenannten Fehlfahrten handelt es sich um Einsätze, bei denen am Ende kein Patient ins Krankenhaus gebracht werden muss.
1: Die Mettmanner Regiobahn geht eine neue Zusammenarbeit mit dem Kreis Mettmann und zwei Mettmanner Schulen ein. Ziel ist es, Schülerinnen und Schüler durch Praktika oder Betriebsbesuche Einblicke in die Arbeitswelt zu ermöglichen. Gleichzeitig möchte die Regiobahn junge Menschen für die Berufe in der Mobilitätsbranche begeistern und gezielt Nachwuchskräfte gewinnen. Heute wurden im Hause der Regiobahn von allen Beteiligten entsprechende Kooperationsverträge offiziell unterzeichnet. Nachdem zwei Spaziergänger am Panoramaradweg in Velbert zwei Rehkitze aus dem Gras gehoben haben und eines der beiden Jungtiere später starb, gibt die Polizei bei uns im Kreis Mettmann nochmal Verhaltenstipps zum richtigen Umgang. Wer auf hilfsbedürftige Wildtiere trifft, sollte Abstand halten und die Polizei rufen, die wiederum einen Jäger informiert. Gerade in dieser Jahreszeit legen Rehkitze mehrere Wochen nach ihrer Geburt im Gras und werden von der Mutter versorgt. Sollte ein Rehkitz hilfsbedürftig sein, sollte unmittelbarer Körperkontakt vermieden werden, denn die Mutter meidet ihre Rehkitze nach menschlichem Kontakt. Und das waren die Nachrichten mit Philipp Gerzer.
0: Und damit nochmal ganz liebe Grüße an die Hörerin, die sich eben bei uns in der Redaktion gemeldet hat. Jetzt wissen sie wieder Bescheid, es ging um Rehkitze. So, von Rehkitzen kommen wir jetzt zum Wetter. Das kann ich so vorhersagen, es ist kalt draußen oder frisch draußen, denn Philipp Gerzer hat sich nämlich sein Hoodie wieder übergezogen. Es ist also frisch draußen, das kann ich schon mal so sagen.
1: Ja, eben war mal Fenster auf, deswegen dachte ich, oh.
0: Aber es zog eben auch. Es war eine gewisse Frische zu spüren hier in der Redaktion. Also mal abgesehen von der Frische, die wir ohnehin hier versprühen, aber das ist ein anderes Thema. Gucken wir auf die Aussichten, das Wetter bei uns im Kreis Mettmann. Philipp hat es ja gerade auch schon angedeutet, es ist windig draußen, es ist frisch. Es ist vor allem auch ziemlich bewölkt. Es gibt zwischendurch mal ein bisschen Sonne zwar, aber auch immer wieder Regen und einen frischen Wind. Temperaturen bis zu 18 Grad. Im Moment liegen wir bei 16 Grad. Die sind es in Hilden am Elbsee. 16 Grad sind es auch aktuell in Velbert. Die haben wir da am Rathaus gemessen. Morgen, der Donnerstag, der wird so ähnlich wie heute. Da gibt es dann quasi eine Farbkopie von heute.
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0: Womit wir auch schon bei den Straßen wären, zuerst natürlich der Blick in unsere Städte im Kreis Mettmann. Der ist aber schnell erledigt und schnell abgehakt. Keine Staus im Kreis Mettmann, auf den Autobahnen dagegen schon. Und zwar auf der A3, Köln Richtung Oberhausen, zwischen dem Kreuz Breitscheid und dem Kreuz Oberhausen. 9 Kilometer ist der lang, 25 Minuten dauert das hier länger. Deutlich schneller voran geht es dafür in der Gegend. Richtung A3 Oberhausen-Köln zwischen dem Kreuz Hilden und dem Dreiklangenfeld. Da stoppt es nämlich auf 2 Kilometern und dauert 5 Minuten länger, genau wie auch auf der A52 Düsseldorf-Essen zwischen dem Kreuz Breitscheid und Kettwig. 1 Kilometer Stau. Gute Fahrt.
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0: Mit Mirko Knappert und mit
5: die Nachmittags-WG,
0: zu der diese Dame auch mit dazugehört, Taylor Swift. Opalite jetzt im besten Mix für den Kreis Mettmann an eurem Mittwoch. Hi.

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0: Wir sind ein sehr tierischer Sender, Radio Neandertal ist hier, vor allem natürlich wegen unserem Redaktionshund Emil. Und da war die Vorfreude unserer lieben Kollegin Annike Bullmann entsprechend groß, als sie hörte, wir schicken dich nach Hilden zum Rettungshundetraining. Den eigenen Hund zum Rettungshund ausbilden lassen. Genau das machen einige Mitglieder der Freiwilligen Feuerwehr Wülfrath, zum Beispiel Veronika Kühnel. Sie nimmt mit ihrem Hund an der Ausbildung teil.
1: Wir werden einfach versteckt. Und wir warten so lange, bis die Hunde uns gefunden haben. Also das ist dann die Aufgabe des Führers, zu gucken, wie die uns suchen müssen, also wie die Witterung ist und so. Und wenn sie kommen, dann müssen wir sie dazu auffordern, dass sie uns anbellen und dass sie also quasi laut geben, dass sie uns gefunden haben. Dann geben wir ihnen natürlich das Beste vom Besten, ihre Leckerlis, loben sie und dann geht's weiter.
0: Die Tiere haben Spaß dran und unsere Reporterin Anni auch, denn sie hat sich nämlich hinter einem Gebüsch mitten im Wald versteckt und musste dann von einem der Hunde gefunden werden.
2: Ich glaube, ich höre die Glocke des Hundes. Oh, da ist er. Fein. Guck mal. Jetzt futtert er das Futter aus der Dose. Er schlingt eher, als dass er futtert, würde ich sagen. Ja, fein, hast du mich gefunden. Okay, und jetzt rennt er auch schon wieder weg.
0: Freut sich, verschlingt das Essen, rennt wieder weg, könnte ich sein. Das Suchen und Finden von Anni, das hat übrigens gute 15 Minuten gedauert. Jetzt wollen wir von euch wissen, Kreismettmann, was kann denn euer Haustier, was andere nicht so ohne weiteres können? Schickt uns gerne eure tierischen Geschichten per WhatsApp 021 04 91 90 10. Könnt auch gerne Bilder oder Videos schicken. Da freuen wir uns drüber und zum Thema Rettungshunde heute Nachmittag noch mehr bei mir.
3: Annemann.

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1: Mit Ralf Bosse. Fußball erlebt in Nordamerika kurz vor der Weltmeisterschaft einen regelrechten Boom. Nach aktuellen Studien verfolgen inzwischen mehr als 136 Millionen Menschen in den USA, Kanada und Mexiko regelmäßig diesen Sport. Als wichtiger Treiber gilt Lionel Messi, der seit seinem Wechsel in die amerikanische Liga für volle Stadien und Rekordeinschaltquoten sorgt. Die FIFA erwartet zur WM ein Rekordinteresse für das Turnier, erstmals mit 48 Nationen.
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2: Mit Thorsten Adolfs. Guten Tag. Sie wird bei der Unkrautvernichtung eingesetzt, kommt aber auch bei Heiz- und Kühlsystemen zum Einsatz. Die Ewigkeitschemikalie Trifluoressigsäure, kurz TFA. Die EU-Chemikalienbehörde hat den Stoff jetzt nochmal genauer unter die Lupe genommen und sie kommt zu dem Schluss, dass er schädlich ist. Er hat demnach Auswirkungen bei der Fortpflanzung. Danny Hopper aus dem News-Team mit den Einzelheiten.
3: TFA wird viel in der Industrie eingesetzt und gehört zu den sogenannten PFAS-Chemikalien. Die sind wasser- und fettabweisend und stecken deshalb in vielen Alltagsprodukten wie beschichteten Pfannen, Funktionskleidung, Imprägniersprays und Einwegverpackungen. Sie sind biologisch nicht abbaubar und breiten sich deshalb ungehindert im gesamten Wasserkreislauf aus und damit auch in Böden, Flüssen, Grundwasser und Trinkwasser. Deshalb heißen sie auch Ewigkeitschemikalien. Zu TFA sagt die EU-Chemikalienbehörde jetzt, dass der Stoff die Fruchtbarkeit beeinträchtigen könnte. Außerdem könne er Schäden bei ungeborenen Kindern verursachen. Aktivisten fühlen sich durch diese Einschätzung bestätigt. Wissenschaftler warnen schon seit 2 Jahren vor dem Stoff, sagen sie. Schon Ende März hatte die EU-Chemikalienbehörde ein weitreichendes Verbot von Ewigkeitschemikalien empfohlen, allerdings mit einigen Ausnahmen. Denn Forschungen deuten darauf hin, dass einige der Chemikalien nicht nur die Fruchtbarkeit verringern, sondern auch Krebs erzeugen und die Leber und das Immunsystem schädigen können.
2: Und jetzt weitere Nachrichten in der Zusammenfassung. US-Präsident Trump schickt neue Drohungen Richtung Iran. Das Land habe zu lange gebraucht, um einen, wie er es nennt, großartigen Deal auszuhandeln. Jetzt müsse der Iran die Konsequenzen tragen, schrieb Trump auf seiner Plattform Truth Social. Die USA und der Iran hatten sich in der vergangenen Nacht trotz Waffenruhe und laufenden Verhandlungen über ein Kriegsende in der Golfregion wieder gegenseitig angegriffen. Die Grünen ärgern sich über das Bundeswirtschaftsministerium. Parlamentarische Anfragen, die nach einer Woche beantwortet sein müssten, würden erst nach 6 Wochen und 7 Bitten um Fristverlängerung beantwortet, sagte Grünen-Fraktionsvize Audretsch. Er vermute, dass das deshalb so viel Zeit in Anspruch nehme, weil die Gesetze aus dem Haus von Ministerin Reiche teilweise widersprüchlich seien, so Audretsch. China hat im Mai deutlich mehr Autos exportiert. Die Nachfrage auf dem heimischen Markt ging dagegen weiter zurück. Nach Angaben des Autoherstellerverbandes wurden rund 809.000 Fahrzeuge ausgeführt. Das war im Vergleich zum Vorjahreszeitraum ein Plus von 73%. In Kiel ist am Nachmittag ein Teil eines Kreuzfahrtschiffs evakuiert worden. Dort hatten bei einer Lieferung Sprengstoffdetektoren angeschlagen. Nach Bildinformationen ist ein LKW, der Waren zum Kreuzfahrtschiff anliefern sollte, bei einer Sicherheitskontrolle aufgefallen. Auf Europaletten sei etwas höchst Verdächtiges gefunden worden, heißt es. Laut Polizei wurde die linke Seite der Mein Schiff Relax geräumt. Experten vom Kampfmittelräumdienst sind gerade vor Ort und untersuchen die Lage. Der Bereich rund um den Kai ist zurzeit gesperrt. Der Verkehr wird umgeleitet. Das waren die Nachrichten mit Thorsten Adolfs.
4: Vom Wasser jetzt ans Land, hier bei uns im Kreis Mettmann. Hier ist das Wetter fürs Niederbergische und fürs Rheinland. Es ist frisch geworden, 14 Grad aktuell nur in Ratingen an der Dumeklemmerhalle. 16 steht aktuell auf den Thermometern bei euch in Erkrath, zum Beispiel am Stadtweiher in Erkrath-Hochtal. 18 Grad sind heute theoretisch noch drin, dazu ist es weiterhin ziemlich wechselhafte, dichte Wolken, ein bisschen Sonne, aber auch ein bisschen Regen und ein frischer Wind. Und morgen geht es dann so ähnlich weiter wie heute.
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4: Die Straßen in Velbert drehen so langsam ein bisschen auf. Es staut sich nämlich gerade in Losenburg auf der Werdener Straße stadteinwärts und auf der Langenberger Straße in Velbert. Da braucht ihr jeweils 5 Minuten länger. Auf den Autobahnen habe ich 2 Meldungen für euch. Die kommen von der A46 Düsseldorf Richtung Wuppertal. Wenn ihr zwischen Hahn-Ost und Kronenberg unterwegs seid, da stockt es auf 2 Kilometern. Eine Wartezeit von 5 Minuten kommt da oben drauf und 6 Minuten länger dauert es auf der A52 Düsseldorf-Essen zwischen dem Kreuz Breitscheid und Essen-Kettwig auf 1 Kilometer. Gute Fahrt.
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4: Kommt gut an euer Ziel.
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5: Also ich arbeite total gerne mit meinen Hunden und bin total fasziniert, was man mit denen so schaffen kann. Und das jetzt natürlich mit dem Hobby Feuerwehr noch in Einklang zu bringen, ist für mich einfach ja, ein schönes Zusammenspiel.
4: Konstantin war das. Konstantin ist Teil der Freiwilligen Feuerwehr in Wülfrath. Und da lassen ja im Moment einige Kameradinnen und Kameraden ihre Hunde zu Rettungshunden ausbilden. Wir von Radio Neandertal waren für euch mit dabei beim Training. Und in dieser Stunde hört ihr weitere Berichte dazu, denn das ging ziemlich lang, dieses Training war sehr intensiv, hat den Hunden aber auch sehr, sehr viel Spaß gemacht. Wir geben euch Einblicke auch in dieser Stunde der Nachmittags-WG am Mittwoch. Ich bin Mirko Knappert. Schönen Nachmittag euch.

Kleiner Tipp von mir, Mirko Knappert hier in der Nachmittags-WG bei Radio Neandertal. Wenn ihr beim nächsten Song ein bisschen mitwirken wollt, vorm Radio, mit pfeifen wollt, ganz genau gesagt, beißt vorher nochmal so richtig schön in euren Döner oder in ein Fischbrötchen, irgendwas, was so richtig schön fettig ist, oder legt nochmal den Lippenfettstift auf und geht da gerne ein bisschen mehrfach über die Lippen drüber, weil das ist das dann, das macht das Ganze nochmal ein bisschen einfacher, denn es darf jetzt wieder mitgepfiffen werden bei, genau, Wind of Change. Das sind die Scorpions. An eurem Mittwochnachmittag hier bei Radio Neandertal im besten Mix für den Kreis Mettmann.

Auch das noch. Ab morgen ist Fußball-WM, dann gibt es wieder Fuppesatt und bei den meisten hier im Kreis merkt man auch dazu entsprechende Snacks und Getränke, ob jetzt mit oder ohne Deutschland-Fähnchen drauf. Und genau die, also Snacks und Getränke, sind bei uns im Niederbergischen und im Rheinland mittlerweile deutlich teurer als noch vor 4 Jahren zur letzten Fußball-WM. Hört ihr jetzt hier bei uns bei Radio Neandertal von, das zeigen nämlich neue Zahlen der Landesstatistiker. Besonders teuer geworden sind die Preise für Bier und für alkoholfreie Getränke um jeweils mehr als 20%. Das ist schon ein Fahnenmast. Snacks wie Salzgebäck oder Süßigkeiten kosten inzwischen ebenfalls deutlich mehr als bei der letzten Fußball-WM vor 4 Jahren. Und auch Bratwürste und Brötchen sind teurer geworden. Aber hey, immerhin, es gibt wenigstens noch eine gute Nachricht, was das Futtern beim Fußballgucken angeht. Kartoffeln und Ketchup, die kosten heute weniger als noch vor 2 Jahren, als EM war. Na, guck mal, immerhin, wenigstens eine gute Nachricht. Und was so die Preise für das Futtern während des Fußballguckens angeht, vielleicht ist es dann doch gar nicht so schlimm, wenn die deutsche Nationalmannschaft nicht so weiterkommt. Nein, nein, das bitte, bitte ins Finale, bitte das Ding auch gewinnen und sowas. Man, es ist ja schließlich nur einmal im Jahr WM, beziehungsweise alle 4 Jahre, ne? Lasst es euch schmecken und habt einen schönen Nachmittag mit der Nachmittags-WG bei Radio Neandertal und jetzt mit Linkin Park für euch.

0: Ohren auf, die Nachmittags-WG hier bei Radio Neandertal und im Mettmann, aber natürlich auch in allen anderen Städten bei uns im Kreis Mettmann gilt: Augen auf, Tasche zu eurer eigenen Sicherheit und vor allem zur Sicherheit eurer Wertgegenstände. Soll heißen, wenn ihr eure Handtasche oder euren Rucksack irgendwo dabei habt und unterwegs seid, wo auch viele andere Menschen unterwegs sind und es Gedrängele gibt, bleibt aufmerksam, lasst euch nach Möglichkeit nicht ablenken und achtet vor allem auf eure Tasche und auf eure Wertgegenstände, denn immer wieder sind Taschendiebe unterwegs, die es auf euer Portemonnaie und die Wertsachen abgesehen haben. Davor waren auch die Polizei und auch die Stadt Mettmann. Beide haben heute vor der Galerie Königshof auf das Thema Schutz vor Taschendieben aufmerksam gemacht und diesen Tipp, diesen dringenden Rat, damit eure Wertsachen in der Öffentlichkeit nicht von Fremden geklaut werden, den haben wir gerne nochmal an euch weitergegeben hier bei Radio Neandertal.
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0: Er hat gerade noch mal am Ende der Welt nach dem Rechten geschaut. Jetzt ist er hier zu mir ins Studio gekommen und hat die Nachrichten für euch. Wir haben 5. Philipp Gerzos hier mit dem News-Update für euch.
1: Guten Tag.
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1: Die Diskussion um sogenannte Fehlfahrten bei Rettungsdiensteinsätzen bei uns im Kreis Mettmann und in NRW geht weiter. Im Streit um die Kosten sind hohe Eigenanteile für Patienten noch nicht vom Tisch. Das Land NRW hat jetzt einen neuen Vorschlag gemacht. Mehr dazu von Nick Heißenberg.
3: Die Hälfte der Kosten für solche Einsätze soll der Übergangslösung zufolge von den Krankenkassen übernommen werden. Das sieht der Städtetag in NRW anders. Die Kommunen warnen, dass sie auf Kosten in Millionenhöhe sitzen bleiben würden und über die Konditionen selber entscheiden müssten. Das berichtet die dpa. Unter anderem die Stadt Erkrath hatte zuletzt davor gewarnt, Rechnungen an Patientinnen und Patienten weiterschicken zu müssen. Bei sogenannten Fehlfahrten handelt es sich um Einsätze, bei denen am Ende kein Patient ins Krankenhaus gebracht werden muss.
1: Die Mettmanner Regiobahns geht eine neue Zusammenarbeit mit dem Kreis Mettmann und 2 Mettmanner Schulen ein. Ziel ist es, Schülerinnen und Schüler durch Praktika oder Betriebsbesuche Einblicke in die Arbeitswelt zu ermöglichen. Gleichzeitig möchte die Regiobahn junge Menschen für die Berufe in der Mobilitätsbranche begeistern und gezielt Nachwuchskräfte gewinnen. Heute wurden im Hause der Regiobahn von allen Beteiligten entsprechende Kooperationsverträge offiziell unterzeichnet. Die Fußball-WM wird für Fans hier bei uns in der Region deutlich teurer als noch vor 4 Jahren. Das zeigen neue Zahlen des Landesstatistikamts IT-NRW. Wer zur WM mit Freunden Fußball schaut oder den Grill anwirft, muss heute deutlich mehr bezahlen als bei der Weltmeisterschaft 2022. Besonders stark gestiegen sind die Preise für Bier und alkoholfreie Getränke, jeweils um mehr als 20%. Snacks wie Salzgebäck oder Süßigkeiten kosten inzwischen ebenfalls deutlich mehr und auch Bratwürste und Brötchen wurden teurer. Kartoffeln und Ketchup kosten heute aber immerhin etwas weniger als noch vor 2 Jahren. Soweit die Nachrichten mit Philipp Gerzer.
0: Den ich übrigens beneide, wie ich eben feststellen musste, wir haben uns kurz vor der Nachricht nochmal über das Thema Schuhe kaufen unterhalten und dann haben wir unsere Schuhgrößen nochmal abgeglichen. Du hast Schuhgröße?
1: In den Schuhen 40,5.
0: Putzig, sagte der mit Größe 49, aber du hast wenigstens noch Glück beim Schuhkauf. Du bekommst wenigstens noch vernünftige Schuhe.
1: Meistens,
0: du hast Auswahl.
1: Ja.
0: Meistens. Ja, versuch's mal mit 49. Da ist die Auswahl nicht so groß. Genau wie beim Wetter. Da ist die Auswahl auch jetzt. Na, wobei doch, sie ist eigentlich doch vergleichsweise groß, denn wir haben einen ziemlichen Wettermischmasch bei uns im Kreis Mettmann. Es gibt Wolken, es gibt Sonne, es gibt Regen im Wechsel. Dazu noch ein frischer Wind. Temperaturen um 18 Grad. Wir sind knapp drunter in Wülfrath. Das sind gerade 17 Grad in der Altstadt und 16 Grad sind es am Schelmturm in Monheim. Morgen dann ähnliches Wetter wie heute.
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0: Nach wie vor nur Stau in Velbert auf der Werdener Straße stadteinwärts und auf der Langenberger Straße stadteinwärts. Da braucht ihr jeweils 5 Minuten länger. Auf den Autobahnen wird es auch so langsam voller, aber die Staus, die ich für euch habe, die dauern jetzt nicht allzu lange. Maximal 5 Minuten, mehr braucht ihr da nicht. Das betrifft die Strecken A3 Köln-Oberhausen zwischen Opladen und dem Kreuz Hilden. Es stockt hier auf 1 Kilometer, dann 2 Kilometer Stop-and-Go auf der A3 Oberhausen-Köln zwischen dem Kreuz Hilden und dem Dreieck Langenfeld. Dann die A46 Düsseldorf-Wuppertal zwischen Hahn-Ost und Kronenberg. Hier stockt es ebenfalls auf 2 Kilometern. Und dann 1 Kilometer Stop-and-Go auf der A52 Düsseldorf-Essen zwischen dem Kreuz Breitscheid und Essen-Kettwig. 1 Kilometer Stau. Gute Fahrt euch.
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0: 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Es wird auf jeden Fall wieder ein sehr lustiger Abend. Jetzt haben wir erstmal einen lustigen Nachmittag. Die Nachmittags-WG ist hier am Mittwoch mit Mirko Knappert. Hi!

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0: Hunde sind nicht nur süß, sie können auch Leben retten. Das müssen sie aber in der Regel erst einmal lernen. Und das tun einige Hunde von Mitgliedern der Freiwilligen Feuerwehr Wülfrath zusammen mit Trainerin in Hilden. Wir von Radio Neandertal, wir waren für euch dabei und wir haben Trainerin Christina gefragt, warum entscheiden sich Hundehalter für ihre Vierbeiner für eine Ausbildung zum Rettungshund?
1: Also oft ist es so, dass sie eine Aufgabe für den Hund suchen. Also primär starten, ich persönlich zum Beispiel auch, die meinen schon damit, dass sie sagen, ja, ich suche eine Aufgabe für meinen Hund, die sinnvoll ist und die auch am Ende einen guten Mehrwert bietet. Und dann ist Rettungshundearbeit mit dem Bezug auf Menschenleben retten in der Regel für viele Menschen ein guter Fokus.
0: Ja, bei Lernen denken wir Menschen ja meistens eher an Arbeit, an Aufwand. Für die Hunde selbst ist so eine Rettungshundausbildung dagegen Spaß.
1: Die Hunde sind halt immer super motiviert an der Arbeit. Also das ist für die einfach Spiel und Spaß pur. Für die Hunde ist das keine Aufgabe oder so ein Pflichtprogramm, sondern für die Hunde ist das immer an erster Stelle. Ich habe Spaß, ich habe Bock und die können das auch nicht unterscheiden. Für die ist das auch, ob wir jetzt im Training sind oder im Einsatzszenario, für die Hunde macht das keinen Unterschied. Die Hunde haben immer dasselbe Ziel, meine Aufgabe verfolgen, Spaß bei der Sache haben und mit vollem Einsatz dabei.
0: Hunde, die zu Rettungshunden ausgebildet werden. Wir waren für euch mit dabei. Radio Neandertal ist hier. Ich bin Mirko Knappert. Hello.

Na, Hand aufs Herz, Kreis Mettmann, wir haben doch alle noch zahlreiche bestimmt Handys und Smartphones zu Hause rumliegen, die wir gar nicht mehr brauchen, weil sie alt sind und weil wir die einfach nie entsorgt haben. Das konnte man bislang ja immer bei der Stadt Hahn tun, nur die sagt jetzt gerade, ey Leute, bitte keine neuen oder beziehungsweise alten Handys und Smartphones mehr bei uns an unseren Sammelstellen abgeben. Das hat organisatorische Gründe, deswegen bei der Stadt Hahn jetzt bitte alte Handys und Smartphones erstmal nicht mehr abgeben. Das könnt ihr aber trotzdem weiterhin tun beim Elektrofachhandel eures Vertrauens, bei eurem Mobilfunkanbieter oder auch auf Wertstoffhöfen, und da schlummern ja teilweise wirklich noch einige Ersatzteile drin, die man noch gut gebrauchen kann. Nur ein ganz wichtiger Tipp, sowohl von der Stadt Hahn als auch von mir, Mirko Knappert, wenn ihr alte Handys habt und die abgeben möchtet, egal ob weiterverkaufen oder an solchen Sammelstellen abgeben wollt, vorher bitte alles löschen, was da drauf ist. Alle persönlichen Daten, Fotos, Videos, Audioaufnahmen, Apps etc. Räumt das Handy einmal komplett auf, räumt es komplett leer vor allem auch und stellt es dann wieder auf die Werkseinstellungen zurück, zu eurer eigenen Sicherheit. Wäre ja doof, wenn dann irgendjemand anderes dann euer altes Smartphone, euer altes Handy hat und da noch alle Nummern drin sind und so. Ist für euch nicht so nice und natürlich auch nicht für die Leute, deren Nummern und Daten da auch noch mit drin sind. Ne? Gut gemeinter Tipp von der Nachmittags-WG hier bei Radio Neandertal. Teddy Swims jetzt für euch mit Mr. Know It All.

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1: Mit Thorsten Adolfs. Guten Tag. Immer mehr von uns nutzen Streaming-Dienste und arbeiten im Homeoffice. Damit das klappt, braucht es natürlich ein schnelles und stabiles Internet. Der Glasfaserausbau wird deshalb immer wichtiger und darum hat das Bundeskabinett heute eine Reform des Telekommunikationsgesetzes auf den Weg gebracht. Man wolle Glasfaser in jedes Gebäude und in jede Wohnung bringen, sagte Bundesdigitalminister Wildberger. Danny Hopper aus dem News-Team, woran hapert es denn oft noch?
2: Oft daran, dass die Glasfaserverkabelung am Haus endet und nicht im Haus. Das ist zum Beispiel für Bewohner von Mehrfamilienhäusern ärgerlich. Für sie soll es durch die Reform jetzt einfacher werden, schnelles Internet zu bekommen. Denn Gebäudeeigentümer sollen den Anschluss nicht mehr verhindern können. Der neue Gesetzentwurf sieht vor, dass Telekommunikationsunternehmen ein Recht auf Vollausbau erhalten sollen. Das heißt, sie dürfen unter bestimmten Bedingungen im gesamten Gebäude Glasfaser verlegen.
1: Das ist aber noch nicht alles. Es soll durch die Reform auch mehr Wettbewerb geben.
2: Genau, in dem Gesetzentwurf steht, dass Telekommunikationsunternehmen diskriminierungsfrei Zugang zu bestehenden gebäudeinternen Netzen erhalten. Heißt übersetzt, wenn in einem Mehrfamilienhaus zum Beispiel Vodafone Glasfaser verlegt hat, bedeutet das in Zukunft nicht unbedingt, dass alle Bewohner auch nur Vodafone nehmen müssen, sondern zum Beispiel auch die Telekom wählen können. Denn mit dem neuen Gesetz soll es leichter werden, dass auch andere Anbieter vorhandene Leitungen der Konkurrenz im Haus mitnutzen dürfen.
1: Danke, Danny. Und jetzt weitere Meldungen im Überblick. Die Spitzen der Regierungskoalition loten heute Abend aus, welche Gemeinsamkeiten es mit Arbeitgebern und Gewerkschaften gibt, um Reformen in Deutschland durchzusetzen. Im Mittelpunkt soll der Arbeitsmarkt stehen. Es soll aber auch um Reformen im Sozialbereich, bei den Steuern und um den Bürokratieabbau gehen. Für das Treffen im Kanzleramt sind 3 Stunden angesetzt. Die Online-Petition für eine Nominierung des Komikers Harpe Kerkeling zum Bundespräsidenten haben mehr als 20.000 Menschen unterstützt. Der Aufruf richtet sich an die Fraktionsspitzen von Union, SPD, Grünen und Linken im Bundestag. Kerkeling habe bewiesen, dass er tiefe Besitzer, heißt es zur Begründung. Seine Rede in der Gedenkstätte Buchenwald im April habe viele erschüttert und gleichzeitig inspiriert. Im Skandal um den verstorbenen US-Sexualstraftäter Jeffrey Epstein hat sich jetzt auch Microsoft-Gründer Bill Gates den Fragen von Abgeordneten gestellt. In den zuletzt veröffentlichten Epstein-Akten war neben vielen anderen Prominenten auch Gates' Name aufgetaucht. Wenn Minderjährige mit E-Scootern unterwegs sind und einen Unfall verursachen, dann kann es richtig teuer werden. Prinzipiell darf man in Deutschland ab 14 Jahren E-Scooter fahren. Bei Leihrollern sieht das aber anders aus. Da haben die Anbieter meistens ihr eigenes Mindestalter von 18 Jahren festgelegt. Nach Angaben der R&V-Versicherung muss für die Nutzung ein eigener Account angelegt werden. Wer sich Zugang über Accounts von Eltern oder Freunden verschafft, verstößt gegen die Regeln, so die Versicherung. Im Schadensfall zahlt die Haftpflichtversicherung dann zwar erst einmal, sie kann sich aber einen Großteil des Geldes zurückholen, wenn fremde Accounts genutzt wurden. Dann können bis zu 5.000 Euro fällig werden. Dazu kämen oft noch Reparaturkosten oder Gebühren vom Anbieter, heißt es. Soweit die Meldungen mit Thorsten Adolfs.
3: Wir gucken auf das Wetter bei uns im Kreis Mettmann bei Radio Neandertal. Da kann es jetzt hier und da blitzen und donnern im Kreis Mettmann und es kann auch Regen mit dabei sein. Auch den ganzen Abend über müssen wir uns dann auf ein paar Tropfen einstellen. Zwischendurch nochmal ein bisschen Sonne, dazu ziemlich windig und frisch. Temperaturen, die höchstens 18 Grad erreichen. Wir sind aber deutlich drunter in Langenfeld zum Beispiel. Da sind es aktuell 16 Grad an der Wasserskianlage. 14 Grad sind es nur in Heiligenhaus am Heliensbad. Die Nacht wird bewölkt. Es gibt ein bisschen Regen hier und da, aber Tiefstwerten um 9 Grad und morgen der Donnerstag, der wird dann so ähnlich wie heute.
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3: Grüße rüber in den Süden unseres Kreises, da staut es sich auf der Berghausener Straße zwischen Langenfeld und Monheim, da braucht ihr jeweils 10 Minuten länger, außerdem kommen gerade noch 5 Minuten mehr Zeit auf euch zu. Auf dem Südring in Mettmann, da braucht ihr ein bisschen mehr Geduld. Voller ist es auch mal wieder in Velbert-Losenburg auf der Werthener Straße stadteinwärts, da braucht ihr gute 5 Minuten länger und 10 Minuten Zeitverlust aktuell nochmal in Velbert und zwar auf der Kuhlendaler Straße bzw. der Schmalenhofer Straße. Da braucht ihr also 10 Minuten mehr Geduld auf den Autobahnen. Jede Menge kleinere Staus mit jeweils 5 Minuten Zeitverlust. Wir starten erstmal mit der A3 Köln-Oberhausen. Zwischen Opladen und dem Kreuz Dilden stockt es auf 2 Kilometern. In der Gegenrichtung zwischen dem Kreuz Ratingen-Ost und Mettmann 1 Kilometer stockend. A44 Düsseldorf-Essen. Zwischen Ratingen-Schwarzbach und dem Kreuz Ratingen-Ost steht ihr auf 1 Kilometer im Stau. Dann nochmal 2 Kilometer Stop-and-Go. Die gibt es auf der A46 Düsseldorf-Wuppertal zwischen Hahn-Ost und Kronenberg auf 2 Kilometern. Und die A52 Düsseldorf-Essen zwischen dem Kreuz Breitscheid und Kettweg. Hier 1 Kilometer Stau und auch dort dauert es 5 Minuten länger mindestens. Gute Fahrt.
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3: Mit eurer Nachmittags-WG am Mittwoch und mit mir, Mirko Knappert. Kommt gut rein in euren wohlverdienten Feierabend oder in die Spätschicht.

0: Wir Menschen pauken und stecken viel Zeit und Energie rein, wenn wir eine Ausbildung machen. Und speziell für Hunde ist sowas aber viel mehr Spaß. Aber wir haben ja vorhin hier in der Nachmittags-WG bei Radio Neandertal gelernt, das hat ja wirklich einen absoluten Mehrwert. Nicht nur für den Mensch, sondern auch für Hunde, wenn die zum Rettungshund ausgebildet werden. Wir waren für euch bei so einer Ausbildung mit dabei von einigen Kameradinnen und Kameraden der Freiwilligen Feuerwehr Wülfrath im Wald in Hilden, um ganz genau zu sein. Da fand nämlich das Training samt der Hunde natürlich statt. Und das macht auch was Miteinander mit Mensch und Hund. Das hat uns Gesine Reichel von der Freiwilligen Feuerwehr Wülfrath am Radio Neandertal Mikrofon gesagt.
1: Dadurch, dass es eine ganz intensive Geschichte ist zwischen Hund und Mensch, ist das natürlich sehr bindungsfördernd und so funktioniert halt Unterordnung bzw. die Aufträge, die ein Hund zu Hause bekommt, auch viel, viel besser, als wenn man so etwas nicht macht oder Ähnliches in der Hundeschule, wo eben auch die Zusammenarbeit zwischen Hund und Mensch gefördert ist.
0: Ganz wichtige Frage auch an die Trainerin beim Rettungshundetraining, an Christina. Ist es eigentlich egal, welchen Hund ich zu Hause habe? Also kann jede Rasse Rettungshund werden, theoretisch?
2: Grundprinziptechnisch kann man sagen, tatsächlich ist jede Rasse geeignet. Worauf man achten muss, ist, dass alles, was so Grunderkrankungen mitbringt, wie jetzt zum Beispiel leider auch französische Bulldoggen und sonst irgendwas, also alles, was so in dieses Qualzuchtregister fällt, primär ausgesondert wird, weil die Hunde einfach nicht genug körperliche Leistung erbringen können. Wenn sie zum Beispiel zu klein sind, wird es halt auch schwierig, gerade in so urbanen Gebieten wie jetzt hier in dem Wald oder bei so Brombeeren kommen die Hunde halt einfach nicht durch. Das heißt, wir gucken so ein bisschen auch nach Größe. Wir sagen in der Regel, kleiner als 40 cm hat keinen Sinn.
0: Die Grundausbildung zum Rettungshund dauert übrigens 2 bis 3 Jahre, kann aber je nach Hund auch ein bisschen schneller gehen oder halt auch länger dauern. Wenn ihr Kreismettmann euren Vierbeiner auch zum Rettungshund ausbilden lassen oder mehr Infos haben wollt, gar kein Problem. Einfach mal bei der Freiwilligen Feuerwehr Wülfrath oder auch beim DRK oder der DLRG hier im Kreis Mettmann nachfragen. Die bieten sowas in der Regel an oder können euch da zumindest weiterhelfen und die richtigen Kontakte mit an die Hand geben. Schönen Nachmittag, ihr hört Radio Neandertal. 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

0: 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Ihr habt jetzt 5 Sekunden Zeit, um mir zu sagen, was ihr in Sachen Putz- und Reinigungsmittel kaufen würdet, wenn ihr 50 Euro zur freien Verfügung hättet, okay? 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

0: MFG, die Nachmittags-WG hier mit M und F, mit den Ärzten bei Radio Neandertal und mit Philipp Kerzer und unserer Tageszusammenfassung für euch. Wir haben jetzt nämlich 5:30.
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2: Das Land NRW hat es im Jahr 2007 zu Unrecht ermöglicht, diverse Grundstücke für den Bau der CO-Pipeline in Besitz zu nehmen. Und zwar noch vor Einleitung und Abschluss des eigentlichen Enteignungsverfahrens und der Eigentumsübertragung. Das hat das Verwaltungsgericht Düsseldorf entschieden und den Klagen der Städte Erkrath, Langenfeld und Düsseldorf weitgehend stattgegeben. Zur Begründung hieß es vom Gericht, die Bezirksregierung Düsseldorf habe sich nicht damit befasst, dass sie dem Träger des Vorhabens eine zeitliche Frist hätte setzen müssen, um belastete Eigentümer vor einer unverhältnismäßig schnellen Inanspruchnahme ihres Eigentums zu schützen. Ein ehemaliges Hotel im Ratinger Norden wird übergangsweise zu einer Einrichtung für Asylgrenzverfahren. Geflüchtete mit einer geringen Bleibeperspektive warten dort dann auf ihre Rückführung. Eine entsprechende Entscheidung hat die Landesregierung gefällt, wie die Stadt Ratingen mitteilt. Mehr dazu von Nick Heisenberg.
3: Das ehemalige Hotel Mercure am Kreuz Breitscheid ist aktuell noch eine zentrale Unterbringungseinrichtung, wo derzeit 300 bis 400 Personen unterkommen können. Voraussichtlich ab Anfang 2027 sollen dort maximal 60 Personen für maximal 6 Monate untergebracht werden. Die Unterbringung ist dann Teil der gemeinsamen europäischen Asylstrategie, auf die sich die EU-Länder und das Europäische Parlament im Jahr 2024 geeinigt hatten. Geplant ist, die Einrichtung in Ratingen bis Mitte 2028 zu betreiben. Danach sollen die Personen in einem neuen Zentrum am Düsseldorfer Flughafen unterkommen.
2: Die Fußball-WM wird für Fans hier bei uns in der Region deutlich teurer als noch vor 4 Jahren. Das zeigen neue Zahlen des Landesstatistikamts IT-NRW. Wer zur WM mit Freunden Fußball schaut oder den Grill anwirft, muss heute deutlich mehr bezahlen als bei der Weltmeisterschaft 2022. Besonders stark gestiegen sind die Preise für Bier und alkoholfreie Getränke, jeweils um mehr als 20%. Snacks wie Salzgebäck oder Süßigkeiten kosten inzwischen ebenfalls deutlich mehr und auch Bratwürste und Brötchen wurden teurer. Kartoffeln und Ketchup kosten heute aber immerhin etwas weniger als noch vor 2 Jahren. Und das war der Tag im Kreis Mettmann mit Philipp Gerzer, jederzeit auch zum Nachhören auf radioneandertal.de und in unserer kostenlosen App.
0: Jetzt weiß ich ja auch, was es bei mir heute Abend zum Abendessen gibt. Kartoffeln und Ketchup ist immer noch am günstigsten. Dankeschön, Philipp. Jetzt gucken wir auf das Wetter bei uns im Kreis Mettmann hier bei Radio Neandertal. Ist ziemlich bewölkt da draußen. Es gibt Regen, es gibt auch teilweise noch Gewitter. So geht es durch den Abend. Dazu ein frischer Wind. Hier und da sollen wir die Sonne aber auch nochmal zu sehen bekommen. Das alles bei Höchstwerten von theoretisch noch 18 Grad. Wir sind aber schon weit deutlich drunter. Es sind aktuell nur 14 Grad in Hahn. Die haben wir in Grütendorf gemessen. 13 Grad am Kreishaus in Mettmann. Die Nacht, die wird bewölkt. Es gibt ein bisschen Regen bei Temperaturen um 9 Grad und morgen, der Donnerstag, der wird dann so ähnlich wie heute.
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0: In unseren Städten im Kreis Mettmann habt ihr aktuell freie Fahrt. Auf den Autobahnen gibt es noch 2 Staus, da seid ihr aber auch vergleichsweise schnell durch. A46 Düsseldorf-Wuppertal zwischen Hahn-Ost und Kronenberg, 1 Kilometer, 5 Minuten Wartezeit und nochmal 5 Minuten Standzeit mit 1 Kilometer Stau gibt's auf der A52 Düsseldorf-Essen zwischen dem Kreuz Breitscheid und Essen-Kettwig. Gute Fahrt!
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0: Jetzt haben wir ja schon den ganzen Nachmittag hier bei Radio Neandertal in der Nachmittags-WG über die Ausbildung zum Rettungshund erzählt und gesprochen. Jetzt wollen wir natürlich auch wissen, wie kam es eigentlich dazu? Also unser Aufhänger war ja erstmal die Freiwillige Feuerwehr in Wülfrath, wo einige Kameradinnen und Kameraden ihre Hunde zum Rettungshund ausbilden lassen. Frage an Benjamin Hann, an den Leiter der Freiwilligen Feuerwehr in Wülfrath. Wie kam es eigentlich dazu? Wieso wollen jetzt auf einmal so viele bei euch ihre Hunde zum Rettungshund ausbilden lassen?
5: Im letzten Jahr hatten wir 2 Übungen mit Rettungshunden im Wülfrather Stadtgebiet und da haben wir gemerkt, dass ja innerhalb der Feuerwehr tatsächlich so viele Interessenten sind, die eventuell selber in die Rettungshundearbeit starten wollen würden, dass wir gedacht haben, gründen wir eine eigene Feuerwehr, um die letztendlich auch ein Stück weit attraktiver und noch leistungsfähiger machen zu können.
0: So, und wenn ihr euren Vierbeiner auch zum Rettungshund ausbilden lassen möchtet oder generell mehr Infos haben wollt, gerne nochmal die Info oder beziehungsweise die Infos, die ihr haben wollt, die bekommt ihr dann bei der Freiwilligen Feuerwehr Wülfrath oder auch beim DRK, dem Deutschen Roten Kreuz oder der DLRG hier bei uns im Kreis Mettmann einfach mal freundlich nachfragen. Die helfen euch da bestimmt gerne weiter. Ich bin Mirko Knappert, das ist der Mittwochnachmittag im Niederbergischen und im Rheinland mit eurer Nachmittags-WG.

Es war ja heute schon satirisch hier in der Nachmittags-WG bei Radio Neandertal. Es ging um Hunde, Rettungshunde und deren Ausbildung. Wir bleiben nochmal tierisch jetzt. Es geht nämlich um Rehkitze. Es ist ja generell immer ein Highlight, wenn man irgendwo bei uns im Kreis Mettmann auf einem der Felder ein Reh entdeckt hat. Da freut sich doch gefühlt irgendwie jeder. Vor allem, wenn dann noch so ein kleines Rehkitzchen mit dabei ist. Jetzt gab es nur leider eine traurige Geschichte. Zwei Spaziergänger haben am Panoramaradweg in Felber zwei Rehkitze aus dem Gras gehoben. Eines der beiden Jungtiere starb später danach. Deswegen gibt die Polizei bei uns im Kreis Mettmann nochmal Tipps, wie wir uns verhalten in solchen Situationen. Also wenn wir dann mal hilfsbedürftige Wildtiere, wie zum Beispiel Rehe, gerade besonders Rehkitze treffen. Wir sollten dann auf alle Fälle Abstand halten und die Polizei rufen. Die informiert dann wiederum einen Jäger, der sich dann um die ganze Sache kümmert. Denn gerade in dieser Jahreszeit, da liegen die Rehkitze mehrere Wochen nach ihrer Geburt im Gras und werden dann von der Mutter versorgt. Und sollte jetzt ein Rehkitz hilfsbedürftig sein, dann sollte der unmittelbare Körperkontakt mit diesen Rehkitzen vermieden werden. Denn wenn man das Rehkitz einmal anfasst oder dem wirklich zu nahe kommt, dann meidet die Mutter ihre Rehkitze nach menschlichem Kontakt und das geht dann meistens nicht so gut aus. Deswegen, wenn ihr ein Rehkitz seht oder generell ein Wildtier, das Hilfe braucht, informiert die Polizei, die gibt einem Jäger Bescheid. Die Infos gab's hier bei Radio Neandertal. 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

0: Der Mittwoch im Kreis Mettmann. Hier ist Radio Neandertal und das war sie auch schon fast, die Nachmittags-WG. Ich bin gleich hier raus. Mirko Knappert ist mein Name. Aber es geht ja nach 18 Uhr noch weiter mit dem fantastischen Kollegen Michael Hartke. Hallo Michael.
1: Hallo.
0: Bei dir geht es gleich nach 18 Uhr um das Thema Knie. Was habt ihr denn da vorbereitet?
1: Da geht es vor allen Dingen um Knieschmerzen. Die können ja auf Arthrose hindeuten. Und was man da gegen diese Schmerzen machen kann, darum geht es gleich hier bei Radio Neandertal.
0: Da gibt es nämlich eine neue Behandlungsmethode, ne?
1: Richtig. Die heißt Kniegelenksembolisation und was dahinter steckt, das hört ihr nach 18 Uhr.
0: Bei Michael Hartke, ich bin Mirko Knappert. Ich bin raus, wünsche euch noch einen richtig schönen Abend. Macht es euch nett und wenn ihr mögt, hören wir uns gerne morgen wieder ab 3 hier bei Radio Neandertal. Bis dann, ciao.

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1: Mit Thorsten Adolfs. Guten Abend. In einer guten Stunde wird es spannend im Kanzleramt. Dann wollen die Spitzen der Koalition mit Vertretern der Gewerkschaften und der Arbeitgeber über die anstehenden Reformen im Land beraten. Und die betreffen uns alle. Es geht um den Arbeitsmarkt, Sozialreformen, Steuern und Bürokratieabbau. Danny Hopper aus dem News-Team. Für die Bundesregierung geht es damit jetzt in die heiße Phase.
2: Auf jeden Fall. Am 1. Juli kommt ja der Koalitionsausschuss zusammen, um die Eckpunkte für das große Reformpaket zu beschließen. Und bis dahin dürfte es noch einiges zu klären geben. Schon heute Abend wird es wohl knirschen. Die Arbeitgeber tun sich mit der steigenden Rente trotz des mangelnden Wirtschaftswachstums schwer. Die Gewerkschaften werfen der Bundesregierung dagegen vor, den Fokus aufs Sparen und Kürzen zu legen. Konkret geht es da zum Beispiel um Einschnitte bei der Krankenversicherung oder auch dem Ende des 8-Stunden-Tags. Was man davon hält, durfte Bundeskanzler Merz ja schon vor kurzem beim Gewerkschaftstag erfahren. Da gab es für ihn Buhrufe und Pfiffe.
1: Auch in der Koalition gibt es ja viele Differenzen und Streit bei einigen Punkten. Im Vorfeld hat man jetzt nochmal versucht, Einigkeit zu demonstrieren.
2: Ja, Union und SPD haben nochmal Kompromissbereitschaft beschworen. Man brauche weniger rote Linien, sagte Unionsfraktionschef Spahn gestern. SPD-Fraktionschef Mirsch betonte, Deutschland sei immer gut gewesen, wenn Politik, Arbeitgeber und Gewerkschaften in schwierigen Zeiten zusammengestanden hätten. Blöd nur, dass mittendrin ein Bericht der RP erschienen ist, der zeigt, dass hinter den Kulissen offenbar viel Frust herrscht. Demnach soll Merz der SPD eine Blockadehaltung vorgeworfen haben. Und auch zu dem Treffen heute soll er gesagt haben, dass er sich nicht allzu viele Hoffnungen mache. Zuversicht klingt natürlich anders.
1: Dankeschön, Danny. Und jetzt weitere Themen im Überblick. In einem Streit über teure Corona-Masken droht dem Bund eine Zahlungspflicht von fast 500 Millionen Euro. Dieses Geld fordert ein Hamburger Textilhändler vor dem Bonner Landgericht. Der Händler sagt, es liege eine Art Kaufvertrag für die Masken vor. Die Firma beruft sich auf Telefonate und Mails mit dem damaligen Bundesgesundheitsminister Spahn und mit Beamten des Ministeriums. Der Bund behauptet dagegen, dass damals kein Vertrag zustande gekommen sei. Kanzler Merz sieht nach dem Scheitern des deutsch-französischen Kampfflugzeugs eine Chance für die deutsche Rüstungsindustrie. Man eröffne der Industrie neue Möglichkeiten, beim Bau moderner Kampfflugzeuge auf anderem Wege voranzukommen, sagte er bei der Internationalen Luft- und Raumfahrtausstellung in Berlin. Ein Sprengstoffalarm hat den Betrieb auf dem in Kiel liegenden Kreuzfahrtschiff Mein Schiff Relax für rund 2 Stunden lahmgelegt. Bei der Lieferung von 4 Paletten schlugen die Sprengstoffdetektoren an. Mittlerweile gibt es Entwarnungen, die Ware selbst sei unverdächtig. Es könne aber sein, dass sich an Paletten Reste von Sprengstoff befunden hätten, sagt die Polizei. Kurz vor dem Start der Fußball-WM sorgen vor allem Themen, die direkt nichts mit Fußball zu tun haben, für Schlagzeilen. Die US-Regierung hat jetzt begründet, warum FIFA-Schiedsrichter Artan aus Somalia nicht einreisen durfte. Demnach soll er Verbindungen zu mutmaßlichen Mitgliedern von Terrororganisationen haben. Bei der Rückkehr in seine Heimat wurde der Schiedsrichter von seinen Landsleuten begeistert empfangen. Den Fans rief er zu, dass er bei der nächsten WM auf jeden Fall dabei sein werde. Das waren die Nachrichten mit Thorsten Adolfs.
3: Hier ist das Wetter für uns im Kreis Mettmann bei Radio Neandertal. Ziemlich bewölkt jetzt am Abend, wie eigentlich auch schon den Rest des Tages über, nur mit dem Unterschied, dass es jetzt auch immer wieder nochmal Regen geben kann, stellenweise auch Gewitter, die sind auch möglich und der Wind ist weiterhin ziemlich kräftig unterwegs. Das alles war aktuell noch 16 Grad am Bürgerhaus bei euch in Hilden, 13 Grad sind es am Zopp in Velbert. In der Nacht gehen die Temperaturen runter auf Tiefstwerte so um 9 Grad. Es wird dann wieder die meiste Zeit bewölkt sein, kann auch hier und da ein bisschen Regen geben. Genauso wie morgen, der Donnerstag, der wird im Grunde genommen wieder Mittwoch, der wird sehr wechselhaft werden, also der morgige Tag mit ein bisschen Sonne, vielen Wolken, immer wieder auch mal Regen und einem spürbaren Wind und ähnlichen Temperaturen wie heute. Wir gucken auf die Straßen.
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3: Wie immer zuerst der Blick in die Städte hier im Kreis Mettmann, da ist aktuell alles frei, gute Fahrt dort. Wir gucken noch auf die Autobahn, da ist ein bisschen was los, wir haben Stau auf der A3 Köln-Oberhausen zwischen dem Kreuz Hilden und Mettmann. 1 Kilometer ist der lang, da seid ihr aber in 5 Minuten durch. Genauso lange dauert es auch auf der A46 Düsseldorf Richtung Wuppertal, wenn ihr zwischen Hahn-Ost und Kronenberg unterwegs seid. Der Grund ist 1 Kilometer zähfließender Verkehr und zähfließend voran geht's auch auf der A52 Düsseldorf Richtung Essen zwischen Breitscheid und Essen-Kettwig. Da ist gerade ein bisschen mehr los. Das ist auch eine gute Wartezeit von 5 Minuten, die da auf euch zukommt. Wenn ihr euch generell nochmal über alle Staus und Blitzer informieren wollt im Kreis Mettmann und drumherum, gerne in die Radio Neandertal App gucken oder auf radioneandertal.de. Ich wünsche euch eine gute und sichere Fahrt und vor allem einen schönen Abend.
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4: Michael Hartke hier und bei Radio Neandertal geht es heute Abend ums Knie. Genauer gesagt darum, wie bekomme ich meine Knieschmerzen in den Griff? Gegen Schmerzen bei Kniearthrose gibt es am Städtischen Klinikum Solingen nämlich jetzt eine recht neue Behandlung. Das ist die Kniegelenksembolisation und das ist unser Thema heute. Ich freue mich, dass ihr dabei seid. Schönen guten Abend in den Kreis Mettmann.

0: Die Röntgenmedizin kann viel mehr als nur Knochenbrüche sichtbar zu machen oder den Körper in Scheiben darzustellen. Die Röntgenmedizin kann mittlerweile sogar auch helfen, Knieschmerzen schnell und risikoarm zu lindern. Darum geht's heute bei Radio Neandertal am Abendspezial. Ich bin Michael Hartke. Schönen guten Abend. Die Behandlungsmethode heißt Gelenkembolisation und wird in der sogenannten interventionellen Radiologie durchgeführt. Klassisches Anwendungsgebiet dafür ist die Kniearthrose, bei der andere Verfahren nicht mehr helfen, erklärt Professor Sebastian Keil. Er ist Leiter der Radiologie am Städtischen Klinikum Solingen.
1: Wenn Sie jetzt ganz frisch einmaliger Kniegelenkschmerz, natürlich nicht. Wenn Patienten aber schon über längere Zeit, also was sind alternative Therapieverfahren? Alternativ ist natürlich, dass man erstmal versucht, über herkömmliche Schmerzmittel dagegen zu arbeiten. Wenn die aber nach einer Zeit von 6 Monaten dann nichts bringen oder irgendwann aufgebraucht sind, dann wäre das eine Indikation, um das Verfahren anzuwenden.
0: Die Gelenkembolisation ist dann eine Methode, um Kniegelenke über längere Zeit schmerzfrei zu machen. Sie bremst die Entzündung genau am Ort des Geschehens. Um aber zu verstehen, wie das Ganze funktioniert, muss man aber erstmal das Prinzip einer Entzündung verstehen.
1: Überall da, wo Arthrose ist und Schmerzen, ist auch ein Entzündungsareal. Und dieses Entzündungsareal ist dadurch gekennzeichnet, dass da Gefäße gezielt einsprießen. Also sie haben ein Plus an pathologischen Gefäßen, die sie gezielt veröden. Durch diese Verödung wird die Gefäßversorgung abgebrochen und dadurch wird ein Schmerzreiz durch bestimmte Botenstoffe unterbunden. Und das ist genau das, was wir machen.
0: Das heißt im Klartext, im Gelenk sind Blutgefäße, die da nicht sein sollten. Sie entstehen wegen der Entzündung und deshalb tut es da weh. Und das sieht Professor Keil eben auch im Röntgenbild.
1: Wenn Patienten Schmerzen angeben, der auf Arthrose zurückzuführen ist und die sich dann für dieses Therapieverfahren entscheiden, dann sieht man auch richtig, anders als bei nicht betroffenen Patienten, dass sie haben so einen richtigen Gefäßblush. Also das sieht dann aus wie so eine feine Gefäßwolke, die pathologisch ist und die wird dann unterbunden. So dass man auch eine direkte Erfolgskontrolle hat. Wir haben diesen pathologischen Gefäßblush und hinterher, wir haben ihn unterbunden.
0: Und wie genau man diese Gefäßwolke von der Blutversorgung abschneidet, wie das funktioniert, darüber reden wir gleich bei Radio Neandertal.

0: Michael Hartke hier bei Radio Neandertal. Schönen guten Abend. Schmerzende Kniegelenke unter Röntgenkontrolle behandeln. Und zwar, indem man Blutgefäße im Gelenk verschließt. Das ist die sogenannte Gelenkembolisation und unser Thema heute bei Radio Neandertal am Abend Spezial. Wir haben gehört, dass es diese neu gewachsenen Blutgefäße sind, die Entzündung bei Arthrose am Leben halten. Und die sollen deshalb weg, und zwar mit einem relativ neuen Verfahren, das aber Erfolg verspricht, sagt Professor Sebastian Keil, Leiter der Radiologie am Städtischen Klinikum in Solingen.
1: Das ist ein Verfahren, was sich auch schon in anderen Bereichen etabliert hat. Es geht hier nämlich um die Gefäßverödenverfahren, also wir verschließen gezielt Gefäße, in dem Fall aber feinste Gefäße, und das ist die transarterielle periartikuläre Embolisation oder auch die Gelenkembolisation.
0: Und dabei bringen die Ärzte über einen winzigen Zugang in der Leistenarterie ganz bestimmte Partikel über die Blutbahn genau dahin, wo der Schmerz seinen Ursprung hat.
1: Also wir punktieren ein Gefäß, gehen mit dem Katheter vor das entsprechende Gelenk, suchen uns da gezielt die Gefäße aus, die für den Schmerz ursächlich sind, und gehen dann da mit feinsten Kathetern, also man muss sich das vorstellen wie so feinste Gartenschläuche, kann man das vielleicht sich so bildlich am besten vorstellen, gehen wir gezielt in das Endstromgebiet und setzen dann ganz, ganz, ganz feine Partikel, die mit dem Blutstrom so lange fließen, bis sie größer sind als das Gefäß, und das dann gezielt verschließen.
0: Mit anderen Worten, die Partikel bleiben da stecken, wo das Gefäß zu eng für sie wird. Die krankhaften Gefäße im Knie, die die Entzündung ernähren, bilden sich dann zurück, und das bremst im Idealfall den Schmerz. Und dabei kommen natürlich ganz bestimmte Partikel zum Einsatz, erklärt Professor Keil.
1: Es gibt Partikel, das sind ja quasi die eine bestimmte Größe, man muss sich sphärische Partikel vorstellen, also kugelige Form, die einer Größe bis 300 Mikrometer groß sind und dann quasi nach einer gewissen Zeit verfallen. Und was wir gerne machen, ist ein kristalloides Antibiotikum. Das sind Kristalloide bis 50 Mikrometer groß, die dann auch quasi das Gefäß verschließen, sich dann aber auch über die Zeit abbauen.
0: In der Regel zerfallen diese Partikel auch erst dann, wenn alle ungewünschten Gefäße abgestorben sind. Der Eingriff selbst dauert so eine Stunde ungefähr, und so lange muss man ziemlich ruhig liegen bleiben. Eine Vollnarkose ist aber nicht nötig. Es reicht eine kleine örtliche Betäubung an der Leiste, ähnlich wie beim Zahnarzt. Und wann eine solche Gelenkembolisation in Frage kommt, darum geht's gleich hier bei Radio Neandertal.

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0: Es ist 18.30 Uhr.
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0: Mit Philipp Gerzer, guten Abend. Das Land NRW hat es im Jahr 2007 zu Unrecht ermöglicht, diverse Grundstücke für den Bau der CO-Pipeline in Besitz zu nehmen, noch vor Einleitung und Abschluss des eigentlichen Enteignungsverfahrens und der Eigentumsübertragung. Das hat das Verwaltungsgericht Düsseldorf entschieden und den Klagen der Städte Erkrath, Langenfeld und Düsseldorf weitgehend stattgegeben. Zur Begründung hieß es vom Gericht, die Bezirksregierung Düsseldorf habe sich nicht damit befasst, dass sie dem Träger des Vorhabens eine zeitliche Frist hätte setzen müssen, um belastete Eigentümer vor einer unverhältnismäßig schnellen Inanspruchnahme ihres Eigentums zu schützen. Ein ehemaliges Hotel im Ratinger Norden wird übergangsweise zu einer Einrichtung für Asylgrenzverfahren. Geflüchtete mit einer geringen Bleibeperspektive warten dort dann auf ihre Rückführung. Eine entsprechende Entscheidung hat die Landesregierung gefällt, wie die Stadt Ratingen mitteilt. Mehr dazu von Nick Heisenberg.
2: Das ehemalige Hotel Mercure am Kreuz Breitscheid ist aktuell noch eine zentrale Unterbringungseinrichtung, wo derzeit 300 bis 400 Personen unterkommen können. Voraussichtlich ab Anfang 2027 sollen dort maximal 60 Personen für maximal 6 Monate untergebracht werden. Die Unterbringung ist dann Teil der gemeinsamen europäischen Asylstrategie, auf die sich die EU-Länder und das Europäische Parlament im Jahr 2024 geeinigt hatten. Geplant ist, die Einrichtung in Ratingen bis Mitte 2028 zu betreiben. Danach sollen die Personen in einem neuen Zentrum am Düsseldorfer Flughafen unterkommen.
0: Die Fußball-WM wird für Fans hier bei uns in der Region deutlich teurer als noch vor 4 Jahren. Das zeigen neue Zahlen des Landesstatistikamts IT-NRW. Wer zur WM mit Freunden Fußball schaut oder den Grill anwirft, muss heute deutlich mehr bezahlen als bei der Weltmeisterschaft 2022. Besonders stark gestiegen sind die Preise für Bier und alkoholfreie Getränke, jeweils um mehr als 20%. Snacks wie Salzgebäck oder Süßigkeiten kosten inzwischen ebenfalls deutlich mehr und auch Bratwürste und Brötchen wurden teurer. Kartoffeln und Ketchup kosten heute aber immerhin weniger als noch vor 2 Jahren. Und das war der Tag im Kreis Mettmann mit Philipp Gerzer, jederzeit auch zum Nachhören auf radioneandertal.de und bei uns in der kostenlosen App. Hier ist das Wetter bei Radio Neandertal. Es bleibt erstmal dabei und morgen am Donnerstag wird es nochmal ganz ähnlich wie heute. Wolken, Sonne und Regen wechseln sich immer wieder ab und tagsüber kriegen wir Höchstwerte von bis zu 18 Grad.

0: Ihr hört Radio Neandertal am Abendspezial. Ich bin Michael Hartke. Schönen guten Abend. Die sogenannte Gelenkembolisation ist unser Thema heute bei Radio Neandertal am Abendspezial. Dabei werden unter Röntgenkontrolle Blutgefäße im Knie verödet, um Schmerzen zu lindern. Und dieses relativ neue Verfahren kommt oft dann erst zum Einsatz, wenn andere Behandlungsmethoden nicht mehr helfen. Das können sein Schmerzmittel, die nicht mehr wirken, Cortison im Knie oder die Entfernung von Nerven, die den Schmerz übertragen. Aber vor allem Patienten, die kein künstliches Knie wollen, profitieren von der Gelenkembolisation, sagt der Leiter der Radiologie am Städtischen Klinikum Solingen, Professor Sebastian Keil.
1: Für Patienten, die noch zu jung sind für eine Prothese, für Patienten, die sagen, ja, wir wollen die Prothesen noch etwas hinauszögern, und für Patienten, die sagen, wir sind so erkrankt, diesen invasiven Eingriff einer Prothese, das ist jetzt auch nichts mehr für mich. Also ich möchte jetzt ehrlich gesagt, dass die Schmerzen einfach weggehen, ohne dass ich jetzt diesen großen Eingriff habe. Das sind Patienten, die damit adressiert werden.
0: Und die bisherigen Erfahrungen zeigen, der Eingriff kann sich lohnen.
1: Wir machen vorher immer einen Fragebogen, das ist ein sogenannter Schmerzscore, vorher und hinterher, und dann kann man gucken, schlägt das an oder nicht. Und da muss man sagen, dass wir hier gute Erfahrungen gemacht haben. Wir bieten das jetzt in Solingen, glaube ich, seit, Anfang diesen Jahres an. Was aber nicht heißt, dass wir das Verfahren nicht beherrschen, weil, wie gesagt, ganz ähnliche Verfahren wenden wir auch an anderer Stelle an. Es ist so, dass wir gute Erfahrungen gemacht haben, und wie gesagt, es ist ein alternativer Heilungsversuch, der einfach minimal invasiv ist.
0: Im Schnitt liegt die Erfolgsquote zwischen 70% und 80%, und die Wirkung hält in etwa 2 Jahre an. Und falls die Schmerzen zurückkommen, dann kann man die Behandlung auch beliebig oft wiederholen. Sehr langfristige Daten über mehr als 10 Jahre fehlen allerdings noch. Die bisher publizierten Studien zeigen aber ein gutes Sicherheitsprofil, sagt Professor Keil. Und was die allgemeinen Risiken angeht, das besprechen wir gleich bei Radio Neandertal.

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0: Das städtische Klinikum Solingen bietet seit etwa einem Jahr eine neue Behandlung gegen Knieschmerzen bei Arthrose an. Die Gelenkembolisation ist unser Thema heute bei Radio Neandertal am Abend Spezial. Dabei verschließen Ärzte mithilfe kleinster Partikel bestimmte unerwünschte Blutgefäße im Gelenk. Aber wie jeder Eingriff ist auch dieser nicht ohne Risiko. Das fängt an bei der Arterie, in die für die Behandlung ein feiner Katheter geschoben wird, erklärt der Leiter der Radiologie am Klinikum Solingen, Professor Sebastian Keil.
1: Überall, wo man das Gefäß punktiert, können Komplikationen auftreten, indem es da über, Sie haben ja dann ein kleines Loch in der Arterie, dass es da rausblutet und wir diese Blutung nicht in den Griff bekommen. Dass sie dann ein Hämatom, also ein Bluterguss in der Leiste bilden, das kann schmerzhaft sein, das kann so weit bluten, dass es auch noch weitere chirurgische Eingriffe nach sich zieht. Es kann aber auch so sein, dass es sogar dann bis zu einer lebensbedrohlichen Blutung kommen kann.
0: Diese Risiken sind aber sehr gering, versichert Professor Keil, denn das Loch in der Arterie ist auch sehr klein. Trotzdem verbringen alle Patienten nach dem Eingriff zur Sicherheit eine Nacht im Krankenhaus. Und auch die Partikel, die in das Gefäß gegeben werden, können theoretisch Schaden anrichten.
1: Eine wesentlichere Gefahr, die man im Auge behalten muss, ist natürlich, dass immer, wenn man irgendwas über die Blutbahn appliziert, dass es nicht dahin geht, wo es hin soll. Wenn es quasi nicht in diesen Blush geht, sondern sagt, okay, da ist jetzt quasi wie so eine Art Sackgasse, da ist zu, dann gehe ich doch einen anderen Weg und strome mit dem Blut weiter runter. Dann ist der normale Weg über das Kniegelenk in die Unterschenkel bis in den Fuß und setzt sich dann irgendwann in den Zehen fest, dass sie quasi eine Minderdurchblutung der Zehen bekommen.
0: Blush, so nennt der Facharzt die wuchernden Gefäße, die er im Knie veröden will und so Schmerzen nehmen. Aber auch die Gefahr durch die Partikel hält Professor Keil für eher gering.
1: Das ist aber auch, weil wir es ja bildgesteuert machen, auch absolut vernachlässigbar, sodass man insgesamt wirklich sagen kann, und das ist auch die wissenschaftliche Datenlage, dass es ein sehr, sehr, sehr, sehr komplikationsarmer Eingriff ist.
0: Aber weil die Gelenkembolisation unter Röntgenlicht stattfindet, gibt es natürlich auch eine geringe Strahlenbelastung. Die sei aber zu vernachlässigen, sagt Professor Keil. Leichtere Beschwerden können allerdings auch aufgrund der Behandlung auftreten. Das Knie kann rot werden und anschwellen. Es kann sich außerdem verfärben und manche Patienten empfinden leichte Schmerzen, die aber bald verschwinden. Wieder andere reagieren mit leichtem Fieber. Alles in allem bietet die Gelenkembolisation am städtischen Klinikum Solingen Arthrosepatienten aber eine Möglichkeit, länger schmerzfrei mit den eigenen Knien durchs Leben zu gehen. Und das mit sehr geringem Risiko. Das war Radio Neandertal am Abend Spezial zur Kniegelenksembolisation am städtischen Klinikum Solingen. Mein Name ist Michael Hartke. Danke, dass ihr dabei wart. Schönen Abend noch und tschüss.
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1: Mit Thorsten Adolfs. Guten Abend. Sie wird bei der Unkrautvernichtung eingesetzt, kommt aber auch bei Heiz- und Kühlsystemen zum Einsatz. Die Ewigkeitschemikalie Trifluoressigsäure, kurz TFA. Die EU-Chemikalienbehörde hat den Stoff jetzt nochmal genauer unter die Lupe genommen und sie kommt zu dem Schluss, dass er schädlich ist. Danny Hopper aus dem News-Team mit den Einzelheiten.
2: TFA wird viel in der Industrie eingesetzt und gehört zu den sogenannten PFAS-Chemikalien. Die sind wasser- und fettabweisend und stecken deshalb in vielen Alltagsprodukten wie beschichteten Pfannen, Funktionskleidung, Imprägniersprays und Einwegverpackungen. Sie sind biologisch nicht abbaubar und breiten sich deshalb ungehindert im gesamten Wasserkreislauf aus und damit auch in Böden, Flüssen, Grundwasser und Trinkwasser. Deshalb heißen sie auch Ewigkeitschemikalien. Zu TFA sagt die EU-Chemikalienbehörde jetzt, dass der Stoff die Fruchtbarkeit beeinträchtigen könnte. Außerdem könne er Schäden bei ungeborenen Kindern verursachen. Aktivisten fühlen sich durch diese Einschätzung bestätigt. Wissenschaftler warnten schon seit 2 Jahren vor dem Stoff, sagen sie. Schon Ende März hatte die EU-Chemikalienbehörde ein weitreichendes Verbot von Ewigkeitschemikalien empfohlen, allerdings mit einigen Ausnahmen. Denn Forschungen deuten darauf hin, dass einige der Chemikalien nicht nur die Fruchtbarkeit verringern, sondern auch Krebs erzeugen und die Leber und das Immunsystem schädigen können.
1: Und jetzt weitere Meldungen in der Zusammenfassung. Der Tankrabatt, der seit Anfang Mai gilt, wird wohl nicht verlängert. Nach Medienberichten haben sich Union und SPD darauf geeinigt. Die Maßnahme habe gut gewirkt, sie sei finanzpolitisch aber nicht sinnvoll, sagte der CDU-Politiker Müller der Bild. Als Alternativen sind laut der Zeitung unter anderem gezielte Zuschüsse für Autofahrer mit kleinen und mittleren Einkommen, eine höhere Pendlerpauschale, eine niedrigere Energiesteuer und ein Spritpreisdeckel im Gespräch. Der Bundesrepublik droht nach Einschätzung des Deutschen Instituts für Wirtschaftsforschung eine Rezession. Der Iran-Krieg habe die Erholung der Wirtschaft ausgebremst, bevor sie sich festigen konnte, heißt es. Außerdem würden hohe Verbraucherpreise die Kaufkraft von Privathaushalten schmälern. Die Experten erwarten, dass die Wirtschaft im 2. und 3. Quartal leicht schrumpfen wird. US-Präsident Trump schickt neue Drohungen Richtung Iran. Das Land habe zu lange gebraucht, um einen, wie er es nennt, großartigen Deal auszuhandeln. Jetzt müsse der Iran die Konsequenzen tragen, schrieb Trump auf seiner Plattform Truth Social. Die USA und der Iran hatten sich in der vergangenen Nacht trotz Waffenruhe und laufenden Verhandlungen über ein Kriegsende in der Golfregion wieder gegenseitig angegriffen. Gute Nachrichten für alle, die schnelleres Internet wollen. Der Glasfaserausbau soll in Deutschland bald deutlich einfacher und zügiger vorangehen. Das Bundeskabinett hat dazu jetzt eine Reform auf den Weg gebracht. Die Idee dahinter, Bürokratie abbauen und Genehmigungsverfahren drastisch beschleunigen. Anbieter sollen künftig ein Recht auf den sogenannten Vollausbau bekommen. Das heißt, Glasfaser soll nicht mehr am Haus enden, sondern direkt in die Wohnung gelegt werden können. Wenn der Eigentümer das nicht selbst in einer bestimmten Frist erledigt, dürfen die Anbieter die Leitungen durchs Haus ziehen. Außerdem sollen Mieter nicht mehr an das Unternehmen gebunden sein, das die Glasfaser ans Haus gelegt hat. Sie sollen auch andere Anbieter für ihren Anschluss wählen können. Bundestag und Bundesrat müssen den Plänen aber noch zustimmen. Das waren die Nachrichten mit Thorsten Adolfs.
3: Das Wetter. Wir gucken aufs Wetter bei uns in NRW. Auch der Abend heute bewölkt und teilweise regnerisch. Das zieht sich dann so auch durch die Nacht. Die Werte heute Nacht liegen bei 5 bis 9 Grad. Auch morgen am Donnerstag viele Wolken, immer mal wieder Regen, vereinzelt auch mit Gewitter. 17 bis 19 Grad gibt's dabei morgen.
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3: Das sind die längeren Staus gerade. A1 Münster-Osnabrück zwischen Greven und Flughafen Münster-Osnabrück 1 Kilometer 5 Minuten. A3 Oberhausen-Köln zwischen dem Kreuz Leverkusen und Leverkusen-Zentrum 1 Kilometer 11 Minuten. A40 Duisburg-Essen zwischen Mülheim-Heißen und Essen-Holsterhausen 3 Kilometer 6 Minuten. A45 Dortmund-Hagen zwischen Kreuz Dortmund-Witten und Dortmund-Süd 1 Kilometer 6 Minuten. Und A555 Bonn-Köln zwischen Rodenkirchen und Kreuz Köln-Süd 1 Kilometer 5 Minuten länger.
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3: Schönen Mittwochabend euch. Hier ist Thomas Wagner. Ich spiele euch Pink mit Runaway als Soundtrack für wo auch immer ihr gerade so hinrennen müsst.

0: Neuer Song von Madonna und Sabrina Carpenter, Bring Your Love, hier gerade. 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
1: Das Wetter bei uns in NRW heute Abend weiter wechselhaft bewölkt und vereinzelt auch Regen möglich. In der Nacht geht es dann auch genauso weiter bei 5 bis 9 Grad. Donnerstag, morgen, da sieht es auch den ganzen Tag grau und regnerisch aus bei 17 bis 19 Grad Höchsttemperatur.
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1: Das sind die Staus gerade. A1 Köln-Dortmund zwischen Gevelsberg und Vollmerstein 1 Kilometer 5 Minuten. A1 Münster-Osnabrück zwischen Grevem und Flughafen Münster-Osnabrück 1 Kilometer 7 Minuten. A2 Dortmund-Oberhausen zwischen Henrichenburg und Recklinghausen Süd 1 Kilometer 9 Minuten. A3 Oberhausen-Köln zwischen Kreuz-Leverkusen und Leverkusen-Zentrum 1 Kilometer 11 Minuten. Und A45 Dortmund-Hagen zwischen Kreuz-Dortmund-Witten und Dortmund-Süd 2 Kilometer 15 Minuten länger.
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1: Hier ist Thomas Wagner. Einen schönen Mittwochabend euch.

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0: Meistens ist es peinlich, wenn Städte oder Bundesländer Kampagnen für sich entwickeln, um Werbung für den Standort zu machen, ne? Ja, Niedersachsen hat auch eine neue Kampagne mit dem Slogan Niedersachsen, das ist groß. Ihr könnt euch vorstellen, wie das unsere Laura Potting findet.
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3: Das ist groß. Dinge, die du in Niedersachsen aber auch im Bett sagen kannst. Was für ein Slogan. Bam, da ist mein Kopf doch glatt geplatzt vor lauter Kreativität. Und die haben dafür echt eine Werbeagentur beauftragt. Wie lief das ab? Saß da so einer von den Werbeleuten auf dem Klo, hat so vor sich hinsiniert und dann kam es ihm plötzlich. Das ist groß. Natürlich.
4: Ich bin genial.
3: Wir machen das oder das mit den Fähnchen. So. Gut, auf der anderen Seite, wenn wir uns den Vorgängerslogan anschauen, kann man nur sagen, es konnte nur besser werden. Niedersachsen, klar. Ja, klar, kann man machen, aber dann ist es halt kacke oder groß, wie man in Niedersachsen sagen würde. Okay, ich bin echt ein bisschen zu hart. Der Gedanke dahinter ist ja eigentlich richtig. Mit der neuen Kampagne will sich das Land mutiger und selbstbewusster präsentieren. Weißt du, wie diese Typen bei Tinder, 1,50 Meter voller Sexiness, ein Ego bis nach Australien und wenn du sie fragst, wie groß sie sind, kommt nur ein groß zurück. Denn das reicht, denken sie. So, zurück zum Slogan. Komm, das ist doch gar nicht mal so schwer, den richtigen Slogan zu finden, oder? Ich habe da schon zig Ideen im Kopf. Erstens, Niedersachsen. Fast in NRW. Zweitens, Hannover oder Braunschweig. Hauptsache NRW. Drittens, Niedersachsen macht Werbung. NRW macht Eindruck. Und zum Schluss, Niedersachsen. Der kürzeste Weg nach NRW beginnt hier. Gern geschehen. Also, falls ihr da Hilfe braucht, ich bin für euch da. Hallo? Na gut. So, ich höre jetzt auch auf mit dem Ärgern, denn eigentlich muss ich sagen, ich mag Niedersachsen total. Nur den Slogan, Leute, den könnt ihr besser. Wie wäre es denn mit Niedersachsen? Letzte Ausfahrt vor NRW. Nein? Okay, dann doch das mit den Fähnchen.

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1: Ich bin Lea Matschullert. Protest gegen die Sparpläne von Bundesgesundheitsministerin Warken. In Hannover gingen mehrere tausend Menschen auf die Straße.
2: Warken stoppen stand auf vielen Schildern. Dazu gab es laute Pfeifkonzerte. Kritisiert werden vor allem höhere Zuzahlungen für Medikamente und geplante Einschränkungen bei der kostenlosen Mitversicherung von Ehepartnern. Die Bundesregierung will damit ein Milliardenloch bei den gesetzlichen Krankenkassen schließen und weitere Beitragserhöhungen verhindern. Die AOK warnt davor, das Sparpaket unter dem Druck der Proteste aufzuweichen. Ohne wirksame Gegenmaßnahmen drohen den Kassen schon im kommenden Jahr neue Finanzprobleme. Zoe Tassovali, Nachrichtenredaktion.
1: Der Tankrabatt fällt wie geplant Ende des Monats weg. Das haben die Fraktionen von Union und SPD entschieden. Die Koalition hatte die Spritsteuer im Mai und Juni um knapp 17 Cent pro Liter gesenkt.
3: Der Tankrabatt war von Beginn an für 2 Monate geplant. Zuletzt hatte es aber viele Debatten über eine mögliche Verlängerung gegeben. Jetzt ist das Ende amtlich. Der Rabatt habe gut gewirkt, heißt es aus den Regierungsfraktionen, aber er sei finanzpolitisch nicht sinnvoll. Man könne es sich in der aktuellen Lage nicht leisten, Schulden dafür aufzunehmen. Damit dürften die Preise an den Zapfsäulen ab Juli wieder nach oben gehen und das kurz vor den Sommerferien. Ursula Winkler, Nachrichtenredaktion.
1: Ein Junge ist bei einem Busunfall in Oberbayern umgekommen. 2 weitere Kinder und eine Lehrerin sind schwer verletzt. Mehrere Menschen mussten mit leichten Verletzungen behandelt werden. In Hebertshausen war ein Bus mit Grundschülern an Bord mit einem leeren Linienbus zusammengestoßen. Die Unfallursache ist noch unklar. Die Polizei hat auch einen Gutachter eingeschaltet. Die EU-Kommission hat ChatGPT, Claude und anderen Anbietern künstlicher Intelligenz einen Praxisleitfaden für die bald verpflichtende Kennzeichnung von KI-Inhalten gegeben. So sollen Videos und Fotos den Vorschlägen nach etwa durch Etiketten in einer Ecke des Bildausschnittes klar als KI-generiert oder KI-modifiziert markiert werden. In Videos sollten die Kennzeichnungen demnach direkt zu Beginn erscheinen, dort bleiben oder zumindest in regelmäßigen Abständen wieder eingeblendet werden. Und das waren die Nachrichten mit Lea Matschullert.
4: Das Wetter. Der Mittwoch geht bewölkt zu Ende. Vereinzelt ist da auch noch mal Regen drin. Und auch die Nacht dann rein in den Donnerstag bleibt bewölkt, teilweise auch mit Regen. Morgen nicht groß anders. Den ganzen Tag bewölkt und auch immer mal wieder Regen bei 17 bis 19 Grad dann morgen.
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4: Staus gerade auf der A1 Münster-Osnabrück zwischen Greven und Flughafen Münster-Osnabrück. 2 Kilometer, 10 Minuten. A2 Dortmund-Oberhausen zwischen Henrichenburg und Recklinghausen-Süd. 1 Kilometer, 11 Minuten. Und A45 Dortmund-Hagen zwischen Kreuz Dortmund-Witten und Dortmund-Süd. 2 Kilometer, 16 Minuten länger.
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4: Hallo, guten Abend euch. Thomas Wagner hier. Ich spiele euch einen neuen Song von Tiffany Harris, Vertigo. Vorher gibt's noch den Shawn Mendes. Macht euch einen schönen Abend.

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0: 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Stellst du irgendwo ein Festzelt auf, eine Bierbude dran, nennst das ganze Schützenfest und die Leute rennen dir die Hütte ein, ne? Es ist ja wieder die Zeit der Schützenfeste überall und Comedian Hannes Höfer, der hat zwar noch nie aktiv da mitgemacht, Vogel abgeschossen, aber trotzdem glaube ich schon häufiger.
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2: Es ist das größte Sportevent des Jahres. Achso, ja, Fußball-WM steht auch an. Aber Leute, es ist Schützenfestzeit, ja? Ich bin auf dem Dorf groß geworden, das Woodstock im Festzelt. Gut, ich weiß, Schützenfest gibt's auch in Städten. Im Ruhrgebiet habe ich letztens gesehen, ein bisschen anders, glaube ich. Ne? Da bringt jeder seine eigene Waffe mit, halbautomatisch, ohne Seriennummer. Und man ballert zwar auf den Vogel, aber eben aus dem fahrenden Auto. Super Schützen da. Aber auf dem Dorf, da ist das richtig Ausnahmezustand. Da ziehst du von Fest zu Fest. Mein Vater war mehr auf Tour als Bon Jovi zu der Zeit. Der Dorfabend, das war unser ESC. Verrückte, verkleidet auf der Bühne. Keiner kann singen, aber alle haben Spaß. Ob du Schützenkönig geworden bist, das hast du nach deinem Rausch aus der Tageszeitung erfahren. Da hast du zu Gott gebetet, dass du deine Frau zur Königin erklärt hast und nicht wieder die vom Nachbarn. Herrlich. Rumballern, trinken, ein Fest für die ganze Familie. Und immer dran denken, man kann auch ohne Spaß Alkohol haben. Oder war es, man kann auch ohne Schützenfest trinken? Oder war es viel Spaß beim Saufen? Ich weiß nicht.
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1: Wir gucken aufs Wetter bei uns in NRW. Auch der Abend heute bewölkt und teilweise regnerisch. Das zieht sich dann so auch durch die Nacht. Die Werte heute Nacht liegen bei 5 bis 9 Grad. Auch morgen am Donnerstag viele Wolken, immer mal wieder Regen, vereinzelt auch mit Gewitter. 17 bis 19 Grad gibt es dabei morgen.
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1: Das sind die Staus gerade. A1 Münster-Osnabrück zwischen Greven und Flughafen Münster-Osnabrück 2 Kilometer 12 Minuten. A2 Dortmund-Oberhausen zwischen Henrichenburg und Recklinghausen Süd 1 Kilometer 4 Minuten. A45 Dortmund-Hagen zwischen Kreuz Dortmund-Witten und Dortmund Süd 1 Kilometer 8 Minuten. Und A59 Duisburg-Dienstlaken zwischen Kreuz Duisburg und Kreuz Duisburg-Nord 1 Kilometer 4 Minuten.
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1: Soundtrack für euren Mittwochabend in diesem Moment kommt von Alex Robin. Hier ist Fever Dream. Ich bin Thomas Wagner. Einen

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0: guck mal, sie können es noch. Nach ihrer Auszeit beim Militär melden sich die Jungs von BTS ja gerade zurück, die mega erfolgreiche K-Pop-Band in Korea. Und wer gedacht hat, die machen jetzt nur noch Militärmusik, so mit Kapelle oder so. Nein, die waren ja nicht bei der Bundeswehr, ne? Sie machen mit dem Sound da weiter, wo sie aufgehört haben.
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1: Ich bin Lea Matschulat. Die Bahnstrecke zwischen Lehrte bei Hannover und Berlin wird Medienberichten zufolge im kommenden Jahr 10 Monate lang vollgesperrt. Die Komplettsperrung sei vom 5. Februar bis 10. Dezember 2027 geplant, berichten T-Online und die Hannoversche Allgemeine Zeitung. Ausgetauscht werden sollen demnach unter anderem etliche Weichen sowie Gleise und Lärmschutzwände erneuert werden. Die Deutsche Bahn will nach Angaben einer Sprecherin bald informieren. Im Kanzleramt sprechen Gewerkschaften und die Spitzen von Schwarz-Rot über den Reformbedarf, etwa bei den Sozialversicherungen.
2: Schon vor dem Treffen wird deutlich, wie unterschiedlich die Vorstellungen sind. Die Linke fordert die Gewerkschaften auf, bei Sozialleistungen und Arbeitnehmerrechten klare rote Linien zu ziehen. Auf der anderen Seite werben Wirtschaftsvertreter für tiefgreifende Reformen. Die Wirtschaftsweise Grimm sagt, Deutschland brauche neue Impulse für Wachstum. Dabei geht es unter anderem um Steuern, den Arbeitsmarkt und die Frage, wie mehr Menschen arbeiten können oder länger im Job bleiben. Zoe Tassovali, Nachrichtenredaktion.
1: Mehrere tausend Menschen haben in Hannover gegen die Sparpläne von Bundesgesundheitsministerin Warken demonstriert. Zu der Kundgebung hatte unter anderem die Gewerkschaft Verdi aufgerufen. Bei der gesetzlichen Krankenversicherung und auch bei einer Pflegereform hätten die Entwürfe, Zitat, eine erhebliche soziale Schieflage, sagte Vorstandsmitglied Silvia Bühler. Der Vorsitzende der Ländergesundheitsminister, Niedersachsens Ressortchef Philippi, sagte, die Reform sei mit den Ländern nicht machbar. Bei einem schweren Busunfall in Oberbayern ist ein Kind umgekommen. Ein Reisebus mit Schulkindern war am Mittag im Landkreis Dachau mit einem Linienbus zusammengestoßen.
3: Unterwegs waren Schülerinnen und Schüler einer zweiten Klasse. Ein Kind starb bei dem Unfall, wie die Polizei am späten Nachmittag bestätigt hat. Weitere Kinder und eine Lehrerin wurden teils schwer verletzt. Die beiden Busse sind bei Hebertshausen in einer Kurve zusammengestoßen. Im Linienbus waren keine Fahrgäste. Beide Busfahrer haben nach dem Unfall freiwillig einen Atemalkoholtest gemacht, der bestätigt hat, dass beide nüchtern waren. Was genau zu dem Unfall geführt hat, ist bislang unklar. Aus München, Oliver Urbanke.
1: Die Polizei hat für die Ermittlungen auch einen Gutachter eingeschaltet. Das waren die Nachrichten mit Lea Matschulat.
4: Das Wetter.
5: Das Wetter bei uns in NRW heute Abend weiter wechselhaft bewölkt und vereinzelt auch Regen möglich. In der Nacht geht es dann auch genauso weiter bei 5 bis 9 Grad. Donnerstag morgen, da sieht es auch den ganzen Tag grau und regnerisch aus bei 17 bis 19 Grad Höchsttemperatur.
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5: Staus gerade auf der A1 Münster-Osnabrück zwischen Greven und Flughafen Münster-Osnabrück 1 Kilometer 8 Minuten. A3 Köln-Arnheim zwischen Kreuz Oberhausen-West und Kreuz Oberhausen 2 Kilometer 5 Minuten. Und A4 Aachen-Köln zwischen Kreuz Köln-West und Köln-Klettenberg 1 Kilometer 9 Minuten.
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5: Der späte Mittwoch mit Thomas Wagner hier. Einen schönen Abend euch noch.

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0: Und hier ist der von gerade, Kamrat mit Hug Yourself.

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0: Das Wetter.
1: Der Mittwoch geht bewölkt zu Ende. Vereinzelt ist da auch noch mal Regen drin. Und auch die Nacht dann rein in den Donnerstag bleibt bewölkt, teilweise auch mit Regen. Morgen nicht groß anders. Den ganzen Tag bewölkt und auch immer mal wieder Regen bei 17 bis 19 Grad dann morgen.
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1: Staus gerade auf der A3 Köln-Arnheim zwischen Kreuz Oberhausen-West und dem Kreuz Oberhausen, 3 Kilometer 8 Minuten. A4 Aachen-Köln zwischen Kreuz Köln-West und Köln-Klettenberg, 1 Kilometer 14 Minuten. Und A45 Hagen-Gießen zwischen Herborn-Süd und Ehringshausen, 1 Kilometer 6 Minuten länger.
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1: Guten Abend euch, Thomas Wagner hier. Der Ray ist der Husband wieder abhanden gekommen.

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0: Ich dachte erst, ich habe mich verguckt hier beim nächsten Song. Wie? Rolling Stones und neu. Aber wirklich, die bringen ja sogar auch noch neue Musik raus, ne? Dabei würden sie die nächsten 10 Jahre wahrscheinlich trotzdem die Stadien füllen, wenn sie einfach ihre alten Sachen da spielen. Aber gut, sehr fleißig hier, Mick Jagger und die anderen. Nächsten Monat im Juli gibt es ja dann sogar auch ein ganz neues Album für alle Fans. Ja, und hier schon ein Song daraus.
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1: Ich bin Thomas Brockt. Der sogenannte Tankrabatt fällt wie geplant Ende Juni weg. Das haben nach Informationen der Bild die Fraktionen von Union und SPD entschieden. Die Koalition hatte die Spritsteuer im Mai und Juni um knapp 17 Cent pro Liter gesenkt.
2: Der Tankrabatt war von Beginn an für 2 Monate geplant. Zuletzt hatte es aber viele Debatten über eine mögliche Verlängerung gegeben. Jetzt ist das Ende amtlich. Der Rabatt habe gut gewirkt, heißt es aus den Regierungsfraktionen, aber er sei finanzpolitisch nicht sinnvoll. Man könne es sich in der aktuellen Lage nicht leisten, Schulden dafür aufzunehmen. Damit dürften die Preise an den Zapfsäulen ab Juli wieder nach oben gehen und das kurz vor den Sommerferien. Ursula Winkler, Nachrichtenredaktion.
1: Im Kanzleramt sind die Spitzen der schwarz-roten Koalition mit Vertretern von Wirtschaftsverbänden und Gewerkschaften zusammengekommen. Die Themen: der Reformbedarf bei den Sozialversicherungen, am Arbeitsmarkt, bei Steuern und Bürokratieabbau. Entscheidungen sind nicht zu erwarten. Diese sollen erst in einer Sitzung des Koalitionsausschusses fallen, die für den 1. Juli geplant ist. Passend zur Gesundheitsministerkonferenz von Bund und Ländern in Hannover haben tausende Menschen gegen die Sparpläne von Gesundheitsministerin Wagen protestiert. Mehr als 8000 Teilnehmer kamen laut den Veranstaltern zusammen. Die Demonstranten warnten vor Einschnitten in der Gesundheitsversorgung und höheren Belastungen für Versicherte.
3: Wagen stoppen stand auf vielen Schildern. Dazu gab es laute Pfeifkonzerte. Kritisiert werden vor allem höhere Zuzahlungen für Medikamente und geplante Einschränkungen bei der kostenlosen Mitversicherung von Ehepartnern. Die Bundesregierung will damit ein Milliardenloch bei den gesetzlichen Krankenkassen schließen und weitere Beitragserhöhungen verhindern. Die AOK warnt davor, das Sparpaket unter dem Druck der Proteste aufzuweichen. Ohne wirksame Gegenmaßnahmen drohen den Kassen schon im kommenden Jahr neue Finanzprobleme. Zoe Tassovali, Redaktion.
1: US-Präsident Trump hat trotz Waffenruhe im Irankrieg einen weiteren Angriff gegen das Land angekündigt. Das US-Militär habe den Iran gestern hart getroffen und werde es auch heute wieder tun, sagte Trump im Weißen Haus vor Reportern. Gleichzeitig machte er Druck auf den Iran, einem Abkommen zuzustimmen.
4: Das waren die Nachrichten mit Lea Matschulat.
5: Das Wetter. Wir gucken aufs Wetter bei uns in NRW. Auch der Abend heute bewölkt und teilweise regnerisch. Das zieht sich dann so auch durch die Nacht. Die Werte heute Nacht liegen bei 5 bis 9 Grad. Auch morgen am Donnerstag viele Wolken, immer mal wieder Regen, vereinzelt auch mit Gewitter. 17 bis 19 Grad gibt es dabei morgen.
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5: 2 Staus gerade, einmal A3 Köln-Arnheim zwischen Kreuz Oberhausen West und Kreuz Oberhausen, 1 Kilometer 2 Minuten und A4 Aachen-Köln zwischen Kreuz Köln West und Köln-Klettenberg, 1 Kilometer 11 Minuten.
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5: Wir können doch so einen Mittwoch nicht zu Ende gehen lassen, ohne nicht mindestens einmal Taylor Swift gehört zu haben, oder? Nein. Machen wir auch nicht. Ich spiele euch Taylor Swift mit Opelite jetzt. Hier ist Thomas Wagner. Schönen späten Mittwoch noch.

0: Das ist auch so typisch spanischer Lebensstil, oder? Och, ist doch egal. Geht schon gut, macht doch sowieso keinen Unterschied. Auf Spanisch heißt das sowas wie da lo mismo. Und man kann das natürlich auch sehr schön singen auf Spanisch. Und wer könnte das besser als Marquez? Die haben für diesen Sommer damit wieder einen passenden neuen Sound herausgebracht.
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2: Das Wetter bei uns in NRW heute Abend weiter wechselhaft, bewölkt und vereinzelt auch Regen möglich. In der Nacht geht es dann auch genauso weiter bei 5 bis 9 Grad. Donnerstag morgen, da sieht es auch den ganzen Tag grau und regnerisch aus bei 17 bis 19 Grad Höchsttemperatur.
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2: Ein Stau gerade auf der A3 Köln-Arnheim zwischen Kreuz Oberhausen West und Kreuz Oberhausen 2 Kilometer. 5 Minuten dauert es länger.
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0: Der späte Mittwoch mit Thomas Wagner hier. Macht euch einen schönen Abend. Wenn man jetzt nicht wüsste, welcher Monat ist, könnte man ja schon auch sagen, also das Wetter, das passt doch ganz gut für so Anfang Herbst, oder?
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3: Ja, nee, ist klar.
4: Guck doch mal raus. Da hat er mit Sommer nichts zu tun. Da nennt sich Arbeitsverweigerung, mein lieber Sommer. Ja, alles natürlich nur Theorie. Die Grillsaison ist da im Prinzip schon seit 3 Monaten im vollen Gange. Und jedes Jahr der gleiche Witz. Mann mit Grill sucht Frau mit Kohle. Aber irgendwie ist es ja auch immer ein gutes Gefühl, wenn freitagsabends der Geruch von Holzkohle so in der Luft hängt. Ja, kennt auch jeder. Das ist Kulturgut. Nicht zu verwechseln mit Grillgut. Und machen wir uns nichts vor. Wenn du heute Abend irgendwo auf der Terrasse sitzt und vor dir steht eine gut gefüllte Flasche Hela-Ketchup, ja, dann hat dein innerer Sommer doch schon längst angefangen. Ab jetzt sind kurze Hosen erlaubt. Auch bei Männern. Aber Vorsicht, aber. Man muss die Beine dafür haben als Mann. Wenn du so richtige Altherrensticken in RAL 9000 Polarweiß hast, ja, dann lieber nochmal drüber nachdenken, ob man der Allgemeinheit und dem Straßenbild wirklich hilft. Wie geht nochmal der kategorische Imperativ von Immanuel Kant? Man soll so handeln, dass man will, dass es Gesetz für alle wird. Ne? Ja, bäm. Zu Deutsch heißt das, geh einer nicht auf den Sack, auch nicht optisch. Na bitte, ganz einfach.
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1: Ich bin Thomas Brockt. Die nächsten Wochen bis zur Sommerpause werden zur entscheidenden Bewährungsprobe für die Regierungskoalition. Bis Anfang Juli will sie ein großes Reformpaket schnüren. Zur besseren Abstimmung sind die Spitzen der schwarz-roten Koalition am Abend mit Vertretern von Wirtschaftsverbänden und Gewerkschaften zusammengekommen.
2: Schon vor dem Treffen wird deutlich, wie unterschiedlich die Vorstellungen sind. Die Linke fordert die Gewerkschaften auf, bei Sozialleistungen und Arbeitnehmerrechten klare rote Linien zu ziehen. Auf der anderen Seite werben Wirtschaftsvertreter für tiefgreifende Reformen. Die Wirtschaftsweise Grimm sagt, Deutschland brauche neue Impulse für Wachstum. Dabei geht es unter anderem um Steuern, den Arbeitsmarkt und die Frage, wie mehr Menschen arbeiten können oder länger im Job bleiben. Zoe Tassovali, Nachrichtenredaktion.
1: Der sogenannte Tankrabatt fällt wie geplant Ende des Monats weg. Das haben nach Informationen der Bild-Zeitung die Fraktionen von Union und SPD entschieden. Nach langen Beratungen habe man sich entschieden, den Rabatt wie geplant am 30. Juni auslaufen zu lassen, sagt der Unionsfraktionsvize Müller der Zeitung. Zusammen mit dem SPD-Fraktionsvize Zorn sagte er auch, bei einem möglichen starken Preisanstieg könne man schnell reagieren, auch in den Sommerferien. Deutschland ist auf Extremhitze als Krisenlage aus Sicht von Gesundheits- und Klimaexperten bisher nicht ausreichend vorbereitet. Mehr als 150 Institutionen und Verbände fordern daher, Hitzeschutz systematisch in Krisenvorsorge, Gesundheitsversorgung und Katastrophenschutz zu integrieren.
3: Das Bündnis warnt vor einem sogenannten Hitzedom-Szenario, bei dem in nur wenigen Tagen Zehntausende Menschen sterben könnten. Bei dem Wetterphänomen bildet eine besonders stark ausgeprägte Hochdruckzone in der Atmosphäre eine Art Kuppel, die dann die Hitze über einem bestimmten Gebiet einschließt und die heiße Luft gefangen hält. Darauf sei Deutschland nicht vorbereitet. Die Experten fordern einen konsequenten und flächendeckenden Hitzeschutz mit klaren Zuständigkeiten, wirksamen Schutz für Risikogruppen und einem gestärkten Gesundheitssystem für Hitzelagen. Ursula Winkler, Nachrichtenredaktion.
1: US-Präsident Trump hat trotz Waffenruhe im Irankrieg einen weiteren Angriff gegen das Land angekündigt. Das US-Militär habe den Iran gestern hart getroffen und werde es auch heute wieder tun, sagte Trump im Weißen Haus vor Reportern. Gleichzeitig machte er Druck auf den Iran, einem Abkommen zuzustimmen. Das waren die Nachrichten mit Thomas Brockt.
4: Das Wetter.
5: Der Mittwoch geht bewölkt zu Ende. Vereinzelt ist da auch noch mal Regen drin. Und auch die Nacht dann rein in den Donnerstag bleibt bewölkt, teilweise auch mit Regen. Morgen nicht groß anders. Den ganzen Tag bewölkt und auch immer mal wieder Regen bei 17 bis 19 Grad dann morgen.
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5: Achtung auf der A1 Köln-Euskirchen zwischen Kreuz Köln-Nord und Köln-Bocklemünd. Da hat es einen Unfall gegeben auf dem mittleren Fahrstreifen. Im Moment hier zwischen Kreuz Köln-Nord und Köln-Bocklemünd auch dichter Verkehr. 3 Minuten dauert es länger.
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5: Neuer Song von den Toten Hosen, Nur nach vorn, gibt's gleich. Vorher Glockenbach und Klock Klock mit Brooklyn. Hier ist Thomas Wagner, einen schönen späten Mittwoch euch. 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

0: Die Verlockung ist groß gerade. Überall in der Werbung neue Fernseher oder jede Menge Zubehör fürs Home-TV oder Home-Stadion, besser gesagt. Ne? Aber sollten wir uns wirklich genau ausgerechnet jetzt zur Fußball-WM irgendwas davon kaufen? Unser Kevin Zimmer hier meint besser nicht.
1: Ja, guck dir mal die Preise an. Ich habe so das Gefühl, dass das jetzt keine gute Zeit ist, sich einen neuen Fernseher zu kaufen.
2: Ah. Ja, oh, weißt du das nicht?
3: Na.
1: Es könnte da einen Zusammenhang mit der Fußball-WM geben. Ich bleib da, glaube ich, mal dran. Aber brauchen wir wirklich, um Fußball zu gucken, diesen ganzen Technik-Schnick-Schnack? Da werden Dolby-Surround-Anlagen um einen herumgebaut. Ne? Am Ende klingt es immer so, als ob dich einer von der Seite anquatscht. Komm, lass das sein, ja?
3: Hab zwar keinen Ton verstanden, aber egal.
1: Und ganz ehrlich, brauchen wir wirklich diese ultra teuren Ultra-HD-Glotzen? Ja? Siehst doch eh nichts, ne? Also du hast ja gefühlt die ganze Familie und die halbe Nachbarschaft bei dir sitzen. Und was nutzt dir da Ultra-HD, wenn du, was weiß ich, 1400 mal 2000 Schlag-mich-tot-Pixel durch die fisselige Deutschland-Perücke von der Nachbarin siehst? Die es total pfiffig und lustig fand, diese besondere Größe zu kaufen, ja? Und die sitzt ausgerechnet vor dir. Ja, selbst neben dir wäre in dem Fall schlimm.
4: So viele Leute habe ich ja noch nie in mein Haus gehabt, nicht?
1: Ja. Ja, immer mehr Köpfe und Ärsche, ja, Entschuldigung, die schieben sich halt ins Bild, ja? Will noch jemand eine Frikadelle? Bernd, willst du noch ein Bier? Da hilft auch kein größerer Fernseher, nichts. Ich sag doch, kein Bier für Bernd, ja? Habe ich tausendmal gesagt. Jeder weiß, dass der nach dem dritten Bier nichts mehr halten kann. Steht im 5-Minuten-Takt auf und dann genau im Bild. Neuer Fernseher macht da mal gar nichts. Also ich kauf keinen. Liebe Elektromärkte, ihr könnt euch eure neuen Fernseher zu dem Preis auch in den HDMI-Anschluss schieben, ja? Jetzt gucke ich die Fußball-Weltmeisterschaft auf 50 Zoll ohne Dolby Surround oder doch beim Nachbarn. Der hat nämlich einen neuen Fernseher.
0: Oder auch einfach gar nichts gucken und nur Radio hören, weil wir haben die wichtigsten Infos der Fußball-WM ab morgen hier natürlich auch für euch.
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1: Wir gucken aufs Wetter bei uns in NRW. Auch der Abend heute bewölkt und teilweise regnerisch. Das zieht sich dann so auch durch die Nacht. Die Werte heute Nacht liegen bei 5 bis 9 Grad. Auch morgen am Donnerstag viele Wolken, immer mal wieder Regen, vereinzelt auch mit Gewitter. 17 bis 19 Grad gibt es dabei morgen.
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1: Ein Stau im Moment auf der A1 Köln-Euskirchen zwischen Kreuz Köln-Nord und Köln-Bocklemünd. Nach einem Unfall hier 1 Kilometer Stau. Es dauert 10 Minuten länger im Moment.
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1: Für alle Nachtschichtler, die gerade anfangen, eine gute, ruhige Schicht. Für alle anderen noch einen schönen Abend. Hier ist Thomas Wagner.

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0: Der späte Mittwoch mit ganz neuer Musik hier wieder als nächstes. Mein erster Gedanke war, ach guck mal, Mutter und Tochter. Aber ganz so krass ist es dann nicht, ne? Trotzdem überraschend finde ich. Madonna und Sabrina Carpenter haben einen gemeinsamen neuen Song. Also vom Alter her könnte es schon passen mit Mutter und Tochter, aber ich will beide Namen jetzt auch nicht irgendwie kleiner machen oder so. Pop-Ikone und eine der größten Popstars der Welt einfach zusammen rufen gemeinsam zur Liebe auf im neuen Song hier.
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1: Ich bin Thomas Brock. Die Spitzen der schwarz-roten Koalition haben weitere Gespräche mit Arbeitgebern und Gewerkschaften über Reformen in Deutschland vereinbart. Das teilte ein Regierungssprecher nach Beratungen im Kanzleramt mit. Die Vertreter der Regierungskoalition begrüßten die Bereitschaft der Wirtschafts- und Gewerkschaftsvertreter, den Reformprozess konstruktiv zu begleiten, hieß es weiter. Union und SPD wollen bis zur Sommerpause grundlegende Reformen auf den Weg bringen. Bei dem Gespräch im Kanzleramt ging es um die Situation am Arbeitsmarkt, die Stabilität und Sicherung der Sozialversicherungen, Bürokratieabbau und Steuerpolitik. Passend zur Gesundheitsministerkonferenz von Bund und Ländern in Hannover haben tausende Menschen gegen die Sparpläne von Gesundheitsministerin Wagen protestiert. Mehr als 8000 Teilnehmer kamen laut den Veranstaltern zusammen. Die Demonstranten warnten vor Einschnitten in der Gesundheitsversorgung und höhere Belastungen für Versicherte.
2: Wagen stoppen stand auf vielen Schildern. Dazu gab es laute Pfeifkonzerte. Kritisiert werden vor allem höhere Zuzahlungen für Medikamente und geplante Einschränkungen bei der kostenlosen Mitversicherung von Ehepartnern. Die Bundesregierung will damit ein Milliardenloch bei den gesetzlichen Krankenkassen schließen und weitere Beitragserhöhungen verhindern. Die AOK warnt davor, das Sparpaket unter dem Druck der Proteste aufzuweichen. Zoe Tassovali, Redaktion.
1: Bei einem schweren Busunfall in Oberbayern ist ein Kind ums Leben gekommen. Ein Reisebus mit Schulkindern war am Mittag im Landkreis Dachau mit einem Linienbus zusammengestoßen.
3: Unterwegs waren Schülerinnen und Schüler einer zweiten Klasse. Ein Kind starb bei dem Unfall, wie die Polizei am späten Nachmittag bestätigt hat. Weitere Kinder und eine Lehrerin wurden teils schwer verletzt. Die beiden Busse sind bei Hebertshausen in einer Kurve zusammengestoßen. Im Linienbus waren keine Fahrgäste. Beide Busfahrer haben nach dem Unfall freiwillig einen Atemalkoholtest gemacht, der bestätigt hat, dass beide nüchtern waren. Was genau zu dem Unfall geführt hat, ist bislang unklar. Aus München, Oliver Urbanke.
1: Die Bahnstrecke zwischen Lehrte bei Hannover und Berlin wird im kommenden Jahr 10 Monate lang voll gesperrt. Die Komplettsperrung sei vom 5. Februar bis 10. Dezember 2027 geplant, berichtet unter anderem die Hannoversche Allgemeine Zeitung. Ausgetauscht werden sollen demnach unter anderem etliche Weichen und Gleise. Die Deutsche Bahn will darüber bald informieren.
4: Das Wetter. Jetzt in der Nacht ziehen die Regenschauer langsam raus aus NRW, aber dummerweise kommen sie nachher wieder. Ja? Temperaturen aktuell so zwischen 5 und 9 Grad und wie ich gerade schon gesagt habe, also ein paar mehr Wolken kommen im Tagesverlauf nachher rein. Die bringen Regenschauer wieder mit, es bleibt wolkig, von der Sonne relativ wenig zu sehen und das Ganze bei Temperaturen zwischen 17 und 19 Grad. Am Freitag bleibt es auch bewölkt, bedeckt und es gibt zeitweise immer mal wieder Regenschauer. Das Ganze dann immerhin bis 20 Grad. Na guck.
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5: A45 Dortmund-Hagen, zwischen Kreuz Dortmund-Witten und Dortmund-Süd, dichter Verkehr, 5 Minuten Zeitverlust. Und A46 Heinsberg-Düsseldorf, zwischen Kreuzholz und Kapellen, 4 Kilometer stockender Verkehr, 8 Minuten Verzögerung. Wir wünschen allen unterwegs gute Fahrt.
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4: Schöne Nacht mit uns. Wie sieht's bei euch aus? Guckt ihr bei Vox, sing meinen Song. Diesmal war ja Mark Forster mit dabei. Also Künstler treffen sich, nur kurz zur Erklärung, um die Songs des jeweils anderen zu singen. Und Mark Forster hat einen Song seiner Familie gewidmet. Und wir wissen ja alle, wer gemeint war, ohne dass wir drüber sprechen. Wir sagen ja nicht, dass es Lena war. Er spricht ja gar nicht drüber. Wir hören jetzt Mark Forster mit einem

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0: Das würde auch zu Niedersachsen passen, ja? Dem sympathischen Bundesland hier um die Ecke. Niedersachsen, huhuhu. Ja, würde ich 10 Millionen nehmen, dann könnt ihr den Slogan haben. Aber jetzt haben sie sich ja schon umentschieden. Ihr habt es wahrscheinlich schon gehört. Wir haben ja gestern auch schon uns ein bisschen drüber lustig gemacht. Wir geben es ganz offen zu. Niedersachsen hat eine neue millionenschwere Standortkampagne, unter anderem mit einem neuen Slogan. Wenn man da auf der Autobahn reinfährt, seht ihr in Zukunft nicht nur die Schilder Niedersachsen, sondern da steht dann darunter Niedersachsen. Das ist groß. So lautet das Motto. Das ist groß. Ja, viele Niedersachsen lachen da selber drüber und sagen, da fehlt ja eigentlich ein Wort. Eigentlich müsste es heißen Niedersachsen. Das Funkloch ist groß. Naja gut. Niedersachsen, das ist groß. So lautet also der Spruch. Und jetzt frage ich euch mal, wie krass haut euch dieser Spruch um? Und naja, geht so.
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2: Ich bin's, Laura. Das ist groß. Dinge, die du in Niedersachsen aber auch im Bett sagen kannst. Was für ein Slogan. Bam, da ist mein Kopf doch glatt geplatzt vor lauter Kreativität. Und die haben dafür echt eine Werbeagentur beauftragt. Wie lief das ab? Saß da so einer von den Werbeleuten auf dem Klo, hat so vor sich hinsinniert und dann kam es ihm plötzlich. Das ist groß. Natürlich.
3: Ich bin genial.
2: Wir machen das oder das mit den Fähnchen. So. Gut, auf der anderen Seite, wenn wir uns den Vorgängerslogan anschauen, kann man nur sagen, es konnte nur besser werden. Niedersachsen, klar. Ja, klar, kann man machen, aber dann ist es halt kacke oder groß, wie man in Niedersachsen sagen würde. Okay, ich bin echt ein bisschen zu hart. Der Gedanke dahinter ist ja eigentlich richtig. Mit der neuen Kampagne will sich das Land mutiger und selbstbewusster präsentieren. Weißt du, wie diese Typen bei Tinder, 1,50 Meter voller Sexiness, ein Ego bis nach Australien und wenn du sie fragst, wie groß sie sind, kommt nur ein groß zurück. Denn das reicht, denken sie. So, zurück zum Slogan. Komm, das ist doch gar nicht mal so schwer, den richtigen Slogan zu finden, oder? Ich habe da schon zig Ideen im Kopf. Erstens, Niedersachsen. Fast in NRW. Zweitens, Hannover oder Braunschweig. Hauptsache NRW. Drittens, Niedersachsen macht Werbung. NRW macht Eindruck. Und zum Schluss, Niedersachsen. Der kürzeste Weg nach NRW beginnt hier. Gern geschehen. Also, falls ihr da Hilfe braucht, ich bin für euch da. Hallo? Na gut. So, ich höre jetzt auch auf mit dem Ärgern, denn eigentlich muss ich sagen, ich mag Niedersachsen total. Nur den Slogan, Leute, den könnt ihr besser. Wie wär's denn mit Niedersachsen? Letzte Ausfahrt vor NRW. Nein? Okay, dann doch das mit den Fähnchen.
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0: das Wetter.
1: Und auch heute wird das wieder eine wolkige Nacht bei uns. Weitere Schauer gibt es nur noch sehr selten. Gewitter sind auch so gut wie rausgezogen aus NRW. Das Ganze bei Temperaturen zwischen 9 und 5 Grad. Nachher wird es dann leider wieder grau. Hier und da wird es wieder Regenschauer geben und richtig warm wird es auch nicht mehr. Wobei wir erreichen wenigstens noch Temperaturen zwischen 17 und 19 Grad dann.
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2: A3 Oberhausen-Arnheim zwischen Oberhausen-Holten und Kreuz Oberhausen 1 Kilometer Stau. Wir wünschen allen unterwegs gute Fahrt.
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1: Ich weiß nicht, wie es euch geht, aber wenn ich eins hasse, dann sind es Umzüge. Ich hasse das wirklich. Ich habe schon früh angefangen, dass ich gesagt habe, komm, das soll eine Firma machen. Da muss ich nicht immer Freunde fragen, die auch keinen Bock dazu haben, irgendwie den Umzug zu machen. Ist auch blöd alles. Pink wird wahrscheinlich auch jemanden gefragt haben, der das macht. Also rein professionell gefragt haben, hier, zieh für mich um. Sie ist ja gerade nach New York gezogen. Gefällt ihr sehr gut. Tochter Willow war schon mit Papa in New York shoppen und ich glaube, die Kreditkarte hat geblüht. Hier ist Pink.

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1: Ich bin Thomas Brock. Das US-Militär hat nach eigenen Angaben auf Befehl von Präsident Trump mit neuen Angriffen auf mehrere Ziele im Iran begonnen. Das sei eine Reaktion auf die ungerechtfertigte und anhaltende Aggression des Irans, teilte das US-Regionalkommando CENTCOM mit. Kurz zuvor hatte Trump bereits weitere Angriffe angekündigt. Iranische Staatsmedien meldeten Explosionen an der Südküste. In der vergangenen Nacht hatte das US-Militär in Sirik am Golf von Oman Angriffe geflogen. Der sogenannte Tankrabatt fällt wie geplant Ende Juni weg. Das haben nach Informationen der Bild die Fraktionen von Union und SPD entschieden. Die Koalition hatte die Spritsteuer im Mai und Juni um knapp 17 Cent pro Liter gesenkt.
2: Der Tankrabatt war von Beginn an für 2 Monate geplant. Zuletzt hatte es aber viele Debatten über eine mögliche Verlängerung gegeben. Jetzt ist das Ende amtlich. Der Rabatt habe gut gewirkt, heißt es aus den Regierungsfraktionen, aber er sei finanzpolitisch nicht sinnvoll. Man könne es sich in der aktuellen Lage nicht leisten, Schulden dafür aufzunehmen. Damit dürften die Preise an den Zapfsäulen ab Juli wieder nach oben gehen und das kurz vor den Sommerferien. Ursula Winkler, Nachrichtenredaktion.
1: Die Spitzen der schwarz-roten Koalition haben weitere Gespräche mit Arbeitgebern und Gewerkschaften über Reformen in Deutschland vereinbart. Das teilte ein Regierungssprecher nach Beratungen im Kanzleramt mit. Die Vertreter der Regierungskoalition begrüßten die Bereitschaft der Wirtschafts- und Gewerkschaftsvertreter, den Reformprozess konstruktiv zu begleiten, hieß es weiter. Union und SPD wollen bis zur Sommerpause grundlegende Reformen auf den Weg bringen. Bei dem Gespräch im Kanzleramt ging es um die Situation am Arbeitsmarkt, die Stabilität und Sicherung der Sozialversicherungen, Bürokratieabbau und Steuerpolitik. Bei einem schweren Busunfall in Oberbayern ist ein Kind ums Leben gekommen. Ein Reisebus mit Schulkindern war am Mittag im Landkreis Dachau mit einem Linienbus zusammengestoßen.
3: Unterwegs waren Schülerinnen und Schüler einer 2. Klasse. Ein Kind starb bei dem Unfall, wie die Polizei am späten Nachmittag bestätigt hat. Weitere Kinder und eine Lehrerin wurden teils schwer verletzt. Die beiden Busse sind bei Hebertshausen in einer Kurve zusammengestoßen. Im Linienbus waren keine Fahrgäste. Beide Busfahrer haben nach dem Unfall freiwillig einen Atemalkoholtest gemacht, der bestätigt hat, dass beide nüchtern waren. Was genau zu dem Unfall geführt hat, ist bislang unklar. Aus München, Oliver Urbanke.
4: Das Wetter. Eine relativ wolkige Nacht liegt da gerade vor uns. Die Schauer sind aber jetzt so langsam aus NRW rausgezogen. Wenn dann nur noch vereinzelt so kleinere Schauer. Nachher kommen aber neue Regenwolken zu uns rein. Die bringen auch wieder Schauer mit im Tagesverlauf. Und dann erreichen wir Temperaturen so zwischen 17 und 19 Grad. Und auch am Freitag bleibt es stark bewölkt. Und auch da wird es immer wieder Regenschauer geben. Aber zumindest erreichen wir am Freitag mal die 20 Grad Marke.
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5: A3 Oberhausen-Arnheim, zwischen Oberhausen-Holten und Kreuz Oberhausen 1 Kilometer Stau. Wir wünschen allen unterwegs gute Fahrt.
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4: Wenn ihr gerade in der Nachtschicht seid, was weiß ich, im Altenheim, im Krankenhaus oder so. Ihr hört ein bisschen Radio, damit ihr ja nicht einschlaft, ja? Und gerade ist mal ruhig. Keiner nervt, keiner klingelt, sondern ihr habt mal Zeit für euch. Einfach mal durch die leeren Gänge tanzen. Warum nicht? Ich gönne euch das. Bebe Rexha jetzt dazu mit New Religion.

0: Toto und Hold the Line hier bei uns. Schöne Nacht. Seid ihr auch vom Wetter derzeit so angenervt? Ich meine, wir haben Anfang Juni. Gefühlt sind wir doch schon im Sommer, aber ist eher Herbst oder was? Aber wir sind nicht alleine. Er ist auch genervt.
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3: Ja, nee, ist klar.
4: Guck doch mal raus. Das hat doch mit Sommer nichts zu tun. Das nennt sich Arbeitsverweigerung, mein lieber Sommer. Ja, alles natürlich nur Theorie. Die Grillsaison ist doch im Prinzip schon seit 3 Monaten in vollem Gange. Und jedes Jahr der gleiche Witz. Mann mit Grill sucht Frau mit Kohle. Aber irgendwie ist es ja auch immer ein gutes Gefühl, wenn freitagsabends der Geruch von Holzkohle so in der Luft hängt. Ja, kennt auch jeder. Das ist Kulturgut. Nicht zu verwechseln mit Grillgut. Und machen wir uns nichts vor. Wenn du heute Abend irgendwo auf der Terrasse sitzt und vor dir steht eine gut gefüllte Flasche Hela-Ketchup, ja, dann hat dein innerer Sommer doch schon längst angefangen. Ab jetzt sind kurze Hose erlaubt. Auch bei Männern. Aber, Vorsicht, aber. Man muss die Beine dafür haben als Mann. Wenn du so richtige Altherrensticken in RAL 9000 Polarweiß hast, dann lieber nochmal drüber nachdenken, ob man der Allgemeinheit und dem Straßenbild wirklich hilft. Wie geht nochmal der kategorische Imperativ von Immanuel Kant? Man soll so handeln, dass man will, dass es Gesetz für alle wird. Ne? Ja, bäm. Zu Deutsch heißt das, geh einer nicht auf den Sack, auch nicht optisch. Na bitte, ganz einfach.
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1: Jetzt in der Nacht ziehen die Regenschauer langsam raus aus NRW, aber dummerweise kommen sie nachher wieder. Ja? Temperaturen aktuell so zwischen 5 und 9 Grad und wie ich gerade schon gesagt habe, also ein paar mehr Wolken kommen im Tagesverlauf nachher rein. Die bringen Regenschauer wieder mit, es bleibt wolkig, von der Sonne relativ wenig zu sehen und das Ganze bei Temperaturen zwischen 17 und 19 Grad. Am Freitag bleibt es auch bewölkt, bedeckt und es gibt zeitweise immer mal wieder Regenschauer. Das Ganze dann immerhin bis 20 Grad. Na guck.
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2: A3 Oberhausen-Arnheim zwischen Oberhausen-Holten und Kreuz Oberhausen, 1 Kilometer Stau. Wir wünschen allen unterwegs gute Fahrt.
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1: Schöne Nacht mit uns. Ich weiß nicht, wart ihr bei Rock am Ring? Vor allen Dingen Rock, ne? Ja, wenn, dann muss man das cool aussprechen. Rock am Ring, ja? Dann habt ihr die wahrscheinlich gesehen, großer Headliner in diesem Jahr bei Rock am Ring. Linkin Park. Jetzt hören wir sie mit Numb. Und rocken durch diese Nacht.

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0: Kingston Town. Wie gut seid ihr am Kicker? Ich würde mal behaupten, die meisten werden sagen, ja, ich bin da schon ganz gut. Ja. Dann könnte euch eure Kickerfähigkeit jetzt nach Fuerteventura bringen und ins Deutsche Fußballmuseum nach Dortmund.
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0: 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Und wo wir gerade bei der Fußball-WM sind, es wird hier eine Halbzeitshow im Finale geben und diese Band, die jetzt kommt, die bestreitet unter anderem diese Halbzeitshow. Hier sind BTS.
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1: Ich bin Thomas Brock. Das iranische Militär hat die Straße von Hormuz als Reaktion auf die jüngsten US-Angriffe nach eigenen Angaben komplett gesperrt. Jedes Schiff, das die Meerenge zu passieren versuche, werde angegriffen, hieß es in einer Erklärung. Kurz darauf berichtete der staatliche Rundfunk bereits, dass zwei Schiffe beschossen worden seien. Das US-Militär hatte zuvor auf Befehl von Präsident Trump mit neuen Angriffen auf Ziele im Iran begonnen. Iranische Staatsmedien meldeten Explosionen in mehreren Hafenstädten entlang der Südküste. Der sogenannte Tankrabatt fällt wie geplant Ende Juni weg. Das haben nach Informationen der Bild die Fraktionen von Union und SPD entschieden. Die Koalition hatte die Spritsteuer im Mai und Juni um knapp 17 Cent pro Liter gesenkt.
2: Der Tankrabatt war von Beginn an für 2 Monate geplant. Zuletzt hatte es aber viele Debatten über eine mögliche Verlängerung gegeben. Jetzt ist das Ende amtlich. Der Rabatt habe gut gewirkt, heißt es aus den Regierungsfraktionen, aber er sei finanzpolitisch nicht sinnvoll. Man könne es sich in der aktuellen Lage nicht leisten, Schulden dafür aufzunehmen. Damit dürften die Preise an den Zapfsäulen ab Juli wieder nach oben gehen und das kurz vor den Sommerferien. Ursula Winkler, Nachrichtenredaktion.
1: Die Spitzen der schwarz-roten Koalition haben weitere Gespräche mit Arbeitgebern und Gewerkschaften über Reformen in Deutschland vereinbart. Das teilte ein Regierungssprecher nach Beratungen im Kanzleramt mit. Die Vertreter der Regierungskoalition begrüßten die Bereitschaft der Wirtschafts- und Gewerkschaftsvertreter, den Reformprozess konstruktiv zu begleiten, hieß es weiter. Union und SPD wollen bis zur Sommerpause grundlegende Reformen auf den Weg bringen. Bei dem Gespräch im Kanzleramt ging es um die Situation am Arbeitsmarkt, die Stabilität und Sicherung der Sozialversicherungen, Bürokratieabbau und Steuerpolitik. Heute Abend startet die Fußball-Weltmeisterschaft in Kanada, Mexiko und den USA. Die große Eröffnung ist in Mexiko-Stadt im Aztekenstadion. Im Auftaktspiel trifft Co-Gastgeber Mexiko auf Südafrika.
3: Eine Megashow soll die Fans vor dem Anpfiff in Stimmung bringen. Popstar Shakira will erstmals den WM-Song Die Die live präsentieren. Mögliche Gewitter und radikale Lehrerproteste überschatten jedoch den Start des Turniers. Die Zufahrtsstraßen zum Stadion sind weitgehend abgesperrt. Auch die Fanmeile im historischen Zentrum der Stadt wird streng überwacht, damit Protestaktionen das Fußballfest nicht beeinträchtigen. Aus Mexiko-Stadt Andreas Osacabrius.
1: Das deutsche Team startet dann am Sonntag ins Turnier gegen WM-Neuling Curaçao.
4: Das Wetter. Und auch heute wird das wieder eine wolkige Nacht bei uns. Weitere Schauer gibt es nur noch sehr selten. Gewitter sind auch so gut wie rausgezogen aus NRW. Das Ganze bei Temperaturen zwischen 9 und 5 Grad. Nachher wird es dann leider wieder grau. Hier und da wird es wieder Regenschauer geben und richtig warm wird es auch nicht mehr. Wobei wir erreichen wenigstens noch Temperaturen zwischen 17 und 19 Grad dann.
0: NRW Verkehr, euer KI-Navigator. 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
5: A3 Oberhausen-Arnheim. Zwischen Oberhausen-Holten und Kreuz Oberhausen 1 Kilometer Stau. Wir wünschen allen unterwegs gute Fahrt.
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